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Und für euch alle jetzt ganz speziell ein Song über eine kleine Raststätte, die liegt genau zwischen Dresden und Berlin. Ist zwar nicht sehr gemütlich, aber es ist die einzigste. Und

0: Vielen Dank.
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Freitag, den 26. 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

Montag, den 16. 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

0: Das war Element of Crime mit Dead Kills.
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0: In dieser Sendung dreht sich alles um den Soundtrack des Films Robert Zimmermann wundert sich über die Liebe. Eine Komödie aus dem Jahre 2008. Ihr hört die Originalmusik von Element of Crime. Außerdem mit dabei Wladimir Wysocki, Tiefschwarz, Donovan, Ed Subkay und viele andere. Jetzt hört ihr Element of Cry, ein Hotdog unten am Hafen und danach Roland Heinrich mit dem Polizeiwachenblues.

Der Film Robert Zimmermann wundert sich über die Liebe ist ausgezeichnet mit dem Norddeutschen Filmpreis als bester Spielfilm und bestes Drehbuch und dem Bayerischen Filmpreis als bestes Drehbuch. Regie führte Leander Hausmann. Hört ihr jetzt aus dem Soundtrack Element of Crime, Robert und Monika und danach Wladimir Wysocki mit dem Weißen Walzer. Hier bei Radio Powerrumpel.

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0: Das war Tiefschwarz mit No More Trouble. Hier ist Radio Powerrumpel mit dem Soundtrack von Robert Zimmermann wundert sich über die Liebe. Kritik, Lob, Anregung, was auch immer, schreibt mir eine E-Mail. Auch mal eine ganz kurze, unförmliche Rückmeldung, ob ihr mich gehört habt und vielleicht wie ihr mich gehört habt oder ob ihr mich überhaupt gehört habt. Das würde mich schon interessieren.
1: Unsere E-Mail-Adresse lautet radiopr@partyheld.de. Nochmal, radiopr@partyheld.de.
0: Jetzt hört ihr Lexi and Kay Paul mit Trash Like Us und danach Amos mit I Can't Stop My Feet.

Jawohl, der Titel ging vorwärts. Jetzt kommt nochmal Element of Crime. Und zwar die Instrumentalversion Robert Zimmermann wundert sich über die Liebe. Und danach Über dir der Mond.

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1: Das war Element of Crime mit Über dir der Mond. Ich fand ein sehr melancholischer Titel. Jetzt kommt Donovan mit Jennifer Juniper. Und danach Ed Skupke mit Habe Mut. 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

Das war sie schon fast, die 52. Sendung von Radio Powerrumpel. Ein Wiederhören auf der Kurzwelle gibt es jeden zweiten Sonntag um 13 Uhr UTC auf 6070 und um 19 Uhr UTC auf 3955 kHz. Und den darauffolgenden Freitag nach dem zweiten Sonntag um 12 UTC auf 6070 und abends um 19 Uhr UTC auf 3955 kHz. Falls ihr alle Sendetermine verpasst habt von Radio Powerrumpel, die Sendung gibt es auch nach kostenloser Anmeldung unter radio-dx-freunde.de als Podcast oder parallel zur Kurzwellenausstrahlung in unserem Remote-Radio, auch unter radio-dx-freunde.de. Im November können sich die Zeiten etwas verschieben. Bitte schreibt mir doch mal einen kurzen Empfangsbericht per E-Mail an radio-pr@partyheld.de. Jetzt hört ihr noch den letzten Titel und ich glaube, das ist einer von den Titeln, die mir am besten gefallen. Element of Crime mit Robert Zimmermann. Damit darf ich mich verabschieden. Danke fürs Zuhören. Tschüss, euer Heiko von Radio Powerrumpel.

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0: Ach, Kinders, ihr glaubt ja manchmal gar nicht, wie lange das dauert, bis man dann zu dem kommt, was man eigentlich tun will, nämlich einer schönen Sendungsproduktion. Herzlich willkommen.
1: Einen wunderschönen guten Abend für unsere Donnerstagshörer, einen wunderschönen guten Vormittag für unsere Freitagshörer. Ja, hier sind wir nun also wieder. Ich freue mich sehr, dass es jetzt doch noch geklappt hat. Wir waren jetzt ungefähr eine Stunde damit beschäftigt, hier eine vernünftige Verbindung hinzukriegen. Und jetzt sind wir aber da und das freut uns sehr.
0: Ja, und jetzt habe ich auch die Lautstärke vom Till wieder so, wie wir sie kennen. Wunderbar. Herzlich willkommen zur letzten Radiothek vor der Sommerpause. Und da haben wir nochmal so einiges vor, ne?
1: Das ist richtig. Sie wird heute nochmal extrem Dornbusch-lastig. Also das müssen wir sagen. Wir haben in der letzten Zeit ganz, ganz viel HR gemacht. Und es wird jetzt heute auch noch sofort gehen. Wir versprechen aber für die kommende Sendeperiode des Urfunks Besserung in dieser Hinsicht. Das werden wir uns ab September wieder melden. Wir haben da auch schon schöne Ideen. Es liegen ja noch ein paar Themen auch auf Halte bei uns. Ja, Hessischer Rundfunk auch wieder in verschiedener Hinsicht. Einmal beschäftigen wir uns noch mal ein letztes Mal mit UFM. Und wir beschäftigen uns recht ausführlich mit Werner Reinke. Das sind so unsere Hauptthemen. Wir haben eine pickepackevolle Sendung, deswegen würde ich sagen, halten wir uns gar nicht so lange mit großen Vorreden auf und könnten ja direkt nach noch ein paar Takten Pink Punker einsteigen mit Hörerrückmeldungen, die diesmal wieder von Olaf Kuhlbrot kommt nach längerer Zeit.
0: Das freut mich sehr und das machen wir. Den hören wir wunderbar nach dem Bundesverwaltungsorchester. Genießt es, ihr werdet es zumindest mit uns drin jetzt mehrere Monate nicht hören.
1: Also. Eine kleine Anmerkung habe ich noch. Und zwar, dass dieser Brief uns schon letzte Woche erreicht hat, aber knapp nachdem wir die Sendung schon fertiggestellt hatten. Deswegen kommt er jetzt und bezieht sich auf die Sendung von vor zwei Wochen.
0: So machen wir das. Viel Spaß, gute Unterhaltung und gute Information in den nächsten zwei Stunden.

Hallo Till, hallo Markus. Eine kleine Quickie-Rückmeldung von mir. Ich habe mich ja lange nicht mehr bei euch gemeldet. Das liegt einfach daran, dass ich auch lange Zeit keine Zeit hatte, Radiotheken zu hören. Im Sommer ist da ja viel los. Deshalb finde ich die Idee mit der Sommerpause auch relativ genial. Ich wünsche allen Hörern auch schon mal fest uns vor, die wir sehen und hören, eine wunderschöne Platsche Sommerpause. Wir hören uns dann auf der anderen Seite wieder. Ja, in der letzten Radiothek habt ihr was über Warp Green gebracht. Das ist ein bisschen an mir vorbeigegangen, aber ich habe mir dann, also den Mitschnitt, das war ja schon mal krass, und dann habe ich mal ein bisschen geguckt. Der hatte 2007 zum Beispiel vom Radiojournal, dieses Radiomagazin Print, einen Radiopreis gewonnen. Und da gab es einen kleinen Artikel. Ich habe dann mal die 2007er Radiojournale mir vorgeknöpft. Also ich habe tatsächlich alle aufbewahrt. Die haben ja dieses Jahr, das letzte Jahr in Print und danach dann nur noch als PDF. Da werde ich dann auch nicht mehr dabei sein. Als ich die alten Magazine gesehen habe, weiß ich auch warum. Weil da waren nochmal richtig geile Artikel. In dem Fall war das 2007, 50 Jahre Radio Luxemburg mit Chronik und Interviews und vielen anderen Geschichten und vielen selbstgeschriebenen Artikeln. Jetzt haben die ja praktisch nur noch Presseveröffentlichungen und Internetgeschichten und nichts mehr selber. Ich habe ja selber auch mal Artikel fürs Radiojournal geschrieben. Ich hoffe, die waren nicht so schlecht, die Artikel. Aber war schon cool. Also über die Sendeabschaltung der Mittewellen vom NDR zum Beispiel war ich vor Ort. War auch sehr breit der Artikel und sehr lang. Und da habe ich doch gedacht, das war nochmal so ein Moderator, da merkt man sich den Namen. Das ist nochmal so eine Radiopersonality, auch sehr umstritten wohl scheinbar. Besonders das Ende, darauf seid ihr gar nicht eingegangen. Der ist ja dann 2014 geschasst worden wegen Pornografievorwürfe, irgendwie so minderjährigen Pornobildern zugänglich gemacht haben. Und das ist dann irgendwie mit einer beigelegt worden, mit einer, weiß ich gar nicht, Fahndung oder irgendwas, mit einem Vergleich. Man weiß also nicht genau, es gab keinen endgültigen Prozess, ob es war oder nicht oder wie oder was da dran ist. Weiß man ja immer nicht. Aber sehr unschön. Internettypisch gab es natürlich gleich wieder jede Menge Morddrohungen. Du Schmor in der Hölle, du Schwein. Und so. Ja, ich hasse das Internet dafür. Da hat man echt keinen Bock mehr drauf. Es ist auch echt immer so bescheuert. Ja, und dann habe ich überlegt, ja, ich kenne jetzt eigentlich kaum Radio-Personalities. Also mein Lieblingssender SWR 3 höre ich eigentlich gerne und viel und viele Sprecher erkenne ich auch wieder, aber ich vergesse auch jedes Mal, wie die wieder heißen. Ich habe schon ein paar Mal nachgeguckt, aber ich vergesse es immer wieder. Immer das Programm ist geil und ich liebe das, wenn die dann nachts mit den Hörern Anrufe spielen. Das ist ja eins der wenigen durchmoderierten Programme noch. Oder Spiele oder auch so witzige Sachen wie oh, die Sendung ist vorbei, was ihr verpasst habt, jetzt hier die größten Eisbären als was weiß ich, und irgend so ein Schwachsinn erzählt. Hat schon ein bisschen was von Elmi. Elmi war dann ja auch so eine Radiopersonality. Die einzige, die mir jetzt noch einfällt, ist Angerstein. Der läuft auf, müsst ihr jetzt mal nachgucken, verschiedenen Sendern. Der hat noch eine sehr, sehr, oh, ich glaube sogar NDR 1, Mecklenburg-Vorpommern oder so, einmal die Woche, am Wochenende. Der hat nochmal so richtig eine Personality, die heraussticht, wo man also sagt, wow, das fällt richtig auf. Aber sonst fallen mir da wenige Leute ein. Das ist eigentlich ein bisschen schade. Und ich hatte dann nochmal ein Video von Rob Green gesehen, aus seinen fetten Zeiten, wo er dann eine Challenge macht. Ein Mädchen hat zu ihm gesagt, er soll mal eine Minute Geburtswehen ertragen und dann gibt es einen Geburtswehen-Simulator, so Elektroschock-Dinger irgendwie und das tut dann wohl Schweineweh und er hat es auch nicht ausgehalten, weil das so unendlich weh tat. Aber so ein Scheiß hat er dann schon mal mitgemacht. Das ist schon wieder witzig. Und das ist das, was das eben auch ausmacht, Personality und Radio. Und ja, das wäre auch nochmal eine Serie, eigentlich gefallene Radiomoderatoren. Ne? Es gab ja schon mal einen, der aus der laufenden Sendung sogar verhaftet wurde wegen irgendwas. Dann gab es natürlich Leute, die Nazis geworden sind, wie Elmi halt oder Ken Jebsen.
Also da gibt es ja schon Leute, die dann echt gefallen sind. Und das ist natürlich. Da gab es diese geile Serie, diese Podcast-Serie, What the fuck happened to Ben Jebsen? Also, oder wie, so ähnlich. Ich mach das jetzt mal hier so richtig dirty mit einem SD-Kartenrekorder, andere Akustik hört ihr auch. Aber ich dachte, ich mache mal hier ein Quickie. Ist ja auch mal ganz geil. Als kurze Rückmeldung dann. Ja, also Radio-Personalities. Und dann habe ich nochmal gespürt, warum ich Radio so geil fand. Und das ist auch nochmal ein dickes Lob an euch. Ihr kombiniert es. Also nur so tagesaktuelle Themen ist dann irgendwie auch zu deprimierend oder so, wie die ARD ihr Programm umschaltet und dass die Privaten keine moderierten Abendprogramme mehr haben. Das ist mir auch aufgefallen. Deshalb bin ich ja auch, ist mir schon seit Jahren aufgefallen, dass wir nur noch voice-getrackte Sachen haben oder gar nichts mehr. Da spielen jetzt die ÖAs ihre ganz große Karte aus, weil die natürlich dann nochmal richtig fett durchgehend auch abends moderieren und Sendungen haben. Weil man dann eben halt zusammengeschaltet ab 9 oder so, aber immerhin. Und das fehlt bei den Privaten ja schon ewig. Ich glaube, also manchmal hat man das Gefühl, da läuft ab 17 Uhr schon nichts mehr am Wochenende oder so. Da ist das schon mal geiler. Und das ist eine coole Kombination, die ihr habt, dass ihr dann also einerseits sowas dann auch macht, dass man auf dem aktuellen Stand ist, was so läuft, aber dass ihr dann eben auch nochmal in die früheren Zeiten greift und abfeiert, was da so war. Was auch äußerst geil ist. Und ich finde, gerade wenn man beides vermischt, hat man eine große Vielfalt und Spannung und das macht dann richtig Spaß und das liebe ich so. Wenn man nur das Tagesaktuelle hat, das ist ja irgendwie letztendlich immer das Gleiche, egal welches Thema das ist oder worum das geht. Wenn du Vielfalt baust, musst du eigentlich immer so die Zeitgeschichte auch sehen. Das ist auch bei anderen Modeerscheinungen oder Trends oder Geräten auch so. Wenn ich irgendwas mal suche, was so abgefahrener ist, du hast ja dann innerhalb eines Zeitgeistes tausendmal dasselbe. Nehmen wir mal einen Trolleys, Rollkoffer. Die haben jetzt alle vier Rollen, die leicht abknacken und sehr instabil sind und es ist alles das Gleiche. Dann hast du also tausend Varianten von immer das Gleiche, nämlich vier Rollen Abknack-Trolleys. Aber wenn du welche mit zwei Rollen hast oder mit Skaterrollen, da musst du in die Vergangenheit gehen. Also Flohmarkt zum Beispiel, um sowas zu machen. Das gibt es bei allen Themen eigentlich, dass das, was gerade trendy ist, dann hast du tausend

0: Gänsehaut über den Rücken, weil das ist genau das, was wir ja wollen. Und ich finde es schön, dass es auch genau so ankommt.
1: Ja. Ich muss grundsätzlich einfach sagen, dass ich mich wahnsinnig freue, auf welchen Frucht- und dankbaren Boden, ich glaube, dieser Moment vor der Sommerpause ist ein guter Moment, um das mal zu sagen, ja, auf welchen Boden diese Sendung hier einfach fällt. Ich meine, wir haben sie damals angefangen, einfach nur, weil wir gemerkt haben, dass wir vor allen Dingen in der anderen Sendung, die wir zusammen machen, im Startungswochenende, so wahnsinnig viel dann immer über Radiothemen sprechen, dass wir uns teilweise echt zusammennehmen müssen, um noch irgendwas anderes machen zu können. Und dann war so diese Idee da, Mensch, könnte man nicht mal eine eigene Sendung zum Thema Radio machen? Und das heißt, wir haben das einfach nur gemacht, weil wir es konnten und wollten. Und dass aber Leute sich tatsächlich so sehr dafür begeistern können, dass sie eine solche aktive und vehemente Fangemeinde bilden, das habe ich tatsächlich so nicht kommen sehen in dieser Ausprägung. Nee. Und ich finde vor allen Dingen schön, dass sie genau das eben schön finden, was unsere Sendung von anderen unterscheidet. Weil ja, uns ist es halt wichtig, beides zu zeigen. Uns ist es wichtig, die aktuelle Entwicklungen zu zeigen, aber dennoch auch irgendwie bei dem ganzen Frust, der da entsteht, auch irgendwie die Historie zu zeigen und auch da zu zeigen. Auch da war teilweise nicht unbedingt alles besser, aber gleichzeitig eben auch zu zeigen, was vielleicht auch besser war. Und ja, ich glaube, auf diese Art und Weise entsteht da einfach eine schöne Mischung. Und wir freuen uns immer sehr, zum Beispiel eben auch, dass wir es auch immer hinkriegen, das sage ich ja in schöner Regelmäßigkeit, wenn wir irgendwelche Radiopersönlichkeiten von überall aus der Republik vorstellen, dass dann also ganz viele Leute immer wieder uns sagen, Mensch, den kannte ich überhaupt nicht, aber ich finde es total toll, von ihm jetzt erfahren zu haben und ich hätte gern mehr von ihm gehört oder höre mal mehr von ihm und so weiter und so fort. Das ist wunderbar.
0: Ja, das freut mich auch. Und viele andere erinnern sich gerne mit und sagen, Mensch, ja, das waren tolle Zeiten. Schön, dass ihr das nochmal aufgegriffen habt und an den oder die erinnert habt. Und ich habe zu Till gerade gesagt, das ist mir auch wichtig. Ich habe gesagt, weil Olaf gesagt hat, mal Altes und mal Tagesaktuelles. Ich hab gesagt, das ist wie bei der Musik. Da möchte ich das auch. Mal Altes und mal Neues. Und ich glaube auch, dass da viel mehr möglich wäre an Mischmöglichkeiten, wenn sie alle nur mal wollen würden. Ja. So, aber da. Aber wirklich, das stimmt, ne? Wir haben angefangen mit einer Stunde und da hätte ich nie im Leben gedacht, dass wir mal auf einen so prominenten Sendeplatz mit zwei Stunden kommen, weil das war ja wirklich damals so das Ding, dass wir gesagt haben, wir wollen diese eine Stunde am Montag und das würde auch für unsere Programmstruktur gut sein, andererseits auch uns Spaß machen und dass es euch aber auch so großen Spaß macht und dass es so viele Hörer sich dafür begeistern, die entweder hier schreiben oder eben auch bei Kompakt FM zuhören und so weiter, was ja auch noch nicht zu erwarten war, ne, dass die Sendung auch noch übernommen wird.
1: Stimmt.
0: Das ist schon große Klasse. Und dafür vielen, vielen, vielen herzlichen Dank.
1: Ja, ihr unterstützt eine wirklich große Erfolgsgeschichte, die so, glaube ich, niemand hat kommen sehen. Auch hier aus dem Team nicht. Also wir freuen uns auch immer wieder, dass wir auch in allen möglichen Zusammenhängen, jetzt auch gerade so im Zusammenhang mit 20 Jahren Urfunk und sowas, doch auch immer wieder erwähnt werden als herausragende Sendung. Das ehrt uns schon auch sehr.
0: Ja, absolut.
1: Ja, inhaltlich noch zu den anderen Sachen. Olaf, dankeschön, dass du uns auf diese Affäre bezüglich Rob Green aufmerksam gemacht hast. Das hatte ich tatsächlich nicht mehr so auf dem Schirm. Das ging damals ja tatsächlich hoch her, denn hat man ja tatsächlich auch während der Live-Sendung verhaftet, hat die Polizei zugegriffen, nachdem die Staatsanwaltschaft 10 Monate lang ermittelt hatte im Vorfeld. Dann im September 2014 musste sie aber eben feststellen, okay, ganz so wie sie gedacht hatte, war es nicht. Damals war halt der Vorwurf ursprünglich tatsächlich der Besitz von kinderpornografischen Inhalten. Und im September wurde das dann dahingehend abgemildert, dass es nur noch darum ging, dass er eben, was du ja erzählt hast, pornografische Inhalte einem Minderjährigen zugänglich gemacht haben soll. Aber das ist dann eben auch eingestellt worden. Im Dezember, da war es dann so, sollte er nur noch 1.500 Euro an eine gemeinnützige Organisation zahlen. Es waren die Bodelschwänchen Stiftungen in Bielefeld im Gespräch. Und ansonsten war es so, dass er halt sich in den kommenden 2 Jahren nichts zu Schulden kommen lassen durfte. Sonst wäre das eben sofort wieder aufgerollt und neu verhandelt worden.
0: Also ich habe das überhaupt gar nicht mitgekriegt, muss ich mal sagen. Ich habe das in der damaligen Zeit überhaupt, deswegen habe ich es auch nicht aufgegriffen, weil das war überhaupt nicht, das ist völlig an mir vorbeigegangen, weil dieser Mann einfach, nachdem ich ihn kurz mal bei FFH kennengelernt habe und er dann da wieder verschwunden war, an mir vorbeigegangen ist und ich natürlich UFM und andere dieser Sender, die offenbar auch solche Persönlichkeiten manchmal suchen, einfach nicht höre.
1: Ja, du hast angesprochen, Olaf, noch die gefallenen Moderatoren. Ja, Das ist ja das Interessante, dass ungefähr zur selben Zeit sich in Mecklenburg-Vorpommern eine ähnliche Geschichte ereignete.

0: glaube, ein bisschen früher war das in dem Fall. Das war Markus Japke, das war so der beliebteste Moderator in Mecklenburg-Vorpommern. Der sendete bei der Ostseewelle morgens und der ist also auch während der Sendung verhaftet worden, eben tatsächlich auch, weil er in dem Fall nicht nur pornografische Inhalte gehabt oder verbreitet haben soll, sondern wohl tatsächlich in der Tat sexuelle Handlungen an Minderjährigen vorgenommen hat. Dafür ist er dann auch im Gefängnis zu sitzen gekommen. Der nächste große Radiomoderator in Mecklenburg-Vorpommern sitzt heute auch anderswo, aber nicht im Gefängnis, sondern im Landtag für die AfD. Also mecklenburg-vorpommersche Radiomoderatoren gehen offensichtlich schon interessante Wege. Das kann man so in Allgemeinheit wohl mal festhalten.
1: Das sieht wohl so aus. Ob die nun schön sind, ob das gute Wege sind, ist eine andere Frage. Aber ja. Sie gehen.
0: Also von daher, dieses Thema klingt sehr, sehr interessant. Gefallene Moderatoren können wir sehr gerne mal genauer drüber sprechen und haben wir ja auch schon vor. Markus, hast du noch was zu Olaf zu sagen?
1: Nee, außer wie gesagt nochmal vielen Dank. Ich freue mich darauf, wenn du wieder weiter mitmachst und gerne Beiträge lieferst und Rückmeldungen. Das freut mich immer sehr.
0: Im September gibt es ja wieder Lolli Secret Diamonds dann auch bei uns. Dann hat uns Heike Bielefeld geschrieben, die also gesagt hat, diese Sommerpause, die würde sie eigentlich gar nicht wollen. Sie findet, wir hätten genug zu erzählen, was wir einfach weitermachen könnten. Weil sie fand also auch zum Beispiel schon wieder Werner Reinke unglaublich interessant und hätte wahnsinnig gern mehr auch von ihm gehört. Und da gäbe es natürlich auch viel zu bringen. Also wir könnten jetzt natürlich wunderschön ganz, ganz viele Ausschnitte aus seiner bewegten Radiolaufbahn machen, aber das wäre jetzt auch ein bisschen zeitlich sehr intensiv, das alles noch rauszusuchen, während ich hier mit Umziehen und mit Uni und mit allem Möglichen beschäftigt bin. Deswegen haben wir uns dazu entschlossen, das gibt es jetzt diesmal nicht. Es kommt aber bestimmt nochmal, ganz gewiss. Und tatsächlich sagt sie also, wir könnten durchaus einfach weitersenden. Da hätten wir auch wirklich genug Material. Es ist jetzt zum Beispiel schon wieder jemand gestorben, den wir nach der Sommerpause unbedingt nochmal genauer beleuchten sollten und so weiter. Also das heißt, es gibt genug an sich. Aber nun ja, jetzt ist erstmal die Sommerpause da und es ist ja nicht so, dass es im Ohrfunk nicht auch sonst interessante Sendungen zu hören gäbe während der Sommerpause. Da überlegen wir uns ja schöne Sachen oder haben uns schon Sachen überlegt. In unserem Fall zum Beispiel gibt es den Leseabend immer um 19 Uhr zu hören mit verschiedenen Hörbüchern. Und das ist ja auch eine gute Sache.
1: Absolut. Und ganz ehrlich, man braucht diese Pause auch. Also ich merke das mehr und mehr, wenn du im Dauereinsatz bist, ist es einfach schön, mal so einen Zeitraum zu haben, wo du mal nicht regelmäßig die üblichen Sendungen bestücken musst, sondern wo du entweder wirklich mal dann was senden kannst, wo du wirklich auch Lust zu hast, was du sonst nicht so machst, oder ansonsten einfach auch mal Ruhe haben oder sich eben nicht mit den üblichen Dingen zu den üblichen Zeiten zu beschäftigen, sondern einfach mal den Sommer zu genießen.
0: Man macht Vorarbeit, wenn es gerade reinpasst. Und man sagt, jetzt haben wir gerade Zeit. Also wir sind zum Beispiel, aktuell kann ich ja mal erzählen, dran. Es kann ja immer mal irgendetwas passieren und ist ja in der Vergangenheit auch schon manchmal passiert, dass irgendwas technisch nicht so läuft oder dass einer von uns beiden krank wird und so weiter und man dann nicht rechtzeitig eine Vertretungssendung organisiert kriegt. Und in solchen Fällen ist es dann so, wir planen zum Beispiel aktuell so zeitlose Sendungen mal zu produzieren, die also in dem Fall dann laufen können, die nichts Aktuelles irgendwie haben oder keinen weiteren Faden aufgreifen, den wir zuletzt hatten oder so, sondern die einfach mal da sind, auch mit viel Musik zum Beispiel zum Thema Radio und so, die man dann also hören kann, wenn mal bei uns irgendetwas schiefgegangen ist. Dann müssen die Sendungen nicht einfach plötzlich ausfallen. Das ist ja auch sehr angenehm.
1: Ja, absolut. Und da sind wir dran. Und wir sind auch schon ein bisschen in der Vorarbeit. Wir haben ja auch noch Restbestände von Dingen, die wir machen wollten, Leute, mit denen wir reden wollten und so weiter. Ja, und da gucken wir mal, ob wir da in diesem Sommer auch ein Stück weiterkommen. Wir sind auf jeden Fall fest davon überzeugt, dass wir viele Vorproduktionen oder einige Vorproduktionen machen wollen. Wenn das alles so funktioniert, wie wir uns das vorstellen, damit wir einfach da auf der sicheren Seite sind, auch wenn wir mal nicht so können, wie wir eigentlich immer wollen.
0: Genau. Jetzt noch was zu Heike. Sie hat nämlich gesagt, sie hat das Ende von UFM sehr, sehr ergreifend gefunden. Und die Hörspiele, die kleinen, haben ihr gut gefallen. Ja, das teile ich definitiv mit ihr. Und sie hat gemeint, sie würde diese Szene mit dem Hotel zum Beispiel, die ich angesprochen habe, auch noch ganz gern hören. Ich habe jetzt noch mal reingehört. Es gab noch ein paar andere Szenen. Und wir hören jetzt die Hotelszene und die Szene im Aufenthaltsraum.
2: Boah, ich hasse auschecken.
3: Hä, wieso?
2: Naja, es ist immer so früh und dann ist immer so alles so hektisch. Man steht dann professionell in der Lobby rum. Dabei habe ich Zahnpasta auf dem Ärmel und ich weiß noch nicht mal, ob ich den Föhn eingepackt habe.
3: Timo, der gehört dem Hotel.
2: Ah.
3: Ah, da seid ihr ja wieder.
2: Hi.
3: Wir stehen gerade an der Rezeption.
2: Na, heute wird nämlich ausgecheckt.
3: Zimmer UFM.
4: Hatten Sie einen angenehmen Aufenthalt?
2: Schwierig zu sagen, so nach 22 Jahren.
3: UFM checkt nämlich aus.
2: Ja, und ab Montag?
3: Da zieht dann das Ding ein.
4: Das Ding?
3: Ja.
4: Vorname das, Nachname Ding?
2: Ja, mehr oder weniger.
4: Asiate?
2: Was? Nein, das ist unser neuer Sender.
4: Ah.
3: Ab Montag um 5 Uhr morgens.
2: Ja, mit mehr Show.
3: Mehr geiler Musik.
2: Mehr Chaos.
3: Mehr Energy.
2: Und weniger Zahnpasta auf dem Ärmel. Geht das überhaupt wieder raus?
4: Hatten Sie noch was aus der Minibar?
3: Nein, aber Timo hat den Föhn geklaut.
2: Oh, Leni.
3: Hier wird gerade wirklich alles zusammengepackt.
2: Also, die alten Jingles zum Beispiel.
3: Alte Studios.
2: Alte Erinnerungen.
3: Neuer Föhn.
2: Oh, okay, es reicht ja jetzt. Ich gebe ihn schon wieder zurück. Also, ich finde es irgendwie ein bisschen surreal.
3: Ja.
2: UFM war halt so ganz, ganz lange Zeit einfach...
3: Das Zimmer.
2: Ja, genau.
3: Und jetzt macht man die Tür zu.
2: Aber dahinter wartet auch was Neues.
3: Boah, das klang gerade viel poetischer als eigentlich geplant.
2: Metapher-Alarm!
4: Sie müssen noch die Schlüsselkarte abgeben, bitte.
2: Puh.
3: Schon ein bisschen dramatisch jetzt.
2: Ja.
5: Zimmer UFM wird heute ausgecheckt. Neue Gäste erwartet.
4: Und wie viele Personen reisen bei das Ding an?
3: Puh.
2: Das sind schon viele.
3: Sehr viele. Ja,
2: also sehr, sehr viele.
3: Also wir senden ja jetzt fast für ein Viertel Deutschlands.
2: Und deshalb nennen wir es auch das Viertel.
3: Das ist genial.
2: Warte! Warum geht das denn jetzt hier nicht?
3: Vielleicht will UFM nicht ausziehen.
4: Ist das eine Nebelmaschine?
2: Ja, aber das ist beruflich ja total legitim.
4: Und dürfte ich um den Föhn bitten?
2: Oh, wer hätte gedacht, dass das so ein großes Ding wird?
3: Das Ding?
2: Nein, ausnahmsweise mal nicht das Ding.
3: Ab Montag wird hier jedenfalls alles anders.
2: Also neue Stimmen.
3: Neue Sounds.
2: Neue Aktionen.
3: Und wahrscheinlich mindestens 3 Meetings mit dem Satz, das war so eigentlich gar nicht geplant.
4: Hotel Das Ding, guten Tag.
6: Kurze Frage, habt ihr denn auch einen Wellnessbereich?
4: Nein, wir haben keinen Wellnessbereich. Also noch nicht.
3: Wie lange dauert es eigentlich noch?
2: Ach, stimmt. Wir hatten ja einen Countdown. Könnten bitte einmal alle ruhig sein jetzt?
4: Sie haben übrigens noch 18 Euro offen wegen der kleinen Wasserflasche aus der Minibar.
2: Was? Ich dachte, das Wasser ist umsonst.
4: Nichts ist umsonst.
2: Hm, okay, ich glaube, ich habe sogar noch ein bisschen Kleingeld hier. Ah, doch, hier 1, 2, 3, 4, 5, 6, 7, 6, 5.
4: Boah, aua, das ist viel zu heiß. Aha.
3: Ja, dann pust halt.
4: Ja, aber ich habe jetzt Hunger.
3: Ja, und jetzt hast du aber auch keinen Geschmackssinn mehr, bis das Ding startet.
7: Wem gehört denn die Lasagne? Dann gehört die jetzt mal mir, ne?
8: Ach, da seid ihr ja wieder. Hi.
7: Ja, wir sitzen gerade in der Kantine.
9: Ein bisschen Energie tanken.
7: Weil ab Montag ab 5 Uhr
10: alles anders wird.
9: Oh, das war symbolisch.
7: Ja, ab Montag heißt UFM nämlich nicht mehr UFM.
9: Sondern das Ding. Klingt immer noch ein bisschen wie ein Gegenstand aus dem Keller, oder?
7: Ja, hat jemand das Ding gesehen?
9: Nee, das Ding liegt, glaube ich, neben den Weihnachtsdekokisten.
7: Aber ehrlich, ey, ich freue mich so krass drauf.
2: Ja, same.
7: Mehr Show.
9: Mehr Eskalation.
7: Mehr Musik.
9: Mehr denkwürdige Momente im Radio. Also vollkommen wertfrei jetzt.
7: Wer hat denn den veganen Milchreis beschriftet mit nicht traurig sein?
9: Keine Ahnung.
7: Hier drin ist übrigens seit 3 Tagen kompletter Ausnahmezustand.
9: Absolut.
7: Überall Kartons.
9: Neue Technik.
7: Neue Studios.
9: Neue Logos.
7: Und alle laufen hier rum wie ein Vater kurz vorm Umzug.
11: Ich brauche den Vierer-Ebenen-Kopfverbinder mit dem Sechserkopf. Mein Gott, Leute, Werkzeug ist halt viel.
4: Ich find's ehrlich wild, dass wir einfach komplett den Sender wechseln.
7: Ja, voll.
4: Ich meine, andere wechseln mal die Frisur.
7: Den Partner.
4: Ja?
7: Natürlich, ja klar.
4: Okay. Das Bankkonto?
7: Junge, ey, viel zu großer Aufwand.
9: Auch wahr, ja.
7: Naja, aber wir auf jeden Fall so. Neuer Name, neue Welt, keine Musik mehr, auf geht's.
4: Keine Musik mehr? Warum läuft eigentlich keine Musik mehr?
7: Ja, wir haben die alte, glaube ich, schon aussortiert. Und die neue wird erst zum Start von Das Ding geliefert.
9: Na, okay, das macht Sinn. Mhm. Falls ihr euch fragt, was das Ding eigentlich wird.
7: Ehrlich?
9: Bisschen chaotisch.
7: Bisschen laut.
9: Bisschen wild.
7: Aber hoffentlich genau das Richtige.
9: Und vor allem moderner.
7: Ei, sicherlich.
9: Also nicht so, guten Morgen, hier sind die frischesten Hits auf dem Erdball.
7: Sondern eher, warum schreit jemand im Studio? Warum läuft hier eigentlich kein Countdown? Warum klingt das alles wie ein kompletter Fiebertraum?
9: Exakt.
7: Dein Pudding steht hier seit 8 Minuten rum.
4: Oh mein Gott, mein Pudding.
7: Der lebt wirklich ausschließlich von Zucker und Vanille.
4: Vanille.
7: Seht ihr?
4: Ey, kennt ihr das, wenn man in der Kantine sitzt und plötzlich denkt, krass, in 3 Tagen könnte mein ganzes Leben einfach anders aussehen?
7: Nö.
0: Cool.
7: Was ich an das Ding mag, es fühlt sich ein bisschen an wie kurz vor Klassenfahrt.
4: Ja. Ja,
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7: Mit 9 Shows.
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4: Und hoffentlich ohne technische Probleme um 5:01.
13: Signal wird neu initialisiert.
7: Das war nicht mal ein Witz.
12: Wem gehört die Tomatensuppe?
4: Vielleicht... einfach dir mittlerweile. Ich meine, man muss auch manchmal was zurückgeben.
7: Ach, wie lieb von dir, aber wie lange dauert's eigentlich noch?
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12: Könnt ihr mal ganz kurz alle leise sein? 10, 9, 8, 7, 6, 5.
1: Also, die Tomatensuppe hätte ich jetzt auch genommen.
0: Ich weniger, aber gut.
1: Schön.
0: Bleibt mehr für dich. Müssen wir uns darum nicht streiten, das ist auch schon mal gut.
1: Richtig.
0: Ja, nee, also das dachte ich mir, kann man ja heute noch mal spielen. Insbesondere, ich meine, so in der letzten Sendung kann man ja auch mal Hörerwünsche erfüllen, ist doch schön.
1: Ja, absolut.
0: Ja. Und nun, es sei denn, du hast dazu noch etwas zu sagen?
1: Nicht viel, also ich...
0: Ja.
1: Sag einfach nur, schön, dass wir auch sozusagen nicht nur Musikwünsche, sondern Wortbeiträge als Wunsch erfüllen können.
0: Mhm.
1: Auch das machen wir gerne, wenn wir es können.
0: In der Tat. Also auch wenn irgendwie Ereignisse sind in der Historie, wo man sagt, Mensch, da würde ich gerne mal Radioberichterstattung dazu hören. Bitte auch einfach Bescheid geben. Inzwischen habe ich ja doch Zugriff auf ein sehr, sehr umfangreiches Tonarchiv. Und ja, da lässt sich bestimmt bei ganz, ganz vielen Sachen was machen.
1: Ja. Einfach schreiben, immer wenn irgendwas ist, einfach schreiben an studio@urfunk.de, bitte immer mit dem Betreff Radiothek, damit alle im Team wissen, für wen das ist, und dann kriegen wir wieder Post, kriegen wir wieder zugeschickt von meistens von A und M, nein, A und R Damerius. Und ja, da freuen wir uns.
0: Ja, in der Tat. Ja, noch eine Sache ist zu sagen, ich fand ganz bemerkenswert, wie in diesen kleinen Hörspielen doch immer so unterschwellige Sticheleien waren.
1: Ja.
0: Also dieses vielleicht will UFM gar nicht auschecken und auch wie man sich über diesen Namen das Ding ja manchmal so ein bisschen lustig gemacht hat.
1: Ja.
0: Oder wie das runterfällt, oh, das war ein Omen und so weiter. Also man merkte schon, die wollten eigentlich nicht. Und es ist schon alles sehr, sehr interessant, wenn man sich das so anhört. So, jetzt haben wir aber ein richtig langes Brett vorbereitet, das insbesondere deswegen so lang geworden ist, weil ganz, ganz viele O-Töne drin sind, die sich auf das beziehen, was er erzählt, und die das nur ein bisschen verdeutlichen. Wir hören jetzt also 35 Minuten Aufnahmen aus der Historie des Hessischen Rundfunks, zusammengehalten von Christian Spremberg.
14: Hallo zusammen, hier meldet sich schon wieder aus dem Plattenbau Christian Spremberg zu Wort. Ja, diesmal kann ich es, glaube ich, ja, wer weiß, ich sage jetzt, ich kann es etwas kürzer machen, aber wahrscheinlich, wenn ich über Herrn Reinke zu sprechen komme, ich glaube, dann wird es wieder ein bisschen länger. Egal, fangen wir an, sonst wird es noch länger. Ja, der Werner Reinke nahm ja berechtigterweise einen Großteil der letzten Radiothek ein. Und dieses Zeitzeugengespräch, wo es dann auch um die Anfänge ging, war ja hochinteressant. Wobei ich mir irgendwie nicht vorstellen kann, dass er tatsächlich in der Zeit, als er Radio machte und diesen Scherz mit der Tontechnikerin und deren Geburtstag anstellte, dass er noch sagte, Dr. Adenauer wäre Bundeskanzler gewesen. Das war er nämlich ganz sicher nicht mehr zu der Zeit. Der hat 63 das Zepter an Ludwig Erhard übergeben und 67 ist er dann gestorben. Der Adenauer, nicht der Reinke. Ja, der hat auch durchaus meine Jugendzeit geprägt. Ich war zwar kein besonders treuer Hörer der internationalen Hitparade, aber die Mittagsdiskotheke kam immer wieder mal vor und natürlich tauchte er ja immer wieder auch in Werbespots auf. Man denke da nur an diese berühmten Ketel- und Arcade-Sachen, wo er ja fast nicht erkennbar, was heißt, für mich jetzt erstmal im ersten Moment nicht so erkennbar war, weil er hat ja ganz anders gesprochen, er hat mir gebrüllt. während er natürlich bei Platten gemäßigterer Musikrichtung dann auch schon leisere Töne anschlagen konnte. Und er war natürlich nicht nur da zu hören, sondern er war, wie könnte man sagen, das Mietmaul der Nation. Er hat zum Beispiel auch im Bordprogramm der Lufthansa hat er gesprochen, moderiert, Musikprogramme präsentiert und das dann sogar in mehreren Sprachen. Ich glaube, ich habe sowas noch da.
15: Lufthansa Request Show.

Welcome, ladies and gentlemen, to Lufthansa's Request Show. This time, it's a very special edition. A, we play music requested by our passengers. And B, we play reports from football world championships, former world championships, of course. So this is a very special tribute to the soccer championship in Spain. Herzlich willkommen, meine Damen und Herren, sagt die Lufthansa zur Request-Show oder auch zum Wunschkonzert. Wir spielen Lieder, die Sie sich gewünscht haben, auf der einen Seite, und auf der anderen Seite wollen wir Sie ein bisschen bedienen mit so einer kleinen sportlichen Rückblende auf Fußball-Weltmeisterschaften, an denen die deutsche Mannschaft, die bundesdeutsche Mannschaft, mit Erfolg teilgenommen hat. Mit mehr oder weniger Erfolg natürlich. Wir haben selbstverständlich Reportagen unseres österreichischen Kollegen dabei. Oder sollte ich sagen, unserer österreichischen Kollegen. Edi Finger wird nachher zu Wort kommen und Heribert Meisel. Und wir haben selbstverständlich auch Herbert Zimmermann dabei, den Sie eben eingangs dieses Programms gehört haben, mit der Reportage von der legendären Fußballweltmeisterschaft 1954 im Wankdorfstadion in Bern stand also die deutsche Mannschaft gegen den hochfavorisierten Gegner Ungarn. Und wie es dann geendet hat, das haben Sie gehört, ein 3:2-Sieg, ein völlig überraschender kam raus und Deutschland war das erste Mal Fußballweltmeister. 1954 war das.

Wir haben mal so ein bisschen in den Hitlisten geblättert, was 1954 gerade zu der Zeit so im Juni, Juli los war. In den Hits, in den Charts und in Amerika zum Beispiel war dies hier die Nummer 1.

0: Und ich habe ihn dann auch irgendwann mal livehaftig sprechen können. Also nicht am Telefon, das gab es auch. Irgendwann hat er nämlich mal die Radioreaktion moderiert. Und ich weiß noch, ich glaube, das war er, wo dann wieder diese berühmte Moderatoren-Einstiegsfrage kam. Herr Spremberg, was machen Sie gerade? Und ich sag, telefonieren? Woraufhin er dann erstmal einen Moment kleine Denkpause brauchte, sagt er mir, was sage ich darauf jetzt? Ja, ich mache, und sonst, was machen Sie sonst noch? Irgendwie sowas in der Art war das. Die Aufnahme existiert noch. Siehe oben, ich habe das, glaube ich, schon mehrfach gesagt, ich muss das endlich mal digitalisieren. Aber ich habe ihn tatsächlich auch mal auf einer Veranstaltung längere Zeit sprechen können. Das war auch so ein tolles Event. 1985, da feierte die Deutsche Bahn ihr 150. Jubiläum. Und der HR veranstaltete damals zwei Veranstaltungen, ja, Veranstaltung, Gottes Willen, was rede ich mich dafür? Auf jeden Fall, Radio auf Rädern hieß das. Und zwar zwei Veranstaltungen deswegen, es war an einem Wochenende. An dem einen Tag wurde der Norden Hessens durchquert, da ging es dann also von Frankfurt aus Richtung Kassel und so weiter und so fort. Die muss irgendwo anders angefangen haben, weil am zweiten Teil mit der Südroute, da ging es nämlich auch irgendwie von Marburg aus los. Also zumindest war der Zug da schon unterwegs und fuhr dann den Süden Hessens ab. Und diese Reisen, die wurden verlost. Da konnte man also, musste man für irgendein Gewinnspiel, also sich an irgendeine blöde Frage beantworten und dann konnte man da hinschreiben und dann eine Postkarte, damals noch nicht per Mail, und dann wurde man ausgelost oder eben auch nicht. Und wir hatten das große Glück, dass unsere berühmte Glücksradrunde tatsächlich, zumindest die wollten, dran teilgenommen haben, an der Südfahrt. Das heißt, ich durfte am Samstag früh in Marburg in einen Zug steigen, wo sie dann alle zusammen waren und natürlich auch eine ganze Masse andere Hörer auch noch und natürlich Moderatoren und Moderatorinnen und unter anderem eben auch hier Kopfschmerz und Reinke und Hecht, meines Wissens, war der auch, glaube ich, bei der Tour mit Heinz-Günther Heigen, den weiß ich auch noch, dass der da war. Und mit Reinke habe ich dann tatsächlich dann auch ein bisschen länger sprechen können und ich habe dann mir wohl, weil ich hoffte, ihn anzutreffen, mir schon so ein paar Fragen überlegt, die mir so auf der Seele brannten und ich konnte die alle loswerden und das war toll. Also jetzt, das wurde nicht irgendwohin übertragen, sondern einfach so. Denn die reisten also in diesem Zug, in Abteilen, reisten die mit und die gingen auch rum und konnten dann also mit den Hörern so ein bisschen quatschen. Und ich habe ihm damals schon gesagt, dass ich dieses Ding Come and Join Us von Bob Lieper so toll fand und hat mir dann erzählt, dass er damals höchstpersönlich dafür gesorgt hat, dass die Platte, die von 1964 ist, 1967, 68 nochmal in Deutschland erscheint, weil er sich so viel davon versprochen hat.
1: Und der kleine Hörer saß vorm Radio und hörte diese unglaubliche Sendung im Röhrenradio von Radio Bremen mit Günter Bollhagen. Plattenpromenade hieß sie. Und sie hatte eine absolut unglaubliche Erkennungsmelodie. Und der Hörer nahm sich ein Herz und rief Günter Bollhagen an und fragte nach dieser Erkennungsmelodie. Und er bekam die Bestellnummer Reprise 0274 und die Angabe, dass diese Platte in Deutschland nie erschienen ist. Und er schrieb an Reprise Records, Warner Brothers Seven Arts Records in Burbank, California, Warren Boulevard und sagte, ich brauche diese Platte. Wenn ihr noch eine davon habt, bitte schickt sie mir. Und es kam ein Brief zurück und er hieß, danke für Ihren Brief vom 23. März. Bedauerlicherweise gibt es diese Platte 0274 bei uns nicht mehr. Und wir werden unsere deutsche Tochterfirma, die Teldec Schallplatten, anweisen, zu prüfen, ob es Bedarf dafür in dieser Republik gibt. Und die Teldec Schallplatten prüfte den Bedarf und fand keinen Bedarf. Und der junge Hörer dachte, es kann nicht wahr sein, dass du diese Platte nicht bekommst. So rief er bei BFBS in Köln an. Und bei BFBS sagten sie, wir schauen mal nach. Ja, die Platte haben wir. Elektrisiert, sagte der Hörer, doch nicht von Reprise. Nein, sagte der Mann im Archiv von BFBS. Bei uns hat sie die Bestellnummer Pi 7N15616. Und der Hörer sagte, ist es tatsächlich diese Platte? Ja, sie ist es. Also schrieb er einen Brief an Pi Records in London und sagte, ich brauche diese Platte. Günter Bollhagen von Radio Bremen hat schon ein ganz abgenudeltes Band und seine alte amerikanische Replies-Platte funktioniert auch nicht mehr so richtig. Und Pi Records aus London schrieb eine Antwort. Wir werden prüfen, ob es Bedarf für diese Platte gibt. Und 3 Wochen später schrieb Pi Records aus London: Dear Sir, we refer to your letter of 14th January concerning the record number 795616. Wir beziehen uns auf Ihren Brief. Wir sind sehr froh, Ihnen sagen zu können, dass wir die Deutsche Vogue Schallplatten GmbH angerufen haben in Deutschland und dass am 3. März die Deutsche Vogue Schallplatten GmbH diesen Titel rausbringen wird. Wir empfehlen Ihnen, mit Herrn Ulrich bei der Deutschen Vogue zu sprechen. Und der Hörer rief Herrn Ulrich an und Herr Ulrich sagte, ja, ja, soweit ist es noch nicht. Aber bald, bald kommt die Platte raus. Und der Hörer erinnerte sich, wie er diese Platte gehört hatte und wie 1964 zu Silvester Günter Bollhagen seine Absage gemacht hatte.
2: Ja, das war sie also, die letzte Plattenpromenade 1964 von Radio Bremen. Damit bleibt nur eins, auf Wiederhören im nächsten Jahr, sagt Ihnen Ihr Günter Bollhagen und vor allem einen recht guten Rutsch.
1: Und der Hörer dachte, wann immer ich vielleicht mal einen ähnlichen Beruf ergreife, dies wird zwangsläufig meine Erkennungsmelodie werden müssen. Und er ergriff diesen Beruf mit Hilfe von Günter Bollhagen und durfte ein wenig später beim Hessischen Rundfunk vorsprechen, bei Hans Werres. Und das Erste, was er machte, als HR3 die Mittagsdiskotheke erfand, er sagte sich, das wird meine Erkennungsmelodie. Aber sie war nicht fertig, ohne dass ein kleines Kind sprechen musste. Und dieses kleine Kind, nach dem ist heute Abend heftig gefragt worden. Es hieß Andreas und es gibt dieses Kind immer noch. Inzwischen ist es ein erwachsener Mann und es ist ein Lehrer geworden. Und dieses kleine Kind mit seinem Bruder Markus zusammen sprach im Studio und sah die zappelnden Lichter, wann immer gesprochen wurde im Studio und sagte, wenn das so toll ist, dass man so laut sprechen kann, dass die Lichter weiter nach rechts zappeln und vielleicht sogar auswandern, dann setze ich mich mal auf diesen Tonstudiostuhl. Und er setzte sich auf den Studiostuhl, sah das zappelnde Licht, setzte sich den Kopfhörer auf und brabbelte los. Und sein Vater, der den 4-Jährigen beobachtete, dachte, daraus kann vielleicht was werden. Mal schauen, er legte ein Tonband auf. Und er ging ins Studio zu seinem kleinen Sohn und sagte, sag doch mal einfach, hier ist HR3. Und sein Sohn sagte, hier ist HR3. Jetzt sag doch noch mal die Servicewelle. Und sein kleiner Sohn sagte, die Servicewelle. Und jetzt sag doch noch mal aus Frankfurt. Und sein Sohn sagte, aus Frankfurt. Und dann beschloss sein Vater vielleicht, eine Absage mit ihm produzieren zu lassen und sagte, jetzt sag doch mal, das war aus Frankfurt. Und sein Sohn sagte, das war aus Frankfurt. Die Mittagsdiskotheke. Die Mittagsdiskotheke. Von HR3. Von HR3. Und dann entstand eine kleine Pause und der Sohn hatte es einfach satt. Er warf den Kopfhörer weg und sagte, jetzt reicht's mir. So, jetzt ist Schluss.
3: Und die Plattenfirma ist auf den Platten sitzen geblieben und mussten dann den Rest einstampfen, weil das keiner haben wollte. Aber als Erkennungsmelodie immer noch Kult. Leider hat er keine mehr gehabt, sonst hätte ich die vielleicht noch bekommen. Also die Single, Original-Single liegt mir nicht vor. Auf CD habe ich das Ding natürlich, das ist ja auch kein Kunststück. Und das war eben das Tolle bei dieser Veranstaltung, dass eben die Leute quasi hautnah wirklich dabei waren. Wir haben natürlich, sind natürlich nicht nur Zug gefahren, sondern haben immer wieder mal Stationen gemacht an verschiedenen Orten. Ich glaube, Hans-Karl Schmidt war auch mit bei der Geschichte. Und auf den Marktplätzen der jeweiligen Orte haben wir dann auch kurz mal live gesendet, an einigen Stellen auch länger. Ich weiß, also die berühmte Mittagsdiskotheke, die kam, ich weiß gar nicht, ob es Groß-Umstadt oder irgendwo, also jedenfalls wurde dann immer wieder mal angehalten und
4: aus Frankfurt hörten Sie Nachrichten. Im ersten Programm jetzt Radio auf Rädern. Die Sendung Vergnügt ins Wochenende mit Hanna Pfeil und Hans-Joachim Sobotka kommt heute live aus Michelstadt.

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2: Hallo und guten Tag, liebe Michelstädter. Ist das eine Begrüßung? Also davon kann man doch nur träumen. Wir sind also heute live hier in Michelstadt, mitten auf dem Bahnhof, drüben auf dem Gleise steht ein Zug. Und wir wollen heute unsere Sendung Vergnügt ins Wochenende von hier fahren.
1: Lieber Hanna, wir haben uns ja schon im Zug gesehen. Dann sind wir mit dem Auto ein bisschen vorausgefahren, denn der Zug, der kommt ja nachher hierher. Radio auf Rädern mit Moderatoren, mit Mitarbeitern des Hessischen Rundfunks, die Sie alle kennen, die Sie schätzen, die Sie lieben. Und das machen wir nachher natürlich auch mit denen live ein bisschen. Und wir haben ja auch eine Menge Gäste. Aber erst wollen wir mal erzählen, wir haben ja gestern schon einen Tag verbracht, Radio auf Rädern, wir sind zu den Hörern gegangen und wir waren zunächst einmal in Nordhessen, aber last not least kommen wir jetzt nach Südhessen. Wir waren in Fulda, in Bad Hersfeld, in Treysa, in Marburg.
2: Das war gestern und heute waren wir schon in Seligenstadt, in Babenhausen und in Großumstadt. Überall ein großartiger Empfang, überall Musik in Großumstadt, zurzeit auch das Weinfest. Und jetzt freuen wir uns und sind wirklich sehr glücklich, und das ist jetzt nicht übertrieben, das kommt mir aus dem Herzen, dass wir hier bei Ihnen in Michelstadt sein dürfen.
1: Sie haben uns richtig angesteckt mit Ihrer Stimmung und vielleicht stecken Sie auch unseren lieben Bürgermeister an, der sitzt hier neben mir, das ist er, ihr kennt ihn ja doch alle, der Reinhold Ruhr, ein extra Applaus.
2: Dann darf ich mal vorstellen, wer neben mir sitzt, die kennen ihr sicher auch. Das ist der Stadtarchivar Wilhelm Hartmann. Und zu meiner Rechten, ich darf gleich weitermachen, Museumsleiter Ludwig Maxam und die Frau Brigitte Dinger.
1: Ja, das sind unsere Gäste. Ja, und was machen wir alles? Wie gesagt, ein paar Gespräche mit dem Bürgermeister und mit unseren Mitarbeitern und es ist außerdem noch hier, ja, last not least, muss ich schon wieder sagen, der Fanfarenzug. Hier ist er. Er hat uns schon mit den schmissigen Weisen, hat er uns schon sehr erfreut. Der Fanfarenzug, der noch draußen steht, und die Trachtenkapelle.
2: Das, liebe Hörer, war natürlich vor der Sendung. Die Trachtenkapelle hat uns so ein bisschen eingeheizt. Ja, also wie gesagt, wir haben es eigentlich schon betont. Wir freuen uns, dass wir Odenwälder Luft schnuppern dürfen. Es gibt, glaube ich, auch Freibier. Stimmt das? Ja.
1: Ja, Herr Bürgermeister, gibt es Freibier?
3: Es gibt Michelstädter Freibier.
1: Ist das eine besondere Sorte?
3: Nee, das ist die liebste Sorte, die wir haben.
1: Ja, und da ist ein 0,5% Alkohol drin?
3: Nein, das ist richtiges Michelstädter Bier, wie das üblicherweise hier ausgeschenkt wird.
2: So, und jetzt machen wir fangen wir an mit... Oh, was ist das denn?
1: Hier wird geheiratet, glaube ich. Ja, die natürlich.
2: Die fahren zum Michelstädter Rathaus und lassen sich trauen, wenn das kein Glück bringt. Das Musikprogramm heute hat für uns im Funkhaus der Gerhard Quaas zusammengestellt und der erste Titel, ich hoffe, ich liege richtig mit meiner Vorhersage, The Girls from Paramaribo mit Barry Lippmann und seinem Orchester. Ab geht's.
1: So, jetzt sind wir wieder in Michelstadt. Eben waren wir noch im Funkhaus und wir sind hier in einer gemütlichen Runde. Wir haben sie schon vorgestellt. Natürlich, der erste ist der Bürgermeister, den wir hier mal ein bisschen fragen wollen. Wir sind im Kerngebiet ja des Odenwaldes, Hanna. Eine beneidenswerte Lage hat dieses Michelstadt. Du kennst es ja ein bisschen. Wir sind vorhin ein bisschen langgeschlendert durch die Altstadt. Erzähl mal.
2: Ich kenne es auch von früheren Jahren, weil ich hier sehr gerne gewandert bin, durch das Mümmlingtal zum Beispiel. Und ich muss sagen, also im Odenwald habe ich mich immer sehr wohl gefühlt, ein gutes Klima, ist nicht so anstrengend und man kann die Odenwälder eigentlich beneiden, die hier ständig leben dürfen.
1: Und dann haben Sie ja hier die Nebelungenstraße und die Ferienstraße Alpen-Ostsee, die kreuzen sich in Michelstadt. Ein sowas bevorzugtes, Herr Bürgermeister, gibt es ja kaum in ganz Deutschland, oder?
3: Das kann man sagen. Michelstadt ist letztlich eines der liebenswürdigsten Mittelgebirge überhaupt und wir freuen uns, dass wir diese Zugverbindung noch haben. Und wir können Ihnen anbieten einmal einen Aufenthalt hier im Odenwald. Sie können aus den Ballungszentren morgens hierher fahren. Das geht in Frankfurt um 8:30 los. Sie kommen dann hier so gegen 10:00 an, können den ganzen Tag wandern und können gegen abends wieder um 7:30 zurückfahren. Unsere Bahnhöfe und auch unsere Verkehrsämter geben hierüber sehr gerne Auskunft.
1: Hat er doch ganz schön Werbung gemacht, nicht wahr, der liebe Bürgermeister? Ja, so gehört sich das auch für einen Bürgermeister. Und ich habe schon den Eindruck, wir kriegen dann hier ein Ballungsgebiet Michelstadt.
3: Das Ballungsgebiet wollen wir nicht. Wir haben hier noch eine unberührte Natur. Wir haben sehr, sehr viele markierte Wanderwege. Und wir sind nicht der Auffassung, dass die Landschaft zu sehr zerstört ist.
2: Vielen Dank, lieber Herr Ruhr, das haben Sie sehr gut gemacht. Neben mir der Stadtarchivar Wilhelm Hartmann. Sie betreuen
4: das Stadtarchiv.
2: Das Stadtarchiv. Was ist denn die berühmteste oder die älteste Urkunde in Ihrem Archiv?
4: Wir haben eine Urkunde aus dem Jahr, eine Originalurkunde aus dem Jahre 1395.
2: Und was steht da drauf?
4: Und die beinhaltet den Bau unserer Stadtmauer, die um 1400 fertiggestellt wurde.
2: Was gibt's sonst noch im Stadtarchiv an besonders wertvollen Dingen zu sehen?
4: Ja, wir haben eine ganze Reihe Urkunden. Vor allen Dingen haben wir die Originalkunde der Verleihung unserer Stadtrechte und unserer Stadtwappens.
2: Wann war das?
4: Das war im Jahre 1541.
2: So, ich habe gerade ein Zeichen bekommen, dass wir hier einen Schnitt machen müssen, denn unser Zug mit den Kollegen ist im Anrollen, wenn ich das Zeichen richtig gedeutet habe. Und die wollen wir doch kräftig begrüßen mit dem Fanfarenzug.

0: Der Beifall ist verdient. Das war die Trachtenkapelle Michelstadt mit Bühne frei. Und dieser Titel passt auch sehr gut. Bühne frei auch für den Hörfunkdirektor des Hessischen Rundfunks, Herrn Dr. Henning Wicht, der sich zu uns gesellt hat. Der ist ja vorhin angekommen. Herr Wicht, wir haben ja gestern schon eine Tour gemacht durch Nordhessen. Wir waren in Fulda, in Bad Hersfeld, in Treysa und in Marburg. Und wir hatten Kontakt mit den Hörern dort und auch mit unseren vielen Gästen. Was haben Sie für einen Eindruck, wie diese Sendung Radio auf Rädern gelaufen ist?
1: Ich muss zunächst einmal sagen, dass, und da kann ich, glaube ich, im Namen aller meiner Mitarbeiter sprechen, die da mitgefahren sind, dass wir wirklich überwältigt und überrascht sind über das große Interesse und die ausgesprochene Herzlichkeit und Freundlichkeit, mit der wir nicht nur in Nordhessen, auch in Nordhessen, aber auch in Südhessen empfangen worden sind. Wir haben auch zu danken für die großartige Zusammenarbeit mit der Deutschen Bundesbahn, die uns ja diesen schönen Zug zur Verfügung gestellt hat. Und da könnte ich eigentlich beinahe sagen, es wäre schön, wenn Hessischer Rundfunk und Deutsche Bundesbahn immer Radio auf Rädern machen könnten. Aber und das möchte ich nur noch sagen, das wäre ein bisschen teuer für uns, denn ein solches Unternehmen mit Dutzenden von öffentlichen Veranstaltungen macht technisch, programmlich und auch natürlich in der Zusammenarbeit mit der Bundesbahn, den Mitarbeitern, doch erhebliche Aufwendungen, die wir nicht so sehr oft machen können, denn wir müssen sparen.
2: Ich habe hier jemanden stehen, den wir vorhin im Zug getroffen haben. Eine nette Dame, den Namen weiß ich nicht. Sagen Sie uns den bitte.
3: Ich bin Friedel Peukert aus Schwalbach.
2: Friedel Peukert aus Schwalbach, das Herz klopft noch ein bisschen. Sie sind also seit heute Morgen mit dabei, Radio auf Rädern. Wie sind Sie überhaupt zu Ihrer Karte gekommen? Erzählen Sie uns das mal ganz kurz.
3: Ja, ich habe den Hessischen Rundfunk 1 gehört und von dem Quiz und habe da mitgemacht. Und die letzte Woche kam Post, dass wir hier gewonnen haben.
2: Was hat Ihnen heute im Zug am besten gefallen?
3: Ja, Sie meinen jetzt im Zug oder überhaupt?
2: Im Zug und überhaupt.
3: Dann spreche ich zuerst mal von überhaupt. Das wäre diese Sendung. Die würde mir am meisten zusagen. Ich finde es sehr schade, dass wir nur 20 Minuten hier bleiben können.
2: Ja, länger geht leider nicht, dann wird der ganze Fahrplan durcheinander kommen. Und die anderen Kollegen wollen ja auch noch senden. Aber hat Ihnen das Spaß gemacht, dass Sie uns alle mal kennenlernen konnten?
3: Ja, das war sehr interessant gewesen. Und ich muss sagen, die Hanna Pfeil und der Hansi Aaron Sobotka,
2: jetzt hören wir weg.
3: Die sind genauso nett wie ihre Stimmen.
2: Das war aber ein großer Blumenstrauß, danke. Aber ich glaube, es ist halt auch sehr wichtig, dass man einfach den Kontakt mal mit den Moderatorinnen und Moderatoren bekommt, schweres Wort, kann man aber nicht rausschneiden, ist eine Live-Sendung, dass man sie mal kennenlernt und sind, glaube ich, genauso Menschen wie wir alle.
3: Ja, den Eindruck habe ich auch. Darf ich da noch ganz was Privates durchsagen?
2: Ja, hört, aber ganz Hessen hört zu.
3: Macht gar nichts. Frau Landsettel und Mutti, lasst euch gut gehen.
2: Das geht am Fernsehen zwinken. Ich bedanke mich, viel Spaß noch.
0: Sind unsere Hörer nicht clever? Ist das nicht klasse? Wir denken da immer, oh, was kommt jetzt? War sehr nett. Wir machen Musik und wir hoffen, dass Sie noch einen schönen Nachmittag hier mit uns verleben.
2: Liebe Hörer draußen an den Lautsprechern, es ist so schade, dass Sie in den letzten 10 Minuten hier nicht mal ein Mäuschen spielen konnten in Michelstadt auf dem Bahnhof. Sensationell, was hier los war. Die Kollegen wurden alle vorgestellt und jetzt sind sie natürlich umringt und müssen pausenlos Autogramme schreiben. Neben mir sitzt ein fescher junger Mann, der nichts mit der Sprecherei, sondern mit der Spielerei zu tun hat. Er ist der Sprecher der Trachtenkapelle Michelstadt, Willi Weyers. Schönen guten Tag. Er hat einen wunderschönen Bart. Steht ihm sehr gut. Ich habe ja vorhin schon kurz beschrieben, schwarze Hosen, rote Weste, weiße Bluse, weiße Socken, jawohl, die habe ich vergessen, und einen schwarzen Binder. Seit wann gibt es denn überhaupt hier die Trachtenkapelle?
4: Die Trachtenkapelle Michelstadt gibt es seit 1960. Wir hatten also in diesem Jahr unser 25-jähriges Jubiläum.
2: Und wie viele Musiker seid ihr?
4: Wir sind zurzeit 28 Musiker und Musikerinnen.
2: Musikerin sehe ich nur eine. Wie kommt das?
4: Ja, das ist eigentlich Zufall, dass wir nur eine Musikerin dabei haben. Es gibt andere Kapellen hier im Odenwald mit sehr viel mehr Mädchen und Frauen in der Musik. Das kommt vielleicht auch daher, dass wir eine dabei haben, denn sie ist die Tochter eines unserer Klarinettisten. Also nimmt er die ganze Familie mit.
0: Kommt er denn gut aus mit der Dame? Ich denke doch schon, nicht?
4: Oh, so, sicher.
0: 27 plus 1, ja?
4: 27 plus 1.
0: Und jetzt zählt jedes Mal nach. Hoffentlich genau. Sind immer alle da, ja?
4: Sie ist also Henne im Korb bei uns.
0: Ja, das ist gut. Aber es wird sicher besser werden, denn ihr habt ja eine Geschwisterorchester, Band drüben in Rumilly, das ist eure Schwesterstadt in Frankreich, und da sind wesentlich mehr Damen drin, ist das
4: so
0: richtig?
4: Ist es. Ja, ja, das ist unser Partnerschaftsverein aus Rumilly, das ist die Harmonie Musicale de Rumilly, und dieses Orchester ist also mit bedeutend mehr weiblichen Musikerinnen bestückt.
0: Und ihr kommt da allmählich da auch hin, nicht? Denn Michelstadt muss ja auch die Emanzipation ein bisschen feiern.
4: Ja, die Emanzipation, die ist bei uns natürlich ganz stark. Unsere Mädchen hat sehr viel zu sagen bei
0: ja,
4: uns.
0: Ja, das ist sehr gut.
2: Was ist denn alles so im Programm drin? Was läuft denn zurzeit? Was ist am gefragtesten?
4: Ich muss sagen, wir hatten vor einiger Zeit angefangen mit der böhmischen Masche im Stil von Ernst Mosch und sind jetzt dazu übergegangen, Arrangements moderner Blasmusikarrangeure in unser Programm aufzunehmen, hin zur Big Band, flotte Musik, aber natürlich immer wieder im Wechsel mit der original böhmischen Blasmusik.
2: Und was ist das für ein Publikum, das zu euch kommt?
4: Das ist gemischt. Sie werden es nicht glauben. Es gibt so Klischees, Blasmusik ist für Alte, Blasmusik ist mit Bier verbunden und so weiter. Das stimmt ja alles gar nicht. Blasmusik ist eine Musik wie jede andere auch und unser Publikum ist sehr, sehr gemischt. Wir haben also Fans und Leute und Besucher aus allen Altersstufen. Das geht an mit den 10- bis 20-Jährigen, hört auf bei den 80-Jährigen.
0: Herr Weyer, Sie sind doch auch auf Reisen gegangen, ein so fixer Orchesterbegleiter wie Sie und diese sehr gute Musik, die Sie machen, das geht doch natürlich klar überall hin. Sie spielen auch im Rundfunk.
4: Wir haben auch im Rundfunk schon gespielt, etwas verkürzt, und zwar beim Odenwälder Blasmusikfestival am 16. Juni. Und bei diesem Festival hatten wir natürlich auch die Chance, einen kleinen Beitrag im Südhessen-Journal bringen zu können.
0: Und im Blauer Bock waren Sie da auch schon?
4: Ja, das ist richtig. Das ist allerdings schon lange her. Das war vor meiner Zeit. Das war in den 60er Jahren.
2: Da hat er noch in Windeln gelegen oder war noch gar nicht geboren. Ganz kurz nur noch, ohne Fleiß keinen Preis. Ihr müsst üben. Wie oft?
4: Wir üben nur einmal in der Woche. Wir hätten eigentlich gern Lust und Laune, öfters zu üben, aber wir üben nur einmal in der Woche und hoffen auf diese Art und Weise doch unseren Standard und unser Niveau halten zu können und unseren Zuhörern immer wieder Freude zu machen mit unserer Musik.
2: Vielen Dank für das nette, informative Gespräch. Wir hören jetzt wieder Musik aus unserem Ü-Wagen. Hans-Joachim, wir wollen uns doch mal wieder unseren Gästen hier zuwenden im Radiomobil.
0: Ich habe sowieso schon ein schlechtes Gewissen. Wir haben eine Dame dabei und das ist Brigitte Dinger, eine Michelstädter Schönheit. Ein bisschen Beifall für Brigitte Dinger. Hier ist sie, ihr kennt sie doch alle. Aber sie schwingt ein bisschen hin und her zwischen Michelstadt und Erbach. Und da gibt es doch gewisse Konkurrenzen, da werden wir mal drüber sprechen nachher. Aber was haben Sie gemacht?
5: Ja, ich habe in Marburg Kunstgeschichte studiert. Ende Februar habe ich mein Examen abgeschlossen und hatte anschließend gleich das Glück, in der Stadt Erbach eine Stelle zu bekommen und bin unter anderem für das Deutsche Elfenbeinmuseum in Erbach zuständig.
0: Sprechen Sie jetzt für das Elfenbeinmuseum in Erbach?
5: Erstmal noch nicht. Ich will nur erklären, weshalb also so diese Zweierverbindung zustande gekommen ist. Angefangen hat es damit, dass ich im Jahr 80 hier in Michelstadt im Odenwaldmuseum die Aufgabe hatte, einen Nachlass aufzuarbeiten, zu inventarisieren und auch eine Ausstellung vorzubereiten, zusammen mit Herrn Marksam. Und zwar war das der Nachlass einer Schreinerei, die ursprünglich für die Grafen zu Erbach-Fürstenau gearbeitet haben, als Hofschreiner quasi. Und diese Schreinerei, dieser Familienbetrieb, der hat dann später im 19. Jahrhundert angefangen, auch in Elfenbein zu schnitzen.
0: Aber das ist doch sehr berühmt, das Elfenbeinmuseum. Das sollte man sich eigentlich ansehen, wenn man so hier im Umkreis von Michelstadt einschließlich Frankfurt wohnt.
5: Ja, natürlich. Das liegt natürlich nicht nur für die Frankfurter und Darmstädter und Offenbacher fast auf dem Weg. Es lohnt sich auf jeden Fall. Das ist also auch ein Spezialmuseum. Und es ist sehr bekannt, weltberühmt, kann man sagen.
0: Ja. Es ist doch immer so, am Montag haben die Museen zu. Dieses auch oder
5: nein,
0: ist es offen?
5: Dieses nicht mehr.
0: Jeden Tag haben sie offen?
5: Das Elfenbeinmuseum ist täglich geöffnet von 10 Uhr bis 12.30 Uhr und nachmittags von 14 Uhr bis 17 Uhr.
0: Liebe Freunde und liebe Gäste des Sonderzuges Radio auf Rädern, wir haben Ende 400. Sie müssen jetzt bitte schnell einsteigen. Wir haben 14.48 Uhr und 15 Sekunden und um 14.50 Uhr geht der Sonderzug dann weiter. Und Sie, liebe Freunde, werden jetzt verabschiedet mit unserer Trachtenkapelle Michelstadt. Sie hat zwei Titel und zwar, muss ich gucken, bis bald, auf Wiedersehen und Wochenend und Sonnenschein. Das haben wir auch gerade.

0: Ich werde es schon deswegen nicht vergessen, weil ich an diesem Tag das erste Mal quasi meinen Willen mehr oder weniger durchgesetzt habe. An dem Tag war nämlich auch noch ein Auftritt mit der Volkstanzgruppe, für die ich damals Musik gemacht habe. Und das ließ sich nicht verschieben. Und ich wurde dann genötigt, den Zug möglichst frühzeitig zu verlassen, um dann eben nach Marburg zurückzufahren. Aber es waren zum Glück einige Leute da, die mich umstimmen konnten und mir dann gesagt haben, ja wieso, das kann doch keiner nachprüfen, dann sagst du einfach, es ging nicht und der Zug war nicht da oder sonst irgendwas und dann habe ich das gemacht. Und ja, dann fand der Auftritt halt zum großen Teil ohne mich statt. Was sollten sie machen? Passiert war passiert. Und es hat auch niemand gewagt, mich dafür irgendwie abzukanzeln oder sonst irgendwas. Das hätte der ganzen Geschichte nämlich auch nicht gut getan. Dann wäre ich nämlich ganz ausgestiegen. Wahrscheinlich wussten sie das. Also ausgestiegen bei der Gruppe. Ausgestiegen aus dem Zug bin ich natürlich irgendwann. Irgendwann kam ich auch wieder in Marburg an. So, das ist mein Kuckuck jetzt hier. Ja, also, wie soll ich sagen, war ein unvergessliches Erlebnis. Ja, diese Bahnfahrt. Damals sind die Züge auch noch pünktlich gefahren. Entschuldigung. Ja, und dann noch was zur Aussprache. Also die Frau Kramp-Karrenbauer, das ging doch noch einigermaßen. Da gab es schon ganz andere Geschichten. Aber gerade, Markus, wenn du hier das mit diesen tollen Namen für die Kinder anführst, mit Jennifer und Schörn und was weiß ich, was es da gab. Also wenn man im Ruhrgebiet wohnt, sollte man seinen Sohn nicht unbedingt Yves nennen. Nicht nur, weil dann eben viele Leute sagen, na Yves, sondern weil der Ruri, der durchschnittliche Ruri, das auch so ausspricht, wie man es schreibt, nämlich Öfes. In diesem Sinne. Damit beende ich das hier, sonst kriege ich das nicht mehr in den Mail-Anhang rein und wünsche noch eine gute Woche. Bis zum nächsten Mal, zum letzten Mal vor der Sommerpause, wo ich schon sehr gespannt drauf bin. Nicht auf die Sommerpause, sondern auf die letzte Radiothek vor der Sommerpause. Bis dann also. Tschüss, sagt aus dem Plattenbau Christian Spremberg.
1: Ja, da sage ich zunächst mal Dankeschön, Till, für wieder diese wunderbare Collage.
2: Sehr gern.
1: Das war schön und die hätten jetzt noch weiter erzählen können und nicht, dass es uninteressant war, aber es hatte auch was Schönes. Ich bin hier, ich muss gerade mal sagen, wir produzieren das hier gerade bei großer Hitze. Eben gerade kam meine Katze, die liegt hier neben mir und lässt sich hier die ganze Zeit kraulen und ich wäre hier eben beinahe gerade einfach so in den einfach so weggesunken. Gut unterhalten mit Reinke und Spremberg und Pfeil und Sobotka und Zipprig auf den Ohren. Ja. Sehr schön.
2: Das ist doch wunderbar. Schöne ja, also Aufmerksam. Ich dachte mir halt einfach, wir haben heute ja ein bisschen Zeit für sowas und dann dachte ich mir, komm, lass doch einfach mal so ein bisschen Impressionen bringen von dieser Radio auf Rädern Tour, denn zumindest die Sendung aus Michelstadt ist ja eben erhalten. Ja, ja, wer weiß, vielleicht kommen andere ja auch noch zum Vorstellen. Das wäre natürlich ziemlich cool in dem Zusammenhang.
1: Unbedingt. Ich würde noch gerne kurz was sagen zu Bob Lieber mit Come and Join Us, weil da scheint sich wirklich die Geschichte zu wiederholen, weil ich habe das ja bei Reinke kennengelernt. Ich habe das immer gehört in der Mittagsdiskotheke zu der Zeit, als sie noch eine Stunde lang lief oder sagen wir mal 50 Minuten von 13.10 Uhr bis 14 Uhr. Und samstags könnte es 13.05 Uhr gewesen sein. Und da habe ich, als ich dann irgendwann Radio angefangen habe zu machen, das war ja hier, habe ich gesagt, wenn ich irgendwann eine feste Wochenendsendung kriege, dann muss die anfangen mit Bob Lieber und Come and Join Us. Und das wurde dann ja auch so. Es wurde nämlich dann erstmal dieses 15-18, was wir gemacht haben und später der Start ins Wochenende eine Zeit lang. Und das musste einfach sein. Das gibt sich so weiter, ne?
2: Ja, das ist lustig. Vor allen Dingen, wenn man bedenkt, dass du dann ja wiederum auch gerne aufgehört hast manchmal mit einem anderen Mittagsdiskotheken-Intro.
1: Ja, genau. Mit das hatte Atze Schmidt, ne, hatte das doch immer.
2: Genau,
1: das war dieses Ding von Simon Park Orchestra,
2: Eye Level.
1: Genau.
2: Genau, das sich damals ja auch Jürgen gewünscht hat, als er hier war. Ja, ich habe zu Bob Lieber noch was recht Lustiges mitgebracht. Erstmal vielleicht noch die Anmerkung, du bist nicht der Einzige aus deiner Region, den das radiotechnisch anscheinend geprägt hat. Und zwar habe ich mal bei Radio Siegen im Bürgerfunk eine Sendung gehört, die auch so eingeläutet wurde. Das fand ich ganz lustig. Mhm. Und dann habe ich hier was, eine Aufnahme. Ich glaube, da hat sich wahrscheinlich Paul Kuhn oder sowas dran versucht. Denn es war der Sender Freies Berlin. Wir hören mal rein, wie bei denen die Schlagerparade anfing.

0: Tja, es gibt Leute, die können sich jetzt auf Fuerteventura oder wie das auch immer heißt, vergnügen. Die haben es schön und es gibt Leute, die können jetzt die deutsche Schlagerparade auf SFB1 hören. Die haben es auch schön. Die einen heißen Henning Voskamp, die anderen kenne ich nicht namentlich. Ich begrüße sie trotzdem recht herzlich. Christian Eckert, ein Mikrofon bei dieser Ausgabe der deutschen Schlagerparade in Vertretung für Henning Voskamp. Das ist auch das Einzige, was sich heute verändert hat. Ansonsten das Programm, wie Sie es gewohnt sind und wie Sie es lieben, beginnend mit einem kleinen Rückblick auf die Vergangenheit. Auf die deutsche Schlagerparade von vor 10 Jahren zum Beispiel. Damals auf dem 3. Platz Ein Herz für Pepe. Gabi Baginski hat das gesungen. Tony Halliday auf Platz 2 mit dem Titel Rio. Und Wolfgang Petri forderte auf Platz 1, tu's doch. Okay, wir tun's.
1: Okay. Aha.
2: Ja. Interessante Version.
1: Ja, also ja. Ja, also schön, sie mal gehört zu haben. Lass uns das mal so kommentieren.
2: Ja, ja. Also ich bräuchte sie jetzt auch nicht, aber ich fand es einfach eine ganz interessante Tatsache. Ich frage mich ja, ab wann das im Einsatz war und ob es vielleicht auch einfach so war, dass sie einfach keine Platte mehr davon bekommen haben. Das wäre natürlich auch noch denkbar.
1: Ne? Auf diese Art und Weise kam auch mal Christian Eckert in die Sendung bei uns.
2: Ja, das ist generell ja gar nicht so verkehrt, würde ich sagen. Also nee, da eben. Kann man sicherlich auch mal andere Möglichkeiten finden, den nochmal einzubauen.
1: Bestimmt.
2: Da bin ich eigentlich ganz zuversichtlich in der Hinsicht. Schade, dass es kein Zeitzeugengespräch mit ihm gibt, obwohl Andreas durchaus einige Mitschnitte zum Beispiel von ihm bekommen hat. Also Kontakt bestand.
1: Vielleicht durch Reinhard Meinen mit Hilfe von oder so.
2: Das mag natürlich sein. Mit dem steht ja auch noch ein Gespräch aus. Ja. Aber das nur nebenbei. So, dieses ist dazu zu sagen, dann würde ich gerne auf Radio auf Rädern zu sprechen kommen. Mhm. Mich hat sehr gefreut, dass ich tatsächlich es hinbekommen habe, hier einen Ausschnitt präsentieren zu können. Und tatsächlich muss ich sagen, diese Stimmung klang tatsächlich sehr gut in der Hinsicht. Und ich fand vor allen Dingen auch die angefahrenen Orte sehr interessant, weil in Nordhessen zum Beispiel ist es ja so, es sind nicht die wirklich größten Städte immer gewesen. Also Kassel zum Beispiel war außen vor. Aber dann eben Fulda und Bad Hersfeld und Marburg und so. Es waren ja schon so die größeren Zentren hier in der Gegend, in der Nordhälfte Hessens. Ich habe gerade schon mit Markus darüber diskutiert, ob man Marburg als Nordhessen betrachten kann. Ich habe gesagt, wenn man Hessen nur mittig einteilt, dann auf jeden Fall. Mhm. Wenn es quasi nur zwei Hälften, eine Nord- und eine Südhälfte gibt. Fulda zum Beispiel, die sehen sich ja selber auch eher als Osthessen. Aber interessant war dabei, dass zum Beispiel Kassel ja nicht mit dabei war. Was dazu passt, dass der HR in Kassel selbst ja schon eher präsent gewesen ist, weil er dort ja ein Studio hatte und weil es ja eben auch ab einem gewissen Zeitpunkt, wir sprachen ja neulich noch darüber, die Sendungen aus Nordhessen gab. Und gleichzeitig zum Beispiel im Süden Hessens war ja der Kreis der Orte viel, viel enger, der angefahren wurde und es waren auch größtenteils viel kleinere Orte. Ich meine, gut, am Ende gab es Darmstadt, aber sowas wie Großumstadt, Babenhausen und so weiter und so fort, das sind ja keine großen Orte oder auch das hier eben gehörte Michelstadt. Ich glaube, es ging also weniger darum, tatsächlich recht gleichmäßig eine Nord- und Südroute zu bilden und möglichst viele Gegenden von Hessen abzudecken, sondern ich glaube, man hat sehr, sehr gezielt auf die Gegenden in Hessen geguckt, die sich im Programm des Hessischen Rundfunks oft ein bisschen unterrepräsentiert gefühlt haben. Und da weiß ich, dass zum einen eben gerade so dieses Gebiet in Nordhessen außerhalb Kassel betroffen war. Weil man hat dann natürlich aus Kassel und der Gegend um Kassel zwar berichtet, die Sendung hieß doch, glaube ich, auch irgendwie um Kassel, hatten wir das nicht neulich?
1: Rund um Kassel, ja.
2: Mhm, genau, ja. Und das war eben genau der Punkt. Es war dann eben rund um Kassel und alles, was eben nicht bei Kassel lag, ging dann halt trotzdem nach wie vor im Programm unter. Und ich weiß aus dem Odenwald andererseits, dass dort das Problem bestand, dass halt auch die südhessischen Sendungen noch sehr rhein-mainlastig waren. Und das dann eben noch mal weiter südlich lag und auch, obwohl es aus dem dominanten südhessischen Teil war, innerhalb dieses Teils dann doch ziemlich oft unterging. Also es hatte offensichtlich schon sehr stark

0: das passt eigentlich ganz gut dazu, würde ich denken. Und wir haben drüber gesprochen, er war lange nicht der Einzige, der solche Bordprogramme gemacht hat. Ich wusste es von Mel Sundog und du hast gesagt, dass Elmi das zum Beispiel auch gemacht hat.
1: Ja, genau. Also es haben ganz viele gemacht, auch Frank Laufenberg hat das gemacht. Es gibt sogar eine Sendung, wo Werner Reinke, das ist aus 1978, wo der die Programme vorstellt. Also in der Zeit haben ja ganz viele bekannte Menschen Programme gemacht. Heinz Siebeneicher hat was gemacht. Vom Jazz Joachim Ernst Behrendt bzw. Werner Wunderlich haben was gemacht. Wie heißt denn nochmal? Natürlich, Frank Laufenberg hat was gemacht. Mhm. Es ist sehr lustig, da gibt es eine Sendung, wo Frank Laufenberg, wo Werner Reinke die alle vorstellt.
0: War das die, war das da im Südwestfunk oder wo war das?
1: Die Sendung lief, nee, das war so ein Lufthansa-Werbeprogramm wahrscheinlich, wo sie auf ihre Bordprogramme hinweisen wollen, wo Werner Reinke sozusagen vorstellt, was sie alles so anbieten. Mhm. Einmal quer durch die Lufthansa-Welt.
0: Ich dachte jetzt bei Sendung im Sinne von Radiosendung, wo das mal Thema war. Oder
1: das wäre schön gewesen. Ich hätte das, aber alleine das schon zu hören, dass die alle mal zusammen in einem Ding sind und dass Werner immer so hin und her switcht und die alle ansagt. Ja, das Gerd Leinbach war auch dabei.
0: Okay. Sehr, sehr spannend. Also das wäre mal so ein Thema für sich. Ja. Würde eigentlich schön ins Sommerprogramm passen, aber gut, okay.
1: Stimmt.
0: So, das wäre dieses gewesen. Und jetzt ging es ja aber ganz, ganz stark um Werner Reinke und seinen 80. Geburtstag auch. Und da haben wir auch wieder was mitgebracht. Und zwar gab es ja, wir hatten es ja angekündigt, vielleicht haben es manche auch gehört, die Sendung über Werner Reinke und für Werner Reinke mit Jürgen Rasper und ganz, ganz vielen anderen Stimmen, die am vergangenen Samstag ausgestrahlt worden ist bei hr1. Und ich würde sagen, wir können ja einfach mal so ein Best-of aus dieser Sendung hören, so einen Zusammenschnitt, den ich angefertigt habe, um mal so einen Eindruck zu gewinnen, was da so alles passierte. Um Reinke und das Fliegen geht es übrigens zwischendurch auch.
1: Ja, und das möchte ich auch gerne gesondert anteasern, wie man so schön sagt. Weil da kommt nämlich eine sehr schöne Verbindung von zwei sehr flugbegeisterten Menschen. Der eine ist Werner Reinke, der andere ist Reinhard May. Und da müsst ihr mal, auf die Stelle müsst ihr mal besonders hören, weil ich weiß nicht, alleine schon, wenn man dieses Lied nicht kennt, also der ganze Beitrag, der da unter anderem drin ist, zum Thema Fliegen, da ganz, ganz konzentriert zuhören, ihr werdet Gänsehaut bekommen und ihr werdet euch, ihr werdet es schön finden, glaube ich.
0: Gut.
1: Aber erstmal fangen wir am Anfang des Samstagsmorgens an, um kurz nach 9.
0: Ja.
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3: Hallo zusammen.
2: Jürgen Rasper.
3: Einen schönen Samstagvormittag. Ja, es wird eine besondere Ausgabe heute von Reinke am Samstag. Eine Ausgabe, bei der Werner bzw. seine Lieblingsmusik im Mittelpunkt stehen wird. Denn Werner Reinke ist ja gestern 80 Jahre alt geworden. Das musste und muss natürlich gefeiert werden. Werner hat diesen Tag gestern mit seiner Familie verbracht. Ordentlich gefeiert, hoffe ich. Und deshalb bin ich heute hier. Lydia Antonini, die hat handverlesen 3 Stunden Musik für Werner rausgesucht, die ihm viel bedeutet und die wir Ihnen natürlich vorspielen wollen. Und wir starten mit einem Song, mit dem Werners Radioleben begonnen hat, nämlich der Erkennungsmelodie seiner Lieblingssendung Plattenpromenade von Radio Bremen mit seinem Idol Günther Bollhagen. Und Werner sagte, wenn ich diesen Beruf ergreifen werde, diese Musik, die wird zwangsläufig meine Erkennungsmelodie. Und so wurde sie dann später hier beim Hessischen Rundfunk seine Erkennungsmelodie der Mittagsdiskotheke in hr3. Werner selbst, der sorgte später sogar für die Veröffentlichung des Songs in Deutschland. Und mit diesem für Werner wirklich sehr besonderen Titel wollen wir beginnen. Bob Leeper and the Prophets. Come on, join us.

Wir feiern mit Ihnen den 80. Geburtstag von unserem hr1-Kollegen Werner Reinke. Wir haben in den letzten Tagen weit über 1000 Mails und Facebook-Kommentare für Werner bekommen mit vielen Glückwünschen und Erinnerungen, die Sie mit Werner verbinden. Die werden wir Werner alle übergeben und Sie können natürlich weiterhin noch gratulieren. Gestern hat er Geburtstag gehabt. Über hr1.de können Sie Werner Glückwünsche senden. Gerne natürlich auch Kommentare oder gerne auch eine Sprachnachricht an 069 155 viermal die 1 hier zu uns in die Sendung rein. 069 155 viermal die 1. Ja, als Werner urplötzlich Diskjockey wurde,

0: damals im Tanzlokal La Palma im Delmenhorst, da war ihm bewusst, dass dies jetzt ein Alles-oder-Nichts-Moment sein könnte. Also alles, ein neuer Lebensweg mit Musik oder nichts. Zurück ins normale Leben mit Bundeswehr und später dann Büro und Holzschuppen. Und der erste Song von DJ Werner fürs La Palma-Publikum in Delmenhorst, das war das hier, die Small Faces. Small Faces in HR1 mit All or Nothing. Ja, wir feiern heute mit Ihnen den 80. Geburtstag von Werner Reinke. Und ich finde, wer schon seit fast 60 Jahren Radio macht, den kann man nicht nur, den muss man als Legende bezeichnen. Und eine weitere Radiolegende ist bei mir am HR1-Telefon, nämlich Fritz Egner. Moin, Fritz.
1: Ja, hallo, guten Morgen.
0: Du musst es ja wissen, denn du bist ja selbst eben seit Jahrzehnten gar nicht wegzudenken aus dem deutschen Radio. Was ist denn Werners Geheimnis? Warum ist er eine lebende Radiolegende, Fritz?
1: Naja, der Werner ist, sage ich mal, ein Geschenk des Himmels ans Radio generell. Hätte es Radio nicht gegeben, für ihn hätte man es erfinden müssen. Der Mann, der hat eine Stimme, die fürs Radio gemacht ist. Man will ihm nicht nur zuhören, man muss ihm geradezu zuhören. Und er hat in seinen Sendungen auch Humor. Er hat ja einen ganz bestimmten, wirklich teilweise auch schrägen, aber super lustigen Humor. Der kommt auch bei ihm vor. Er ist rundum einfach ein Radiotalent, wie es es wirklich nur ganz, ganz selten gibt.
0: Es gibt ja auch nicht viele Leute, die ihren Job, glaube ich, mit so viel Leidenschaft und über so lange Zeit machen wie der Werner. Radio ist für Werner wirklich mehr als nur Arbeit, oder?
1: Ich glaube, Werner ist wie ich. Wir hätten das wahrscheinlich auch umsonst gemacht, weil wir das einfach so toll finden. Und wir haben nie im Grunde genommen das Geld gezählt, das wir dafür bekommen haben. Uns war immer wichtig, dass das bei den Hörern einfach was auslöst, emotional ist. Und das gelingt Werner einfach erstklassig. Er war für mich eigentlich, bevor ich ihn persönlich kennenlernte, das war erst vor ein paar Jahren, war der für mich ein Vorbild in seiner Art, seinem Timing, seiner Präsentationsform. Da kann ich eigentlich keinen anderen aufzählen. Natürlich, Thomas Gottschalk gehört auch zu den ganz großen Radioleuten, aber der hat eine Gabe, witzig zu sein, die ich nicht habe. Und insofern konnte ich mich mit ihm nicht vergleichen. Aber bei Werner, da habe ich mich versucht, wenigstens so anzunähern, dass ich so gut klinge wie er.
0: Was wünschst du Werner zu seinem 80. Geburtstag?
1: Ja, da kommt natürlich das Klischee Gesundheit, das wäre das Allerwichtigste. Und dass er mit seinem Leben auch so zufrieden ist, wie er es sein kann. Der hat das Radio so geprägt, dass er sich wirklich zurücklehnen kann und jetzt einfach nur noch Radio macht, so aus der Laune heraus. Er muss nichts mehr beweisen. Also ich wünsche ihm, dass er das noch weitermachen kann.
0: Fritz Egner gratuliert Werner Reinke zum Geburtstag und wir gratulieren natürlich mit. Vielen Dank fürs Gespräch, Fritz, und alles Gute.
1: Herzlichen Dank auch Ihnen. Ciao.
0: Da habe ich mich sehr gefreut, als ich gesehen habe, dass Lydia Antonini diesen Titel für Werner rausgesucht hat. Ich liebe ihn und mit diesem Song. Ja, da gibt's ja diese schöne Geschichte, wie Werner mitten in Spanien eine Person am Nebentisch des Restaurants samt der Stimme irgendwie bekannt vorkam, aber dann doch eine Ewigkeit brauchte, um den Mann zu identifizieren und dann auch später zu interviewen. Das hat Werner unserem Intendanten bei deren gemeinsamer Sendung erzählt. Der Mann, das war der, den wir gerade gehört haben, nämlich Edmundo Ross, und die Stimme, die kannte Werner von Kindesbeinen an, denn wann immer er in der Stammkneipe seiner Eltern ruhig gestellt werden musste, da gab es 20 Pfennig für die Musikbox, und meistens drückte Werner dann die Taste für Melodie d'Amour. Wir haben so viele Glückwünsche in den letzten Tagen bekommen per E-Mail über unsere Facebook-Seite, und die kommen gar nicht alle aus Hessen. Der Jens zum Beispiel, der kommt aus dem Südharz, und der bezieht sich auf diese Sendung hier.

0: klar, ne? Das kennen wir alle. Die Musik, das Jingle alleine und dann diese Erkennungsmelodie der Hitparade international, da wusste aber jeder, es ist Donnerstagabend und es wird Zeit für die Hits in Hessen. Ja, der Jens aus dem Südharz schreibt, die Hitparade international war für uns in der DDR die Bezugsquelle für Musik. Dazu kam dann die Hammerstimme von Werner. Donnerstags 19.05 Uhr hier in Berger am Südharz waren quasi, ja, da waren die Straßen leer, sagt er, wie leergefegt. Die große Fangemeinde aus dem Südharz inklusive meiner Person gratuliert Werner Reinke auf das Herzlichste zum 80. Geburtstag. Möge er uns allen als Fels in der Brandung des Radios noch viele Jahre erhalten bleiben. Vielen Dank für diese Nachricht, lieber Jens, und Grüße in den Südharz. Dann haben wir beispielsweise noch eine E-Mail bekommen. Und zwar einen Anruf bekommen, Entschuldigung, vom Thomas Heuer aus Ginsheim-Gustavsburg.
1: Sie begleiten mich schon mein ganzes Leben, kann man sagen. Ich bin Jahrgang 71 und als ich dann angefangen habe, Radio zu hören, da war natürlich Ihre Sendung, vor allen Dingen die Hitparade international, Pflichtprogramm. Ich hoffe, Sie machen noch bis zum 100. Vielen Dank für die tollen Jahre als Hörer. Alles, alles Gute zum Geburtstag.
0: Dankeschön, Thomas, für die Glückwünsche. Das hoffen wir doch alle. Und wenn Sie auch noch einen Wunsch haben, vielleicht auch eine Erinnerung an Werner, dann können Sie uns gerne eine Sprachnachricht schicken an 069 155 4 mal die 1, oder Sie schicken ihm einfach eine E-Mail. Das geht auch am besten bei uns über die hr1 Homepage. Einfach da draufklicken und das werden wir Werner dann natürlich alles überreichen. Und er hier gehört auch zu Werners musikalischen Idolen, eigentlich wie kaum ein zweiter. Der fröhliche Mann aus New Orleans. Hier ist Fats Domino.
2: Ja, hier ist der Bernd aus Offenbach, Bernd Köstering. Und ich möchte gern dem Werner Reinke einen herzlichen Glückwunsch zum Geburtstag hinterlassen. Lieber Werner, wir haben sogar schon mal zusammen eine Radiosendung bestritten bei Radio Brinkmann im Klinikum Offenbach. Und ich saß direkt neben Ihnen. Das war ein super Erlebnis und ich wünsche alles Gute und vor allen Dingen Gesundheit.
0: Das ist schön. Werner Reinke hat gestern seinen 80. Geburtstag gefeiert und heute feiern wir das nochmal mit Ihnen. In den fast 60 Jahren Radio haben bei Werner schon so viele Stars vorbeigeschaut. Also wenn ich mich an Thomas Gottschalk erinnere, Sting, Tom Jones, Ina Müller, Cliff Richard und hr1-Hörer Roland Renner aus Poppenhausen in der Rhön, der hat uns dazu eine schöne Mail geschrieben. Lieber Werner Reinke, herzlichen Glückwunsch zum Geburtstag. Besonders verbindet mich mit Ihnen Ihre wunderbare Art, wie Sie mit Ihren Gästen umgehen. Ich habe immer das Gefühl, dass da keine Stars bei Ihnen zu Besuch sind, sondern einfach gute Freunde, die einfach mal reinschauen. Dabei bleibt mir besonders Ihre Sendung mit Roger Cicero in Erinnerung. Danke, danke, danke für die vielen schönen Stunden mit Ihnen im Radio. Ja, dem ist nichts mehr hinzuzufügen. Auch Sie können Werner natürlich noch gratulieren und Ihre Geburtstagswünsche an uns schicken. Und wir teilen sie dann natürlich mit Werner gerne per WhatsApp-Sprachnachricht unter 069 155 4 mal die 1 oder eben über unsere Homepage über hr1.de. Sie gratulieren Werner Reinke so fleißig zum 80. Geburtstag. Gerade kam eine Mail von Bettina Heuer aus Felsberg. Sie schrieb, alles Liebe und Gute zum 80. lieber Werner, sowie ganz viel Gesundheit, Glück und Zufriedenheit wünsche ich dir. Ich werde demnächst 57 und meine erste Kassettenrekorderaufnahme als Kind bei der internationalen Hitparade war Babuschka von Kate Bush. Ich habe die Kassette immer noch und kann sie in meinem 30 Jahre alten Bulli immer noch anhören. Wunderbar, so schöne Erinnerungen von Ihnen an Werner Reinke. Der erste Künstler, mit dem Werner zusammen in einer Live-Sendung auftreten durfte und den er ein halbes Jahrhundert später immer noch genauso bewundert wie damals Anfang der 70er Jahre, das ist Reinhard May. Reinhard May und Werner, die teilten eine Leidenschaft, nämlich das Fliegen. Also beide bekamen etwa zeitgleich ihre Pilotenlizenz und wann immer es bei Reinhard etwas Neues gab, da zählte Werner zu den Ersten, die es erfuhren. Als Reinhard seine Lizenz bekam, als er sie aus Rücksicht auf seine Familie wieder abgab und als er dann sein Hobby wieder aufnahm. Ich wollte dir nur mal kurz mitteilen, begann dann so ein Telefonat und meistens wurde es dann etwas länger und diese grenzenlose Ehrung für den Mann, der den Menschenflug erfunden hatte, nämlich für Otto Lilienthal, die teilten Reinhard und Werner. Reinhard hat sogar ein Lied über die Träume und das unglückliche Ende dieses Mannes gemacht, das Werner glatt umhaute. Lilienthals Traum.
3: Am 23. Mai 1848 wird der Mann geboren, der in die Geschichte eingehen wird, weil er durch seinen Enthusiasmus, seine Beharrlichkeit, sein Festhalten an einem Menschheitstraum die Welt für immer verändern wird. Vom Vater hat er die Neigung zu Mathematik und Technik geerbt, von der Mutter die bemerkenswerte künstlerische Begabung. 5 seiner 7 Geschwister sterben in früher Kindheit. Ihm bleiben nur der 1 Jahr jüngere Bruder Gustav und die 9 Jahre jüngere Schwester Marie. Gustav, so schreibt er, war und ist sein zweites Ich. Beide besuchen das Gymnasium in Anklam mit sehr mäßigem Erfolg, denn Otto bleibt 2-mal sitzen. Aber beide Brüder teilen die Begeisterung für die Jugendschriften des Grafen Zambeccari, eines italienischen Luftschiffers. Auf den stillen Waldwiesen der Karlsburger Heide beobachten sie im Sommer die Störche. Als Gustav und Otto 13 und 14 Jahre alt sind, bauen sie ihr erstes Flügelpaar. Damit wollen sie eine Anhöhe herunterlaufen und wie die Störche gegen den Wind auffliegen. Um dem Gespött der Schulkameraden zu entgehen, verlegen sie die Experimente in die Nacht.

0: Otto heiratet seine große Liebe Agnes, die ihm 4 Kinder schenkt. Er arbeitet sich empor zum Fabrikbesitzer. Aber das Fliegen lässt ihn nicht ruhen. Für ihn gibt's nur eins. Er will der Menschheit den Menschenflug schenken. Er will es den Störchen nachtun, deren Flug er sorgsam erforscht. Er schafft es. Vom Windmühlenberg in Derwitz, von der Sandgrube in Südende, von der Steglitzer Maihöhe, vom extra aufgeschütteten Fliegeberg in Lichterfelde und von den Rienower Bergen. Immer besser, immer höher, immer weiter geht's vom Gollenberg in Stölln hinunter ins Ländchen Rienow. Am Gollenberg geschieht es am Sonntag, dem 9. August. Eine Sonnenböe mit großer Turbulenz, eine Ablösung. Sie erfasst den Flugapparat, er ist nicht mehr zu steuern. Aus 15 Meter Höhe schlägt er auf. Betäubt bleibt der Pilot unter dem Apparat liegen. Als er wieder zu sich kommt, will er sofort weiterfliegen, denn er spürt fast nichts. Nur in den Beinen hat er ein taubes Gefühl. Aber man bringt ihn mit dem Fuhrwerk zum Gasthof Herms in Stölln. Gustav wird benachrichtigt. Er kommt am nächsten Tag und holt seinen Bruder heim nach Berlin. Dort stirbt der bedeutendste Flugpionier. Der erste Flieger und das erste Flugopfer am Montag, dem 10. August 1896, abends um 17:30. Andere werden seinen Traum erfüllen. Der Menschenflug kommt.
1: Wir wissen alle, Werner, der liebt die Musik. Vor allem liebt er es, neue Musik zu entdecken und dieser neuen Musik ja dann auch eine Bühne zu geben. Erinnern Sie sich an das hier?
2: Ich will doch nur spielen.
1: So war das dann auch vor über 20 Jahren bei keiner geringeren als Annette Louisanne und die ist jetzt bei mir am Telefon. Schönen guten Morgen, Annette.
3: Guten Morgen.
1: Annette, deinen ersten Hit, das Spiel, den hat Werner als einer der ersten in seiner Sendung gespielt und dir sozusagen auch zum Durchbruch verholfen. Du warst bei ihm in der Sendung dann auch zu Gast. Welche Erinnerungen hast du denn an eure erste Begegnung?
3: Ich erinnere mich, dass ich einen sehr großen Mann traf mit einer wirklich beeindruckenden Stimme und ich wurde da wirklich sehr herzlich empfangen. Also ich habe schon gemerkt, oh, irgendwas ist hier los. Es gab so viele Reaktionen und für mich war das alles noch so neu. Ich war so grün hinter den Ohren und war schon toll.
1: Was würdest du sagen, wie wichtig war und ist der Werner für deine Karriere?
3: Naja, also ich glaube, bei einem Lied wie das Spiel, das hätte ja auch überhaupt kein Gehör finden können. Also es war überhaupt nicht klar, dass das jetzt so ein Radiohit werden würde, dann auch noch in jedem Format, also vom Jugendradio bis hin zum konservativen Radio eingesetzt wurde. Und ich glaube schon, dass es allgemein wichtig ist, dass Leute wirklich noch Musik hören und entdecken können und dass sich Menschen damit befassen, auch mit dem, was dahinter steckt. Und das wird ja schon auch immer weniger. Und da hatte ich eben Glück, dass Werner da mich gehört hat. Ja.
1: Werner sagt über dich und auch über Ina Müller, dass ihr beiden zu seinen engsten Freundinnen im Musikgeschäft gehört. Was macht denn eure Freundschaft aus?
3: Ehrlichkeit und eben natürlich, wenn man sich so lange kennt, das ist auch toll. Und es ist toll, das miteinander zu teilen. Und dann hat ja Werner auch einen großen Erfahrungsschatz, dem ich auch immer gerne lausche.
1: Ihr seid ja beide viel beschäftigt, der Werner und du. Du bist in ganz Deutschland auf Tour. Nächste Woche bist du bei uns in Hessen, in Kelkheim. Im Oktober dann auch nochmal in Frankfurt. Habt ihr euch schon verabredet?
3: Eigentlich kommt Werner immer mit Lydia. Also auf jeden Fall, die kommen in die alte Oper, die lade ich ein.
1: Ja klar, also da gibt's auf jeden Fall das nächste Wiedersehen. Annette, was wünschst du Werner zu seinem 80. Geburtstag?
3: Ganz viel Lebensfreude, ganz viel Gesundheit und noch viele neugierige Jahre und dass er das machen kann, was er liebt und noch ganz viel Musik.
1: Ich danke dir, Annette, dass du uns einen kleinen Einblick in die Freundschaft von Werner und dir gegeben hast und wünsche dir natürlich alles Gute.
3: Danke dir.

0: Der Boss, Bruce Springsteen und Tougher Than the Rest. Ein Song, der mich an Werners Zeit als Stadionsprecher und DJ bei Frankfurt Galaxy erinnert. Vor gut 10 Jahren, da durfte ich dann an seiner Seite nochmal eine Reunion beim Football erleben, was uns beiden unglaublich viel Spaß gemacht hat bei Frankfurt Galaxy bzw. Frankfurt Universe. Das war eine wirklich tolle Zeit. In den 90ern bin ich ehrlicherweise zu den Galaxy-Spielen gegangen. Zunächst eigentlich nur wegen der Power Party und Werner vorm Spiel. Da ging es ja schon unglaublich ab. Und dann natürlich auch wegen der Musik während des Spiels. Also Musik, ne? Während eines Spiels, muss man sich beim Fußball vorstellen, das ist unmöglich. Das kannte man ja bis dahin gar nicht. Das kam natürlich dann auch durch den Football rein. Also diese Verknüpfung zwischen Sport und Entertainment, auch diese Zeit und diese Art, die hat der Werner ganz entscheidend geprägt. Und ein Song, der unweigerlich genau dazu gehört und den damals doch wirklich das ganze Stadion mitgesungen hat, das war das hier.
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0: Living next door to Alice, natürlich. Ist das schön. Wir bekommen so viele Glückwünsche für Werner rein, also per WhatsApp-Sprachnachricht über die 069-155-4x1 oder bei uns über die Homepage über hr1.de. Und der Gero Klischke, der hat über Facebook gratuliert. Er schreibt, seit ich bewusst Radio höre, hat Werner mir Musik nahegebracht. Niemand gibt mehr Hintergrundinformationen, Zusammenhänge oder schlägt mal Unbekanntes vor. Tausendmal danke. Werner, du bist definitiv Teil meiner Prägung als Rock, Blues und sonst was. Gitarrist, Happy Birthday. Und, wie gesagt, Sprachnachrichten haben wir auch bekommen.
2: Schönen guten Morgen, hier ist Christel Schott aus Langen. Ich möchte mich in die Reihe der Gratulanten für Werner Reinke einreihen und ihm alles, alles Liebe zum Geburtstag wünschen und dass wir noch viel, viel von ihm hören dürfen. Ich bin so ergriffen, weil ich habe mein Buch rausgeholt, und zwar, ich kann Ihnen das Datum nennen, der 27. und 28. Mai 1978. durften wir Modeschüler aus der Meisterschule eine Modenschau machen. Und da war der Werner Reinke der Moderator. Und das ist ein wunderbares Erlebnis gewesen.
0: Was für schöne Erinnerungen. Vielen Dank für diese Nachricht. Wir spielen Musik, die Werner viel bedeutet. Lydia Antonini hat die wirklich ganz handverlesen rausgesucht. Und die Künstlerin, die es wirklich spielend schafft, Werner zum Weinen zu bringen, ist Ina Müller. Zum Beispiel, indem sie ihre Mama zitiert mit den Worten: Wenn dir was fehlt, wenn dir die Großstadt zu kalt wird, komm einfach nach Hause, dann wärme ich dich auf und wir schwelgen ein wenig zusammen. Ja, und das in einer Sprache, die beide, also Ina und Werner, fließend sprechen, nämlich Plattdeutsch. Sie wissen ja, in Ostfriesland, da sind die Räume so niedrig, dass die Menschen Schollen essen und Plattdeutsch sprechen müssen. Der hatte auch eine ganz besondere Stimme, ganz besondere Art, der Wolfman Jack, einer der legendärsten DJs der USA und großes Vorbild für Werner. Es gab 2 Sendungen, die Werner mit ihm gemacht hat. Eine Sendung im Hessischen Rundfunk in der Bertramstraße 8 in Frankfurt und eine am nächsten Tag bei AFN in der Bertramstraße 6. Und so klang's.
3: And here he is now, Werner Reinke, number one in Frankfurt with the Hit Parade International. You don't play no lightweight music.
0: Ja, noch so ein Schlüsselerlebnis gab's. Einen Zufallsbesuch der Hamburger Reeperbahn. Der endet im Star Club. Und der Mann, den Werner für seine erzählten Geschichten im Rock'n'Roll bewundert, der steht einfach so vor ihm auf der Bühne und singt vom Sicherheitsgurt, der ihn von der Partnerin auf dem Beifahrersitz trennt und der sich einfach nicht öffnen lässt. Da ist er in den Star-Club gerannt, der Werner, als er hörte, Chuck Berry soll da auftreten, und er bekam noch eine Karte und durfte tatsächlich Chuck Berry dann in Hamburg live erleben. Und ich kann Ihnen da die Doku ans Herz legen, die gestern Abend im hr-Fernsehen lief, aber die man sich natürlich auch in der ARD-Mediathek anschauen kann. 20 wundervolle Minuten, und da kommt auch diese Geschichte rund um den Besuch bei einem Konzert von Chuck Berry vor. 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Wie gesagt, können Sie auch einfach bei uns auf die Homepage klicken. Da gibt es einen direkten Link. Ja, wir feiern mit Ihnen den 80. Geburtstag von Werner. Sie schicken uns ganz fleißig Glückwünsche über hr1.de oder WhatsApp-Sprachnachrichten. Das ist ganz, ganz wunderbar. Und es gibt natürlich auch ein paar langjährige Wegbegleiter, die Werner gerne gratulieren. Einer von Ihnen ist Wolfgang Niedecken und der ist jetzt bei mir am Telefon. Guten Morgen, Wolfgang.
4: Guten Morgen.
0: Wolfgang, du warst ja schon so oft bei Werner im Studio zu Gast. Ihr kennt euch seit Jahrzehnten und man merkt euch, finde ich, auch immer richtig an, dass es bei euch nicht nur um Arbeit geht. Was schätzt du an Werner ganz besonders?
4: Ach, Werner ist einfach ein unglaublich lieber Mensch. Ich kann den so unglaublich gut leiden. Und als wir uns kennengelernt haben, das war für mich auch so ein echt, den lerne ich jetzt mal kennen. Ich kannte die Stimme ja vorher und das war Liebe auf den ersten Blick. Hat unmittelbar gefunkt. Es war sensationell. Der ist auch so unfassbar kompetent, so unfassbar schlagfertig und so einen unglaublichen Humor. Ich mag den Kerl einfach und ich glaube, die Musikgeschmäcker sind auch ziemlich gleich, kann man schon sagen.
0: Musik ist ja das eine eben, die Freundschaft ist das andere. Wie sieht denn so ein Abend mit Werner und Wolfgang aus? Gibt es dann einen halben Hahn oder einen Bremer Knipp oder sprichst du Kölsch und Werner schnackt?
4: Wir treffen uns ja dann in der Regel, wenn die Gelegenheit günstig ist, wenn wir irgendwie einen Auftritt in der Gegend haben oder sowas. Und eigentlich ist das immer so, die große Ausnahme wäre Natur, denn Werner will man immer treffen. Normalerweise bin ich ja da sehr, sehr picky, weil ich darf mich nicht erkälten. Wenn ich mir eine Erkältung hole, dann können die anderen ein bisschen warten, dann war es das. Aber Werner geht immer.
0: Wer Werner kennt, der weiß, der hat auch immer einen Karlauer auf Lager. Hast du so einen Witz im Kopf, den der Werner dir mal erzählt hat?
4: Oh Gott, vor allen Dingen kriegt man die gar nicht alle behalten.
0: Das stimmt, das geht mir auch immer so.
4: Ja, wenn der richtig in Fahrt ist,
0: kommt ein Ding nach dem anderen.
4: Ein Ding nach dem anderen und denkst du, Scheiße, muss ich mal alles aufschreiben und die sagen ganzen Sachen, die der dann zitieren kann, weiß der Teufel. Das hat der alles abgespeichert. Da muss der nicht in den Buch gucken, um das zu zitieren. Das hat der drauf.
0: Absolut. Und sag mal, Wolfgang, stimmt das oder ist es nur ein Gerücht? Werner hat dich zum Babsong Eddies Radio Show inspiriert. Stimmt das?
4: Ja, das ist so. Ich habe den irgendwann im Radio gehört, also vorher. Da hat er sehr viel Werbung gesprochen. Und das ist doch dieser Typ. Und dann habe ich mal gecheckt, wer das denn ist. Und dann habe ich den dann auch kennengelernt danach. Und dann habe ich dieses Lied geschrieben, Eddies Radio Show. Natürlich, das ist eine sehr schöne Geschichte übrigens. Die müssen wir eigentlich auch mal wieder spielen, unbedingt.
0: Absolut. Zum Schluss noch, was wünschst du Werner zu seinem 80. Geburtstag?
4: Oh, dass er alles das macht, was er gerne tut und dass er das noch möglichst lange tut, weil er macht ja auch nur das, was er gerne tut und das muss man auch immer weitermachen. Ist wie beim Fahrradfahren. Solange du noch reintrampelst in die Pedale, fällst du auch nicht um. Also weitermachen, einfach weitermachen.
0: Da schließen wir uns natürlich an und sagen Dankeschön an Wolfgang Niedecken. Alles Gute, Wolfgang.
4: Alles Gute, mach's gut, tschüss.
0: Die Angelika van Daben aus Niedersachsen, die hat sich über die 069-155-4x1 bei uns gemeldet.
5: Ich wollte auch dem Werner Reinke alles Gute zum Geburtstag wünschen. Und vor allen Dingen wollte ich mich bedanken. Der hat vor vielen Jahren diese wunderschöne Weihnachtsgeschichte mal vorgelesen, der Lotse. Und da war mein verstorbener Mann sowas von gerührt, dass er wirklich angefangen hat zu weinen. Und dafür wollte ich mich nochmal bei ihm bedanken, für dieses schöne Glücksgefühl.
0: Da kriege ich Gänsehaut. So viele persönliche Geschichten, die Sie mit Werners Stimme und ihm als Person verbinden, ganz großartig. Zum Beispiel auch diese Anekdote hier.
6: Hier ist die Andrea Heidel aus Schmitten. Hallo, guten Morgen. Ich wollte dem Werner Reinke ganz herzlich zum Geburtstag gratulieren. Ich habe ihn persönlich kennenlernen dürfen. Wir hatten damals ein Geschäft gehabt für Tierzubehör in Kronberg. Und da kam er immer rein mit der Lydia und hat für den Kater Futter gekauft. Und der Werner war immer gut drauf, immer nett. Und wenn er reinkam und die Leute haben seine Stimme gehört, dann war natürlich erstmal, oh toll. Also das war immer ein Event.
0: Ja, das will ich glauben. Ja, der Werner, der traf in seinem Radioleben jede Menge Musiker. Die Liste ist doch unzählig. Oder wenn ich an Harry Belafonte, an Neil Diamond oder an Johnny Cash denke. Und Johnny Cash, den traf Werner zum ersten Mal, als er im Auftrag von Radio Bremen von einer Pressekonferenz in Frankfurt im Vorfeld einer Tournee berichtet. hat. Und dann im Radio Bremen Fernsehstudio bei der Produktion der Beatclub-Sendung am 30. September 72. Der Werner war völlig überrascht, wie leise und zurückhaltend der Man in Black als Interviewpartner war. Und den müssen wir natürlich jetzt noch spielen. Ich glaube, gleich platzt unser Postfach. Fast 2000 Mails, Facebook-Nachrichten und Anrufe sind schon bei uns angekommen. Vielen, vielen Dank dafür. Wir sagen heute alles Gute zum 80. an Werner Reinke. Und manche von Ihnen, die sagen das nicht nur oder die schreiben das nicht nur, nee, die singen das sogar.
7: Happy Birthday to you, Happy Birthday to you, Happy Birthday, lieber Werner, Happy Birthday to you.
8: Hier sind Andi
9: und Yvonne.
8: Hallo, alles Gute, lieber Werner, nachträglich gesund bleiben, am Ball bleiben, weiter rocken. Mein Bezug zu Werner Reinke ist Ende der 70er als heranwachsender Jüngling im Rhein-Main-Gebiet, der viel AFN, Wolfman Jack gehört und nicht Werner Reinke mit Kassetten, Recorder und Mikro vom Radio saß und die ersten Tapes selbst zusammengestellt hat. Also vielen Dank dafür, hat mich sozial geprägt und musikalisch geprägt. Alles Gute.
0: Dankeschön für diese Nachricht. Und aus Nordhessen kam gerade noch ein Ständchen rein und wir hören da mal rein.
10: Hier sind Marlies und Jochen aus Pforth.
11: In Nordhessen. Und wir wollten dir zum Geburtstag gratulieren. Du gehörst einfach zu uns zur Familie. Und deshalb möchten wir dir ein Geburtstagslied singen, das schon seit Generationen, aber etwas umgedichtet in unserer Familie gesungen wird. 2, 3.
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0: Wunderbar, vielen Dank dafür. Also ganz egal, ob Sie uns schreiben, singen, bei uns auf Facebook kommentieren, die Glückwünsche werden natürlich wirklich alle von uns an Werner weitergegeben. Wir feiern seinen 80. Geburtstag. Schön, dass Sie dabei sind und gratulieren Sie ruhig weiter. Am besten per WhatsApp-Sprachnachricht über die 069 155 4 mal die 1 oder über unsere Homepage über hr1.de. Wir feiern heute den Werner, natürlich zum 80. und die Band OKRNLC kommt aus der Ukraine. Ich hoffe, ich habe das einigermaßen richtig ausgesprochen. Kein Wunder, dass Werner zu ihren Fans gehört. Seine Aktion Reinke Ukraine ist jede Woche ein fester Bestandteil seiner Sendung und dazu hat uns gerade eine Sprachnachricht erreicht.
13: Hallo, guten Morgen, der Uli Heun aus Dern bei Limburg hier. Ja, was verbinde ich mit Werner Reinke? Das, was mir hängen geblieben ist, das ist der Start von Reinke Ukraine. Ich war an dem Samstagmorgen unterwegs zu einer Hilfsaktion. Wir haben Hygieneartikel, Lebensmittelkleidung gesammelt und organisiert. Und auf dem Weg dahin habe ich natürlich samstagsmorgens HR1 gehört. Und ich erinnere mich noch an diese Fanfare oder diesen Jingle, der immer gespielt wurde, wenn 10.000 Euro überschritten waren. Und ich dachte, was passiert hier gerade? Ich habe es nicht mehr genau im Kopf, aber ich glaube, an diesem ersten Tag waren es über 100.000 Euro und gerechnet hat der Werner ja gesagt mit paar Tausend und das war was, ja, was mich auf ewig an ihn erinnert und einfach ein tolles Erlebnis. Danke euch und herzlichen Glückwunsch, Werner.
0: Vielen Dank, Uli, für diese Nachricht. Ja, mittlerweile sind es über 2,3 Millionen Euro für die Opfer des Krieges in der Ukraine, die zusammengekommen sind. Das kann Werner nach wie vor nicht fassen, was das für eine tolle Hörergemeinschaft ist. Auch eine schöne Geschichtung, lange ist her, der Besuch einer neuen Kollegin bei Werner Privat. Sie durchstöbert Werners Plattensammlung, zieht eine LP aus dem Regal und fragt Werner, kennst du den? Hast du den schon mal gehört? Nö, sagt Werner, den habe ich erstmal ungehört einsortiert. Hör mal rein, sagt die Neue. Werner hört rein und ist fasziniert. Also nicht nur von der Musik, auch von ihrer Fachkenntnis. Der Beginn einer privaten und beruflichen Beziehung, die bis heute Bestand hat. Die neue Kollegin, die hieß Lydia Antonini und der von ihr angepriesene Künstler, das war Chris Rea. Ich habe mir gedacht, jetzt reden wir ja schon den ganzen Morgen über Werner. Wie wär's denn, wenn wir mal kurz mit ihm reden? Ich habe ihn tatsächlich am Telefon und sage nochmal alles Gute nachträglich zu deinem 80. Geburtstag, lieber Werner.
14: Ganz, ganz lieben Dank, lieber Jürgen, und auch ganz lieben Dank an alle, die dir geschrieben und was erzählt haben und so. Das ist ja alles völlig unfassbar für mich.
0: Das ist auch irre. Sag mal, wie hast du denn gefeiert? Ich glaube, das interessiert uns jetzt wahrscheinlich alle. Wie verbringst du dein rundes Geburtstagswochenende?
14: Ja, das ist sehr einfach. Wir haben zunächst diskutiert, ob man zum 80. Geburtstag 80 Leute einlädt oder so. Dann verprellst du mindestens 180 andere, die da nicht eingeladen sind und so. Deswegen habe ich mich entschlossen, das im engsten Familienkreis zu machen. Meine beiden Söhne, meine Enkel waren da und mein, Achtung, 11 Jahre älterer Bruder war auch da.
0: Ui, also richtig schön mit der ganzen Familie, das ist toll.
14: Ja, wir haben einen Elfertisch gehabt gestern.
0: Wunderbar. Und du hast mir schon gesagt, du hast heute Morgen natürlich eingeschaltet zu deiner Sendezeit sozusagen, zu deiner Geburtstagssendung. Was hat dich denn beim Zuhören am meisten berührt? Ist ja deine Musik gewesen.
14: Ja, ich bin über all diese Zuwendung der Hörer völlig demütig, muss ich sagen. Es ist eigentlich nicht zu fassen, dass die alle so darauf reagieren, dass sie ihre Sozialisation bezogen haben mit der Hitparade, dass sie sich gefreut haben, die Sendungen zu hören und dass sie so daran teilnehmen. Besonders natürlich auch die Ukraine-Geschichte, weißt du ja, hast du ja erwähnt. Das alles macht mich wahnsinnig demütig und aber auch sehr, sehr erfreut über diesen ganzen Zuspruch, dass man das mit 80 noch erleben darf. Das ist schon eine tolle Geschichte.
0: Ja, und wir haben ja noch nicht mal alles vorlesen können. Das geht gar nicht. Es waren wirklich so viele Anrufe, Nachrichten. Thomas Koschwitz hat mir vorhin noch eine WhatsApp geschickt während der Sendung und freut sich und war natürlich dabei. Wir haben mit Annette Louisanne, mit Fritz Egner und mit Wolfgang Niedecken gesprochen. Das sind ja auch alles Weggefährten, ne?
14: Ja. Das ist großartig. Ich kann mich gut erinnern, als wir uns das erste Mal gesehen haben, habe ich gesagt, weißt du, du kriegst immer dieselben Fragen gestellt, jetzt machen wir es doch mal ganz anders. Jetzt stellst du die Fragen und du moderierst eine ganze Sendung. Und dann haben wir bei mir zu Hause einen ARD-Nachtrock vorproduziert, den Wolfgang moderiert hat. Ich weiß noch, wie das begann mit den kölschen Worten, after Pause, jetzt ist der Wolfgang Niedecken, der moderiert sein. Also. Und dann hat er Musik gemacht.
0: So ist er, der Wolfgang. Und er hat ja auch einen Song, wir haben den ja vorhin gespielt, Eddie's Radio Show. Du hast ihn da ja inspiriert, ne?
14: Ja, der hat irgendwann im Autoradio gehört, sag mal, wer ist denn das? Den kenne ich doch von früher, da hat er doch Musiksendungen moderiert, das war in den 13 Jahren, als ich nicht beim Rundfunk war. Und dann dachte er, die Stimme, die ist doch irgendwie bekannt und ist drauf gekommen, dass es meine Stimme gewesen ist, die irgendwas angepriesen hat, sei es irgendeine Schokolade oder irgendeine Schallplatte oder wie auch immer. Man muss ja in den 13 Jahren, wo man kein Radio macht, sehen, wie man zurechtkommt.
0: Umso schöner, dass du jetzt wieder da bist, natürlich auch nächsten Samstag wieder hier sitzen wirst um 9 Uhr. Da freuen wir uns alle sehr drauf, wenn du hinterm Mikrofon bist. Werner, wir wünschen dir natürlich jetzt noch ein schönes Wochenende im Kreis deiner Lieben und ich wünsche dir alles, alles Gute. Fühl dich doll gedrückt.
14: Danke an alle Gratulanten und nicht böse sein, wenn ich es nicht schaffe zu antworten. Es ist einfach zu viel.
0: Das war eine ganz, ganz besondere Ausgabe von Reinke am Samstag zu Ehren für Werner. Gestern ist er 80 geworden und wir haben heute 3 Stunden seine Lieblingsmusik gespielt. Die hat natürlich Lydia Antonini ganz persönlich ausgesucht. Vielen Dank dafür, Lydia. Und vor allem Dankeschön an Sie für über 2000 Geburtstagsnachrichten an Werner. Danke fürs Zuhören. Nächste Woche ist Werner wieder hier an dieser Stelle mit Reinke am Samstag. Wir wünschen Ihnen ein schönes Wochenende. Und der Rausschmeißer, der kommt heute von Bob Sieger. Der besingt die Ideale, die Werner bewundert. Aufrichtigkeit, Authentizität, Beharrlichkeit und das Festhalten der eigenen Träume. Like a rock.
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15: Da sagen wir ganz herzlichen Dank an Jürgen Rasper für diese tolle Geburtstagssendung. Und wir sagen schon mal, wir enden jetzt für heute mit dem Thema Werner Reinke. Aber heute ist nicht alle Tage. Reinke kommt wieder, keine Frage. Spätestens dann, wenn Jürgen Kolb auf ihn zu sprechen kommt in seinem Buch.
16: Richtig, genau. Denn auch in der kommenden Sendeperiode werden wir natürlich weiter Kapitel ausstrahlen von Bei Rotlicht bitte kein Wasser zapfen. Und es gibt da relativ zu Ende des Buches auch ein Kapitel über The Voice, wie Jürgen ihn nennt, mit seiner ganz persönlichen Würdigung von Werner Reinke. Für heute bleibt uns zeitlich eigentlich nur noch auf 2 aktuelle Entwicklungen zu blicken. Das wäre einmal die UKW-Wiederinbetriebnahme in der Schweiz. Inzwischen sind nämlich Konzepte vorgelegt worden, wie die Schweizerische Rundfunkgesellschaft das Ganze vorsieht. Tatsächlich sollen die Sender in mehreren Stufen nun wieder in Betrieb genommen werden. Und zwar, Achtung, von Juli bis September. Das heißt, genau während unserer Sommerpause werden die ersten wieder an den Start gehen. Das sind circa 45 Standorte, die also die Grundversorgung gewährleisten. Im kommenden Jahr sollen dann weitere Standorte dazukommen, sodass wir dann von 67 Standorten sprechen. Und dann soll es 2028 noch eine dritte Phase geben, in der die ganzen Füllsender wieder an den Start gehen für kleine Bergtäler, wo wir dann insgesamt 156 Standorte hätten. Es wird allerdings von vielen Beobachtern davon ausgegangen, dass diese dritte Phase nicht mehr kommen wird und man tatsächlich sich darauf beschränkt, so ein Grundversorgung, so ein Rumpfnetz, ein besseres aufzubauen. Mit allen Programmen der jeweiligen Sprachregion. Ob es auch nach wie vor wieder Fremdsprachenprogramme geben wird, also ob zum Beispiel vom Sentis in der Ostschweiz auch noch die französische und die italienische Programmvariante ausgestrahlt werden wird, das wird sich zeigen. Wenn das nicht der Fall ist, dann können die Frequenzen tatsächlich neu ausgeschrieben werden und dann könnten also auch private Sender von diesen großen Höhenstandorten mit der großen Reichweite senden. Da dürfen wir gespannt sein. Interessant war, dass neulich schon mal der erste Test zu beobachten war, und zwar ein Messton auf einer SRF-Frequenz aus Biel. Biel ist eine Stadt in der westlichen Schweiz, in der sowohl Deutsch als auch Französisch gesprochen wird, und deswegen gibt es dort also zum Beispiel auch den Hauptsitz des Bundesamts für Kommunikation, dass es also in beiden Sprachregionen sehr präsent ist. Die Italiener haben nochmal eine eigene Behörde, beziehungsweise eine eigene Niederlassung der Behörde, aber für die beiden Sprachregionen, weil die dort aufeinandertreffen, ist es eben Biel. Und das ergibt also insofern Sinn, dass gerade dieser Sender zuerst getestet wurde. Im Übrigen soll es laut der Behörde ein Fehler gewesen sein. Da soll eine technische Panne passiert sein. Irgendjemand hat was gedrückt, was er nicht hätte drücken dürfen oder sowas. Ja, und dann hattest du also Testtöne mit dem RDS-Signal von SRF3. So kann das manchmal gehen. Das war das eine. Wir dürfen also gespannt sein, was da passieren wird und womit wir uns dann in Sachen Neuigkeiten aus der Schweiz im September wieder melden dürfen. Mit Neuigkeiten tun wir uns jetzt allerdings nochmal zum Thema Rainer Nitschke. Denn Rainer Nitschke ist bis heute nicht beerdigt. Er ist eingeäschert worden, aber er hat noch keine letzte Ruhestätte gefunden, was damit zu tun hat. Rainer Nitschke sagte eigentlich immer, er wolle irgendwann einmal in Stuttgart beerdigt werden. Und da hat es ihm in seinem Leben immer am besten gefallen und da möchte er hin zurück. Nun ist es aber so, dass der gute Mann keinerlei Rücklagen zu haben schien und auch sich um nichts gekümmert hatte dahingehend. Und da Rainer Nitschke, anders als in manchen KI-Videos kolportiert, keine Verwandtschaft hat, war also auch niemand da, der sich darum irgendwie hätte kümmern können. Und jetzt kam dann aber vor einiger Zeit etwas ins Rollen. Und zwar haben dann eben Leute gesagt, Mensch, wie wäre es denn, wenn wir mal versuchen, Spenden zu sammeln, um Rainer Nitschke eine Beerdigung in Stuttgart zu ermöglichen. So ist es passiert. Es gab einen Aufruf seitens eines Lokalmagazins aus Stuttgart, echtstuttgart.de heißt das. Und die haben eine Spendenaktion gestartet. Insgesamt haben sich über 140 Leute beteiligt und insgesamt sind 10.700 Euro zusammengekommen in einer Zeitspanne von einer Woche. Das ist mehr als erwartet wurde und auch mehr als nötig wäre, denn man hat mal so ein bisschen zusammengerechnet und kommt so auf circa 8.000 bis 9.000 Euro, die tatsächlich für die Beerdigung nötig sind. Alles, was jetzt dazukommt, wird zum einen an das Stuttgarter Tierheim und zum anderen an eine noch nicht näher bestimmte queere Initiative gespendet, im Sinne von Rainer Nitschke. Das ist also dazu zu sagen. Interessant ist vielleicht noch die Liste der Spender, denn mal davon abgesehen, dass also aus der ganz normalen Bevölkerung richtig viele verschiedene Leute teilgenommen haben, angefangen bei einer Dame, die ich auch persönlich kenne, die sich in Stuttgart sehr, sehr um verschiedene Projekte für Kinder verdient gemacht hat und da eben sehr viel organisiert hat, so Sommerferienbetreuung und so weiter und so fort, bis hin zu einem Stuttgarter Bordellbesitzer, der vor einigen Jahren mal Bürgermeister von Stuttgart werden wollte, der gerade mal einfach so 1.000 Euro gespendet hat, war da eigentlich so ziemlich alles dabei. Aber auch ganz, ganz viele Radiokollegen. Also zum Beispiel vom SWR habe ich Spenden gesehen von Carola Oldenkott, die zwischenzeitliche SWR4-Chefin und auch jetzt noch SWR4-Chefin. Wir haben Spenden gesehen zum Beispiel auch von Günter Schneidewind, was mich sehr erstaunt hat. Wir haben auch Spenden gesehen vom WDR, von Stefan Verhasselt oder zum Beispiel auch von Rolf Röttke und natürlich vom Schwarzwaldradio mit Markus Knoll, dem Programmchef, oder auch Gary Preston, der ja auch eine Sendung dort hat. Das alles waren also Spender, die sich sich dort beteiligt haben. Und ich habe mich sehr gefreut, dass also so viele Leute gesagt haben, ja, wir ermöglichen Rainer Nitschke diese letzte Ruhestätte. Sowas finde ich einfach schön, auch dass es eben nicht nur die großen Radiomenschen waren, sondern auch eben Leute, die mit Radio eigentlich gar nicht so viel zu tun haben, außer dass sie es hören. Das fürs Hören bedanken wir uns heute jetzt mal, richtig. Denn wir hören es im Hintergrund, es läuft schon Musik. Das war also die letzte Ausgabe der Urfunk.de Radiothek vor der Sommerpause. Ganz, ganz vielen Dank fürs Zuhören und dieses treue Zuhören. Und wir freuen uns alle sehr, wenn wir euch im September wieder hier begrüßen dürfen an dieser Stelle.
15: Ich schließe mich den guten Wünschen bzw. der schönen Nachricht am Schluss an. Ich finde das toll, dass für Rainer Nitschke diese Aktion gemacht wurde und dass wir das noch als letzte gute Nachricht vor der Sommerpause hier als letztes tolles Ereignis vermelden konnten. Wir können uns wiederhören in ein paar Sekunden, hätte ich beinahe gesagt, zum Soundkasten Schlager. Die nächste gemeinsame Sendung von uns dann wieder ab Mitte September. Dankeschön fürs Zuhören und Tschüss sagen für heute Till Zipprich
16: und Markus Bruch. Machen Sie es gut. Tschüss.
15: Einen schönen Sommer mit Urfunk.de. Bye bye.

0: Das, meine Damen und Herren, war für heute wieder einmal die Sendung Guten Morgen aus Mainz. Die Kollegen des Bayerischen Rundfunks, des Saarländischen Rundfunks, des Süddeutschen Rundfunks, des Westdeutschen Rundfunks, des Deutschlandfunks, der Deutschen Welle, Radio Bremens, des Norddeutschen Rundfunks, des RIAS Berlin sowie des Senders Freies Berlin baten uns durchzusagen, dass dies eine Sendung des Südwestfunks war.
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4: Herzlich willkommen, und wenn Jake FM on air ist, ist das doch immer ein Grund zu feiern. Und heute ein ganz besonderer. Deshalb gibt's hier erstmal Way Off. I just want to celebrate.

Musik aus dem Jahr 1971 von Way Earth. I just want to celebrate. Und genau das machen wir jetzt hier. Wir feiern Jake FM. Denn Jake FM wird mit dieser Sendung hier 8 Jahre alt. Kein runder Geburtstag, aber immerhin. Das wollen wir heute ein bisschen zelebrieren. Mit fabelhafter Musik. Wie man es gewohnt ist hier bei Jake FM. Denn dafür steht das FM. Für fabelhafte Musik in dieser Sommerausgabe. Juni 2026. Die Jake FM Kurzwellenshow. Immer am 4. Sonntag des Monats um 12 Uhr UTC zur Sommerzeit auf 6070 und 9670 Kilohertz über die Sendeanlagen vom Channel 292. Und dann gibt's nochmal die Wiederholung am folgenden Samstag um 8 Uhr UTC. Nur auf 6070 Kilohertz. Nur auf 6070 kHz ging es hier im Juni 2018 auch los. Und inzwischen ist Jake FM ein fester Bestandteil des Programms von Channel 292. Und ich nehme immer wieder noch gerne eure Meinungen, eure Kritiken und eure Empfangsberichte an. Über qfl@jake-fm.de qfl@jake-fm.de, das ist die E-Mail-Adresse. Oder auch per ganz analoger Post. Michael Fischer, Postfach 300-210, Postfach 300-210. In 47836 will ich. 47836 will ich. Jake FM, 8 Jahre. 12 Sendungen im Jahr. Das macht nach Adam Riese dann 96. Und dann gab es hier und da nochmal so eine Spezialausgabe. Meist zum Jahresende. Deshalb hört ihr jetzt die Jake FM Kurzwellenshow, Ausgabe Nummer 99. Und drum gibt's dazu hier die passende Musik von Toto, 99.

Immer wieder schön Musik von Toto. Wenn's nicht unbedingt Afrika ist, das immer und überall läuft. Das war 99 und ich glaube Toto, die liefen auch schon in der allerersten Shake FM Ausgabe. Vor 8 Jahren. Ich glaube damit Holy Anna. Und auch der Titel hier, der lief in der ersten Ausgabe. Und dann immer wieder mal bei Shake FM. Und immer wieder nur hier, andere Sender spielen das nicht. Nein, nein. Die Hipsters of London von Chris Pope and the Courts UK.

Ja, nie ein Hit geworden. Mehr oder weniger so ein Underground-Titel. Chris Pope and the Courts UK mit den Hipsters of London. Und wenn Jake FM jedes Jahr eine Stufe aufgestiegen ist, dann waren das 8 Stufen. 8 Easy Steps. So heißt der Titel hier. Von Alanis Morissette.

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1: Von einer Sängerin, die ich hier auch immer wieder gerne spiele. Shawn Murphy ist ihr Name. Sie hat eine bewegte Vergangenheit. In den letzten Jahren bringt sie immer wieder mal Soloalben heraus. Der große Durchbruch kommt da auch nicht. Aber sie macht eine ganz tolle Bluesmusik. Und da Jake FM auch immer so ein bisschen gegen den Mainstream sendet, gegen den Wind, hier einer Titel aus Shawn Murphys aktuellem Album. Against the Wind.

Hallo Michael, hallo Hörer von Jake FM. 8 Jahre sind mittlerweile auf der Uhr von Jake FM. Fabelhafte Musik und ich wünsche mir, dass das immer weiter so geht, weil hier im Radio brauchen wir unbedingt fabelhafte Musik. Viele Grüße und meine herzlichsten Glückwünsche, euer Heiko von Powerrumpel. Ja, und einen Musikwunsch habe ich auch noch. Eine ganz coole Nummer von The Doors, Peace Frog.

Ja, danke an den Heiko für diesen tollen Musikwunsch hier und danke für deine Grüße zum 8-jährigen Stationsgeburtstag von Jake FM. Der Peace Truck von den Doors wäre mir wahrscheinlich gar nicht in den Sinn gekommen, aber wirklich eine ganz, ganz klasse Nummer. Nochmal Dankeschön an den Heiko von Radio Power Rumpel. Und das sagt er mal immer, es kann nie verkehrt sein, hier Channel 292 einzuschalten, gibt immer wieder was ganz Tolles zu hören. Es ist nicht verkehrt. Can't be wrong. So heißt auch dieser neue Titel von Low Cut Co.

Low-Cut Connie kommen aus Philadelphia. Und das ist eine Band, die eigentlich nur ein konstantes Mitglied hat. Die anderen, die wechseln immer wieder. Aber die Musik von Low-Cut Connie ist auch nicht verkehrt. Can't Be Wrong, das aktuelle Stück. Und das hier ist auch schon Klassiker der Rockmusik. Die Band Ghost. Mary on a Cross.

Ghosts. Und jetzt lass mal die Geister tanzen mit den Simple Minds. Ghost Dancing.

Ja, es war mitten der 80er Jahre. 1986, als die Simple Minds die Geister tanzen ließen mit dem Ghost Dancing. Und auch 2023 tanzen die Geister. In der Geisterstadt, Ghost Town, Portugal, The Man.

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1: Auf fabelhafte Musik, da kann man sich ja voll lassen. Und gerade ließ noch ein bisschen die Geister tanzen. Und lassen wir auch jetzt noch ein bisschen. Bleiben wir noch ein bisschen bei den Geistern und bei den Outlaws. Spirits, Ghosts and Outlaws heißt der Titel. Super tolle Instrumentalnummer von Joe Satterini.

klasse Gitarrenmusik am 8. Jake FM Geburtstag. Und nicht nur Jake FM hat jetzt im Juni Geburtstag, auch so einige Musiker, Musikerinnen, die konnten Geburtstag feiern. Zum Beispiel Bonnie Tyler. Am 8. Juni wurde sie 75 Jahre alt. Leider geht es ihr im Moment nicht so gut. Nach einer komplizierten Operation lag sie im künstlichen Koma. Sie ist wohl jetzt auf dem Wege der Besserung. Wir wünschen Bonnie Tyler auf jeden Fall alles, alles Gute und dass wir sie bald wieder gesund sehen können. Hier ist Musik von Bonnie Tyler natürlich. Ihre super tolle Coverversion des Frida Payne Klassikers Band of Gold.

Auch ein selten gespieltes Stück. Band of Gold in der Version von Bonnie Tyler. 1986 erschienen. Und nochmal alles Gute für Bonnie Tyler, dass sie bald wieder gesund ist. Fast genauso alt wie Bonnie Tyler, 3 Tage älter. Am 5. Juni wurde sie geboren. Ellen Foley, die Dame, die bekannt wurde durch ihr Duett mit Meatloaf bei Paradise by the Dashboard Lights und danach so ein paar kleinere Solo-Erfolge hatte, die es durchaus in sich hatten. Später machte sie mehr auf Schauspielerinnen und anspruchsvollere Musik. Hier einer ihrer Hits. Auch eine Coverversion. Gab es im Original von Timmy Euro. Und auch die Small Faces, die hatten damit einen Hit. 1979 kam Ellen Foley. What's the matter, baby?

0: glaube, das war ein Titel, der vor ziemlich genau 8 Jahren hier lief. In der ersten Jake FM Sendung. Alan Foley, What's the Matter Baby? Alan Foley, 75 Jahre alt geworden. Und hier kommt noch jemand, der seinen 75. feiern konnte in diesem Monat. Nämlich am 21. Juni. Das ist Miles Lofgren. Hatte einige Soloerfolge. Spielt immer noch in der E Street Band von Bruce Springsteen. Und mit vielen, vielen anderen Großen zusammen. Hier einer seiner größten Soloerfolge. Miles Lofgren, No Mercy.
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3: Und zum 99. Mal innerhalb von 8 Jahren gehen wir in die zweite Stunde der Shake FM Kurzwellenshow. Eine weitere Stunde, in der wir 8 Jahre Shake FM feiern, in der es noch jede Menge fabelhafte Musik gibt. Denn FM, das heißt so. Fabelhafte Musik und nichts anderes hier bei Shake FM. Muss ich nochmal die E-Mail-Adresse sagen? Ich tue es einfach. Wie lautet qfl@jake-fm.de? qfl@jake-fm.de. Da könnt ihr alles hinschicken. Kritiken, Anregungen, Musikwünsche, Grüße, Kommentare und natürlich auch Empfangsberichte, die möglichst schnell mit einer eQFL beantwortet werden. Wer eine klassische Papier-QFL möchte, wer schreibt bitte mit entsprechenden Rückportung an den Michael Fischer, Postfache 300-210 in 47863 Willig. Michael Fischer, Postfache 300-210 47836, ist ja gar nicht so schwer, ist die Postleitzahl. Und der Ort heißt Willig. Und dann will ich euch auch weiter gute, fabelhafte Musik präsentieren. Hier gibt es wieder was Aktuelles von Mr. Snowy White. Das ist ein typischer Sound, ja. Just the way it is today.

Schmiewittchen im Hochsommer, Snowy White war das, neuer Titel, Just the Way It Is Today. Und hier kommt noch was Neues aus Australien. Samantha Marty and Delta Sugar, Life, You're the Love.

Samantha Martin and Delta Chigar, You Are The Love, live. Ganz aktuelle Nummer und weil Live-Musik so schön ist, gibt es ja noch mehr davon. Der 10. Juni, das ist auch schon wieder ein paar Tage her. Aber so heißt der Titel ja. Von Herr Wolfgang in Niedergens Bab. Original erschien 1982. Damals aus Anlass der größten Friedensdemonstration, die es in Deutschland je gegeben hat. Am 10. Juni 1982 in der damaligen Bundeshauptstadt Bonn. Und heute spielt das immer noch live. Wolfgang Niedergens Bab, 10. Juni.

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1: Und was für einer. Auch dieser Titel hat Geburtstag. Im Juni 1967 erschienen. Vor 59 Jahren. Die zweite Single von Pink Floyd. See Emily Play.

Pink Floyd, 1967. Ein Jahr später, da kam Creedence Clearwater Revival mit dem Walk on the Water.

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1: Auch zum 8. Geburtstag von Jake FM gibt es wieder Geburtstagsgrüße von SM Radio Dessau. Wir von SM Radio Dessau wünschen dir, lieber Michael, alles, alles Gute zu deinem Stationsjubiläum hier auf der Kurzwelle mit Jake FM und mach bitte weiterhin viele solcher tollen Sendungen, wie du sie machst. Und liebe Hörer, vergesst natürlich bitte nicht, dem lieben Michael auch seinen Lohn zu geben. Eure Empfangsberichte schreibt ihm fleißig. Wenn noch ein bisschen Zeit ist, lieber Michael, dann wünsche ich mir das Lied Dreiklangsdimension von Rheingold und mit diesem Lied grüße ich unseren lieben gemeinsamen Stammhörer Thomas Becker in Bonn.
2: Schönen Dank an den Herrn Max und ich grüße auch den Thomas Becker ganz, ganz lieb und Thomas, bleib dran, auch deinen Musikwunsch, den gibt's in Kürze hier. Hier erstmal die Dreiklangsdimensionen von Rheingold.

Das war ganz, ganz am Beginn der neuen deutschen Welle, als die Band Rheingold mit den Dreiklangsdimensionen die deutschen Charts stürmte. Rheingold, ein Projekt, das kam aus dem Düsseldorfer Raum. Und da gab es einige Jahre vorher schon was. Aus Düsseldorf, aus dem Umfeld vieler Musiker, unter anderem von Kraftwerk. Und diese Band nannte sich La Düsseldorf. Hatten einige Erfolge mit Instrumentalmusik und den wohl größten davon. Und den gibt's jetzt und hier. Ist auch unser Longplayer heute mit 7 Minuten. La Düsseldorf und das Stück Rheinita.

vor 48 Jahren. Was ein kleiner Hit in Deutschland. Dieses Werk von der Formation La Düsseldorf, Rainita, ein Instrumentalstück. Und ich hoffe, das hat dem Thomas Becker in Bonn jetzt auch gefallen. Er mag nämlich Instrumentalmusik. Lieber Thomas, schönen Dank auch für deine Post und deine Grüße zum 8. Jake FM Geburtstag. Und sehr gerne erfülle ich natürlich auch deinen Musikwunsch. Und der Thomas hat sich ein ganz spezielles Stück gewünscht. Das heißt Radio Pirat. Und das war immer die Erkennungsmusik von Radio Waves International. Und der Thomas hatte den Wunsch schon geäußert. Da bekam das Stück jetzt hier noch eine ganz besondere, eine tragische Bedeutung. Denn der Initiator, der Macher von Radio Waves International, Peter Hills mit bürgerlichen Namen, Philippe Badoin, ist bereits im Mai leider verstorben. In Gedenken an ihn, hier dein Musikwunsch, Thomas, die besten Grüße nach Bonn. Hier ist der Radio Pirat. Das spreche ich jetzt wieder garantiert verkehrt aus. Vom Le Grand Orchestre du Sperlidis.

0: Ja, danke nochmal an den Thomas Becker. Schöne Grüße nach Bonn für diesen doch ausgefallenen Musikwunsch, den Radio Pirat. Musik in französischer Sprache, die gibt's ja ganz, ganz selten hier bei JKFM. Und jetzt gibt's noch eine Premiere, was die Sprache der Musik angeht.
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0: Nämlich, jetzt gibt's einen Song in Gälisch. Genau, in Schottisch-Gälisch. Ein ganz, ganz tolles Stück von Runwick. Elba.

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1: So, gerade gab's was aus Schottland. Schon was älter. Jetzt gibt's was aus Luxemburg. Aktueller Musik. Jimmy Martin heißt der Mann. Love don't live here anymore.

Jimmy Martin, Love Don't Live Here Anymore, Musik aus Luxemburg. Auch da kann gute Musik herkommen, fabelhafte Musik eben. So, und was darf in einer Jubiläumssendung von JKFM nicht fehlen? Musik aus Holland. Und das ist kein Geheimnis, dass meine Favoritenband aus den Niederlanden Golden Earring heißt oder hieß. Another 45 Miles.

0: Was fehlt jetzt noch? Was eine Jake FM-Sendung, gerade so eine, zum 8. Stationsgeburtstag vollständig macht? Genau. Ein Stück von den Blues Brothers. Gibt es jetzt und hier? I don't know.
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I don't know, hieß es da bei den Blues Brothers. Ich weiß aber was, nämlich, dass diese Sendung jetzt zu Ende geht. Die 99. Ausgabe der Jake FM Kurz Villain Show. 8 Jahre Jake FM. Und das heißt, wir starten das 9. Jahr mit der Ausgabe 100. Die regulär am 26. Juli laufen sollte. Um 12 Uhr UTC auf 6070 und 9670 Kilohertz. Die Wiederholung am 1. August um 8 Uhr morgens UTC. Und ich kann es jetzt noch nicht garantieren, ob diese Sendung termingerecht läuft. Sollte das nicht so sein, dann gibt es die Ausgabe 100 auf jeden Fall Ende August. Aber ich denke mal, das mit dem Juli-Termin bekomme ich hin. Das war's für heute. Die Ausgabe für den Juli 2026, die Ausgabe 99. Hier nochmal die Adressen, falls ihr mich persönlich mal anschreiben wollt. E-Mail qfl@jake-fm.de. qfl@jake-fm.de. Oder ihr schreibt ganz altmodisch per Post an Michael Fischer. Postfach 300210 in 47863 Willig. Postfach 300210 in 47863 Willig. Ich denke, wir hören uns. Macht es gut, bleibt gesund. Bis dahin. Tschüss und bye bye. Das sagt euer Michael Fischer.

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1: Hallo besommen. Mein Name ist Thomas Riegler und es freut mich, dass ich Ihnen heute wieder Plattenraritäten aus der Rock'n'Roll-Ära, Dachbodenfunde aus dem Keller eben, präsentieren darf. Starten wir gleich mal durch mit einem richtig heißen Titel aus dem Jahr 1959, The Battle von den Slades.

kommen wir jetzt zu einem Titel von einer der vielen unbekannten Gruppen der 1950er Jahre, den Locos. Von ihnen ist mir so nichts bekannt. Wie es ausschaut, gibt es von ihnen auch nur eine einzige Single, die im Juli 1958 veröffentlicht worden ist. Oh Yes, Indeed I Do ist auf der A-Seite erschienen und eine wirklich schöne, rockige Nummer.

Genau genommen gibt's von Bobby Brent and the Rhythm Rockers nur zwei Nummern. Das erste Mal sind sie 1958 auf White Rock Records erschienen, auf der der Titel Piano Nelly, den wir gleich hören werden, auf der B-Seite erschienen ist. 1959 sind beide Titel nur mehr auf East West Records rausgekommen, diesmal aber mit Piano Nelly auf der A-Seite. Der Sänger Bobby Brent ist auf den ersten Blick ein unbeschriebenes Blatt. Sein richtiger Name war Bobby Nelson Poe und er ist in der Musikbranche vor allem als Bobby Poe in Erscheinung getreten. Auf die Welt gekommen ist er 1933 in Winnetka, Oklahoma. Er war Sänger, Produzent von Bandkollegen und hat später eine eigene Musikzeitschrift ausgebracht. Jetzt aber hören wir sein Piano Nelly.

Die Plurals waren eine Gruppe aus Elizabeth, New Jersey. Klingt irgendwie nach Provinz, ist es aber überhaupt nicht. Denn Elizabeth grenzt im Südosten an New York an. Schaut man von einem von den hohen Wolkenkratzer in Manhattan in die Ferne, sieht man im Grunde nichts außer unzählige Häuser. Ein Häusermeer im wahrsten Sinne des Wortes. Dabei wird dann gar nicht bewusst, dass man da nicht nur New York, sondern auch die daran angrenzenden Städte sieht, die schon vor langer Zeit zusammengewachsen sind. Kommen wir jetzt noch zurück zu den Plurals. Von ihnen sind drei Singles bekannt. Der folgende Titel von 1959, Miss Annie, stammt von der B-Seite der zweiten Single.

Während der 1950er Jahre ist eine Hochzeit der Wildwestfilme gewesen. Damals sind da heute noch viele bekannte Western, etwa wie den John Wayne, entstanden. Und ein gewisser Ronald Reagan, der damals eher in B-Western-Movies mitgespielt hat, ist erst später so richtig bekannt worden. Als US-Präsident. Während der 1950er Jahre haben auch die bei uns bekannten TV-Western-Serien Rauchende Colts in den USA ab 1955 und Bonanza ab 1959 einen Anfang genommen. Am Ende hat aber die Wildwest-Welle auch nicht vor der Musik halt gemacht. Ein Beispiel dafür ist Western-Movies von den Olympics. Die Nummer ist im Juni 1958 veröffentlicht worden und hat Platz 7 der US R&B-Charts und Platz 8 der US-Pop-Charts erreicht.

Betrachtungsweisen. Die einen singen ihm einen Revolverheld und Mörder, der zwischen 19 und 21 Leute umgebracht haben soll, wobei aber nur 4 Morde bestätigt sind. Die anderen singen ihm als Opfer seiner Zeit, die damals ja alles andere ist, wie friedlich gewesen ist. Nur ein paar Worte zu den Raves. Wie es ausschaut, haben sie nur eine einzige Single aufgenommen, die 1959 erschienen ist. Und zwar auf dem Plattenlabel Suede Records, das was in Natchez, Mississippi beheimatet war. Es ist anzunehmen, dass die Raves aus der Region gewesen sind. Aber jetzt, Billy the Kid von den Raves.

kämen wir jetzt zu einer weiteren Rarität. Zu den Incredible Upsetters findet man so gut wie gar nichts. So wie es ausschaut, haben sie 1960 nur eine Extended Play, das ist ein Single mit je zwei Titeln pro Seite, ausgebracht. Overture, der Titel, den wir gleich hören werden, ist die erste Nummer auf der B-Seite und die ist echt Dynamit. Also, die Lautstärke auf Anschlag aufgetragen und voll mitrucken.

Na, habe ich ihn jetzt viel versprochen? Ich glaube nicht. Und wie war's so schön? Auf eine schnelle Nummer soll man gleich nur eine zweite schnelle Nummer spielen. Und was passt da besser als My Little Ruby von Gian Romero aus dem Jahr 1959? Eigentlich hat er Robert Lee Romero geheißen. Den Spitznamen Gian hat er von seinem Großvater gekriegt. Der Gian Romero ist eine interessante Persönlichkeit. Wenn man ihm zuhört, möchte man meinen, dass er aus Mexiko stammt. Tatsächlich ist er aber 1941 in Billings, Montana, auf die Welt gekommen. Allerdings war sein Vater spanischer und apachischer Abstammung und seine Mutter eine Mischung aus Mexikanern, Cherokee und Iren. Der Gian Romero hat einmal gesagt, dass für ihn der Auftritt von Elvis Presley mit dem Titel Hound Dog in der Steve Allen Show im Jahr 1956 ein Schlüsselerlebnis für ihn gewesen ist. Damit ist der Elvis sozusagen die Initialzündung für Gian Romeros Karriere gewesen. Jetzt aber My Little Ruby von Gian Romero.

0: Der Gian Romero hat uns sozusagen zu Elvis Ecken geführt. Und was liegt da jetzt näher, dass man eben den einen Live-Auftritt der Steve Allen Show vom 1. Juli 1956 zumindest hören. Der Auftritt hat Geschichte geschrieben, weil der Moderator der Show, Steve Allen, der hat am Ende für den Elvis eine unangenehme Überraschung bereit gehabt. Er hat ihm auf der Bühne auf einen Sockel einen extra fad dreinschauenden Bassett als einen lebendigen Hund gestellt. Den hat der Elvis dann auch gesungen. Über den Auftritt ist über die Jahre viel spekuliert worden. Der Tenor ist aber gewesen, dass der Steve Allen in Elvis einfach nur erniedrigen wollen hat. Vermutlich wollte man aber auch nur vermeiden, dass der Elvis in der Show seinen berühmten Hüftschwung zeigt.
1: Well, you know, a couple of weeks ago on the Milton Berle Show, our next guest, Elvis Presley, received a great deal of attention, which some people seem to interpret one way and some viewers interpret it another. Naturally, it's our intention to do nothing but a good show. Somebody's barking back there. We want to do a show the whole family can watch and enjoy, and we always do. And tonight we are presenting Elvis Presley in his, what you might call his first comeback. And at this time, it gives me extreme pleasure to introduce the new Elvis Presley. Here he is.

0: Dies war aber noch nicht die ganze Geschichte. Vorausgegangen war dem Ganzen nämlich am 5. Juni 1956 ein Auftritt von Elvis in der Milton Berle Show, in der er auch schon Handdog präsentiert hat. Dabei haben die Kameras in Elvis von Kopf bis Fuß übertragen und so waren seine aus damaliger Sicht extrem wüden und unanständigen Bewegungen in den US-amerikanischen TV-Haushalten zum Sehen. Und es hat damals für einen gescheiten Skandal gesorgt. Wir horchen jetzt aber auch in die Milton Berle Show ein. Weil dies ist meines Wissens das einzige Mal, dass der Elvis Hound Dog zusätzlich in einer langsamen Version gesungen hat.
1: Elvis Presley!

Bei Musikern lohnt es sich immer, wenn man etwas genauer hinschaut. So auch bei der Sängerin unseres nächsten Titels, die mit bürgerlichem Namen Reba Janet Smith geheißen hat. Sie ist 1928 in Corbin, Kentucky geboren worden und hat sich gleich mehrere Künstlernamen zugelegt. Als Debbie Stevens war sie Ende der 1950er Jahre aktiv und hat zwei Singles veröffentlicht. Auf Jana ist auch If You Can't Rock Me, das wir gleich hören werden, drauf. Von 1950 bis 1956 ist sie als Penny Smith auftreten und während der 1960er Jahre hat sie weitere Platten unter den Namen Debbie Dean und Deborah Dion ausgebracht. Jetzt aber If You Can't Rock Me aus dem Jahr 1959.

Kommen wir jetzt zu zwei Herren, die sich im Showgeschäft recht gut geschlagen haben. Die Rede ist von den Brüdern Donald und Richard Attrezzi, die als Attrezzi Brothers bekannt worden sind. Jerry Stone stammt von ihrer zweiten Single vom Juni 1959. Sie hat immerhin Platz 62 der US-Hitparade erreicht und die Brüder sind mit Jerry Stone sogar im Fernsehen aufgetreten.

Unser nächster Titel, Wild Wild Woman, ist im Mai 1959 veröffentlicht worden. Sie war die erste Single von Steve Wright. Von ihm sind immerhin 8 Singles bekannt, die aber in großen zeitlichen Abständen bei 7 verschiedenen Plattenlabels erschienen sind. Was halt auch ein Zeichen dafür ist, dass der Sänger nicht allzu erfolgreich gewesen ist.

kommen wir jetzt ausnahmsweise zu einer etwas ruhigeren Nummer. So Long von Sam Baker aus dem Jahr 1960 hat zwar nicht wirklich viel mit Rock'n'Roll zum Tor, ist aber so eine richtig stimmungsvolle Nummer. So Long ist übrigens die erste Single von James Baker gewesen. Während der 1960er Jahre hat er noch viele Platten, über 30 Singles, aufgenommen. Inspiriert ist er von Gospel und Soul worden. Aber das hört man auch bei deren Nummer außer.

Unser nächster Interpret, Kimball Coburn, hat während der späten 1950er Jahre seine ersten Platten in Memphis, Tennessee aufgenommen. Memphis, das kennt der eingefleischte Elvis-Fan. Weil dort gibt's so die legendären Soundstudios, in denen nicht nur der Elvis Presley seine ersten Titel aufgenommen hat. Kimball Coburn ist aber bei anderen Plattenlabels zu finden gewesen. So etwa bei Rivermont Records und High Records, wo im Dezember 1958 auch Please Please erschienen ist.

Von den Polls ist mir nur ein Single bekannt, die im Juli 1958 rausgekommen ist. Auf der war My Baby Likes to Rock auf der B-Seite zum Finden. Auf dem Plattencover ist unter dem Gruppennamen nur Andy Gibson mit seinem Orchester angeführt. Sucht man nach Andy Gibson, findet man einen Sänger, der 1981 auf die Welt gekommen ist. Der war es einmal nicht. Dann gibt's ja nur einen Jazz-Trompeter mit demselben Namen, aber der ist schon 1913 geboren worden. Aber das ist auch nicht der von unserer Platten, zu dem ich im Endeffekt nichts gefunden habe. Bleibt nur, dass wir uns an seinem My Baby Likes to Rock jetzt erfreuen.

Die Pearls waren schon ein bisschen bekanntere Doo-Wop-Gruppe aus Detroit. Am Anfang sind sie als The Five Pearls aufgetreten und haben mit ihrer ersten Single 1955 gleich mal einen kleinen Hit gehabt. Bis 1959 haben sie immerhin 8 Singles rausgebracht. Auf dem Plattenteller liegt jetzt die B-Seite ihrer zweiten Single, Zippity Zippity Zoom.

Hinter dem Vokalduo Johnny und Johnny steckt das Ehepaar Johnny und Johnny Mosby. Sie haben ihre musikalische Heimat in der Country Music gehabt und waren jedenfalls von 1958 bis 1973 aktiv. Während ihrer Zeit haben sie mehrere Alben, also LPs, und immerhin 36 Singles ausgebracht. Davon waren 17 Singles sogar in den Country Charts, womit Johnny und Johnny schon eine gewisse Größe am amerikanischen Musikhimmel gewinnt sind. Kiro Ryan war die A-Seite an ihrer zweiten Single, die was 1958 erschienen ist. Also nur ein Frühwerk, bei dem Country noch keine wirkliche Rolle gespielt hat.

0: Der Jungle Hop von Kip Taylor and His Flips aus dem Jahr 1958 erinnert ein wenig an King Kong und N. Wobei der, ich sage mal, imitierte King Kong am Beginn der Aufnahme irgendwie etwas unbeholfen klingt. Aber trotzdem hat die Platten was Besonderes, weil sie ungewöhnlich anfängt. Kip Taylor darf halt überhaupt ein Faible für offen gehabt haben. Denn seine erste, 1957 veröffentlichte Single hat auch schon Let's Monkey Around geheißen. Jetzt aber der Jungle Hop.
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Und weil es gerade so nett war, spielen wir auch gleich noch die erste Single von Kip Taylor, Let's Monkey Around aus dem Jahr 1957. Let's monkey around.

Das war jetzt aber schon ziemlich Country-like, oder? Da müssen wir drauf nur schnell eine echt weiße Nummer spielen. Und zwar Rock, Rock, Rock von den Blue Jays aus dem Jahr 1961.

Im Hintergrund hören wir schon wieder unsere Schlussmelodie, den Rumble von Link Wray. Das heißt, dass wir die Plattenkisten für heute wieder zumachen müssen. Weitere Rock'n'Roll-Kostbarkeiten gibt's dann das nächste Mal, wenn die Plattenkiste wie der Dachbodenfunde aus dem Keller für uns bereithält. Bis dahin alles Gute, Ihr Thomas Riegler.

0: Herzlichen Glückwunsch. Du hast den richtigen Sender gefunden. Hier spielen deine Hits nonstop.
1: Die 90er Jahre. Herzlich willkommen zur Musikmischung, die direkt aus der Hölle kommt. Am Mikrofon Christian Milling. Check it out, check it out.

0: Doesn't Fun Factory.
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0: 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Hier in den 90er Jahren. Heute bei uns große Hits, aber auch Hits, die keine waren. Das heißt Musikstücke, denen ich persönlich zumindest einen größeren Erfolg gewünscht hätte, als sie eigentlich dann gehabt haben. Vorher aber die Nummer hier. Aqua und Dr. Jones.

Auch bekannt als Mr. Lover Lover, Shaggy und seine etwas andere Interpretation von In the Summertime. Heute in der Show Hits, die keine waren. Meine persönliche Auswahl an Titeln, wo ich gesagt hätte, das hätte eigentlich auch eine große Nummer werden können. Ist es aber leider nicht, aber trotzdem kann man ja nochmal dran erinnern, was uns die 90er Jahre so alles gebracht haben. Zum Beispiel diese Dame hier aus Koblenz, Christiana Louis heißt sie. Und sie hatte diese wunderschöne Single Anfang der 90er Jahre, Still Got the Time.

Also ganz ehrlich, ich weiß gar nicht, was heute los ist in dieser Sendung. Normalerweise spielen wir ja die Playlist aus der Hölle, aber das hier, muss man doch sagen, ist solide Popmusik, die man sich ohne rot zu werden auch heute noch anhören kann. 1992 rausgekommen, Christiana Louie und Still Got the Time. Ein Hit, der keiner war. Kommen wir zum lustigen Beruferaten aus dem Jahr 1998 mit Chumbawamba, Top of the World.

Number One war ihr größter Hit, war sicherlich Top Thumping. Aber auch 1994 Time Bomb war nicht schlecht. Können wir ja ein andermal spielen. Top of the World, auch ganz solide, oder? Zumindest für Fußballaffine geht die Nummer immer. Ich revidiere meine Aussage von eben, wir sind doch in der musikalischen Hölle. Denn frei nach dem Motto, ja die Gurus, ja die wissen es, die Erlösung ist ein Business. Ist jetzt Zeit für musikalische Entspannung, Yoga, Meditation zu ISKCON Hare Krishna.

unsere vorgeschriebene Menge Utzebutze für diese Woche auch durch. Kommen wir zu einem Hit, der keiner war. Das Original aus dem Musical Hair, hier gecovert im Jahr 1995 von Papa Lindley.

Gut Tanzbares aus dem Jahr 1995, Papa Lindley und seine Interpretation des Musical-Hair-Klassikers Let the Sunshine In. Wir kommen von gut tanzbarer Musik zu etwas rockigeren Tönen aus dem Jahr 1994. Eine Gruppe aus der Nähe von Karlsruhe, aus Pforzheim kommen sie, nannten sich Dorfkombo. Es ist immer einer besser.

0: Und jetzt den Kindern mal bitte kurz die Ohren zu halten.
1: Leck mich am Arsch!
0: Genau deswegen. Willkommen mitten in den 90er Jahren. Es ist 1995, 6 Uhr morgens, der Radiowecker klingelt, das Radio geht an und aus den Lautsprecherboxen bollert Britpop vom Feinsten. Die Blue Red Lace und Wake Up, it's a beautiful morning.

0: Die 90er Jahre hier bei uns und wir widmen uns heute einem Thema, das heißt Hits, die keine waren. Also Songs, wo man sagt, Mensch, hätte eigentlich eine große Nummer werden können, aber irgendwer hat es dann doch verkackt. Für die nächste Hits, die keine waren Nummer, gehen wir in die Schweiz ins Jahr 1999. Damals entdeckt im Radio I Don't Care If You're Madonna or Cher.
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Für diesen Ohrwurm aus 1999. Dip, dip, dip, dip, dip. I don't care if you are Madonna or Cher. Aus der Schweiz von der Gruppe HNO. Es war ein Hit, der keiner war. Lief nur ein bisschen im Radio, hat aber nie große Charterfolge gefeiert. Im Gegensatz zu dieser Nummer. Robin S., I'm giving you love for love.

Unser Streifzug durch die 90er Jahre mit Robin S. Love for Love. Ich frage mich, hatten wir heute eigentlich schon unseren beliebten trashigen 90er Jahre Eurodance? Ich glaube nicht, ja, da müssen wir einen nachlegen mit Two Brothers on the Fourth Floor.

1994 rausgekommen. Two Brothers on the Fourth Floor featuring Desiree and Yurok. Your Dreams Will Come Alive. Nummer 1 in den Niederlanden, aber nur 25 in Deutschland. Also nicht so wirklich ein großer Hit. Passt ja irgendwie zur heutigen Sendung. Hits, die keine waren. Auch diese Nummer hier am ehesten bekannt aus der Werbung und dadurch auch so ein bisschen Radio Play bekommen. Gar nicht schlecht, die Nummer. Kann man sich immer noch anhören aus 1993. Stephen Massimo, Anytime and Anywhere.

Dolly Cats und Anytime or Anywhere. Jetzt wird's Zeit für den Teaser und er lässt exklusiv für uns los seinen Urschrei. Tom Jones. Yeah.

Hits, die keine waren. Unser Motto heute in der Sendung. Und zwei Stück davon haben wir noch. Erste hier, 1997 rausgekommen. Damals ein paar Mal im Radio gehört. Und danach völlig von der Bildfläche verschwunden. CD neulich wieder gefunden und gedacht, oh, kann man sich immer noch anhören. Ist gar nicht so schlecht. Für die Cineasten, die Gruppe B-Boss und Let's Have a Movie Affair.

0: Hier ist wieder Sound of the 70s auf Novum FM mit
1: Finja
0: und Chris.
1: Das war Agapimu aus dem Jahre 1979 von Anna Berlin. Hier die deutsche Version von Kirsten Lind.

ist Sound of the 70s auf Novum FM. Heute spielen wir für euch wieder Coverversionen. Die Animals hatten 1964 einen Riesenerfolg mit House of the Rising Sun. Es gibt sehr viele Coverversionen, zwei davon spielen wir jetzt. Nämlich, es steht ein Haus in Ost-Berlin von der EAV aus 1990. Und davor die Ballade der Country-Sängerin Jody Miller aus dem Jahre 1973, House of the Rising Sun.

Das war Jody Miller aus dem Jahr 1973, House of the Rising Sun. Jetzt eine Version haben wir noch, eine haben wir noch vom gleichen Hit der Animals, House of the Rising Sun. Jetzt die Version der EAV aus Wien. Es steht ein Haus in Ost-Berlin aus dem Jahr 1990.

0: John English aus dem Jahr 1976, Hollywood 7, das Original. Naja, das Original hieß eigentlich Hollywood 8. Die Komponistin ist an einem solchen Hotel vorbeigekommen. Jetzt kommt die...
1: Die Coverversion von A Light's Hitting aus 1980, Hollywood 7.
0: Genau, ein One-Hit-Wonder, A Light's Hitting aus Holland. Oder aus den Niederlanden, korrekt.

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Das war A Light Hitting aus dem Jahr 1980. Sozusagen die Coverversion des Hits von John English. Und eine Coverversion haben wir noch auf Deutsch. Juliane Werding und Großstadtlichter.

1978 war das, als Chris Norman und Susy Quadro einen großen Erfolg hatten mit Stumbling In. Hier ist wieder Sound of the 70s auf Novum FM. Heute spielen wir wieder Coverversion. Und so haben wir davon noch eine deutsche Coverversion von Bernd Klüver und Marion Merz. Schau mal herein.

Hier ist Novum FM mit Finja und Chris. Heute spielen wir Coverversion. Anne-Marie Davids gewann 1973 den Grand Prix mit Tu te reconnaîtras. Hier ist die Spezialversion nur auf Novum FM in drei verschiedenen Sprachen. Die Originalversion auf Französisch Tu te reconnaîtras, die deutsche Version Du bist da und die englische Wonderful Dream. Alle aus dem Jahre 1973. Mit der deutschen Version ist Anne-Marie David sogar damals in der Jugendsendung Disco aufgetreten.

Das war Anne-Marie David mit ihrem Hit Tutti Reconnaîtra in drei verschiedenen Sprachen, Deutsch, Englisch und Französisch, wie von der Finja angesagt. Jetzt wird das Sound of the 70s auf Novum FM. Heute wieder Coverversionen. Hier läuft übrigens noch eine vierte Version im Hintergrund auf Türkisch von Nilüfer.

Dann gibt's noch einen von einem gewissen Johnny White, eine auf Niederländisch. Kommt zurück, singt er dann, kommt zurück. Hier jetzt mal ein Hit aus dem Jahre 1961 von Bobby V und Dick Brave, Take Care of My Baby. Und danach, die 20 Jahre später, 1981, entstandene Coverversion der Gruppe Smokey.

Smokey on Take Good Care of My Baby. Kennen wir alle, ne? Einen anderen Hit kennen wir auch alle. Rivers of Babylon. Und zwar von den Melodians, nicht wahr? Die meisten denken an Boney M. Aber das Original kommt von den Melodians aus dem Jahr 1970. Band Dowie und Trevor McNaughton ließen sich zu dieser Komposition von der Bibel, genauer gesagt vom Inhalt der Psalme 19 und 137, habe ich mal nachgelesen, inspirieren. Diese Melodie ist mit einer kleinen Abweichung pentatonisch, also besteht theoretisch nur aus 5 Tönen. Nach dem Original von den Melodians von 1970 gibt es dann den Disco-Knaller, den bekannten der 70er Jahre, der 8 Jahre nach dem Original entstanden ist und am 17. April 1978 die Hitparaden stürmte, wo er nach nur einer Woche auf Platz 1 stand und den ganzen Sommer 1978 bis zum 7. August 1978 blieb. Auch in der Schweiz, Österreich, Großbritannien, Frankreich, Schweden, Norwegen, Finnland, den Benelux-Ländern, Spanien, Italien, Jugoslawien, Israel, Mexiko, Australien, Neuseeland, Kenia und Südafrika erreichte dieses Lied dann Platz Nummer 1. Und dieser Titel gehörte lange Zeit zu den meistverkauften Produktionen der deutschen Musikindustrie. Lediglich in den USA gelang Boney M. nie so ganz der Durchbruch. Jetzt also erstmal die Originalversion von den Melodians aus dem Jahre 1970, Rivers of Babylon und dann von Boney M.

Hier ist Novum FM. Ihr hört Sound of the 70s. Heute wieder mit einer Ausgabe, wo wir lauter Coverversionen spielen. Die Village People hatten 1979 einen großen Erfolg mit Go West. Den spielen wir jetzt natürlich auch, läuft schon im Hintergrund an. Und danach eine deutsche Coverversion von einer jungen Dame, einer damals jungen Dame, die hieß Kim.

0: The Everly Brothers, Bye Bye Love, aus dem Jahre 1957. Bye Bye
1: Love. Das war wieder eine Stunde Sound of the 70s auf Novum FM mit
0: Finja
1: und Chris.
0: Bis zum nächsten Mal, gleiche Stelle, gleiche Welle.
1: Jetzt noch die Version von Simon und Garfunkel aus dem Jahre 1970.

Hier ist Channel 292 auf der Kurzwelle 9670 Kilohertz. Und Sie hören hier Radio Bandit, The Bandit is back. Herzlich willkommen, meine lieben Freunde, meine lieben Zuhörerinnen und Zuhörer dort draußen an den Lautsprechern der Welt. Ja, wieder einmal, ein zweites Mal in meinem Leben auf der Kurzwelle im 31-Meter-Band. Lade ich Sie herzlich ein zu 2 Stunden Pirate Radio Show. Mein Name ist Uwe Reuter alias Wolfgang Haus. Kennen einige vielleicht noch. Ja, es hat mal wieder gejuckt. Ich sage mal, the Radio Bandit is back.

mit einem ganz lieben Gruß an meine lieben Freunde vom Oscar Tango DX Club. Der gute alte CB-Funk lebt immer noch und diese Gemeinschaft ist wirklich großartig. Ja, also, liebe Freunde, lieben Gruß an euch. Gut, ich habe heute ein kleines bisschen mehr Leistung drauf, 10 Kilowatt übrigens. Über die Sendeanlagen von Channel 292 bei Ingolstadt.

Und natürlich hätte ich doch beinahe fast vergessen, ja, so bin ich nun mal ein etwas älterer Herr, der ein kleines bisschen auch vergesslich ist. Natürlich einen ganz lieben Gruß an unsere YLs, an unsere OWchen. Ja, heute ist ja Internationaler Frauentag. Das macht mich glücklich, an diesem Tag senden zu dürfen. Für Sie, für euch, meine Lieben.

Ja, und natürlich will ich nicht nur die ganze Zeit reden, das machen ja andere. Mach mal ein bisschen Musik. Ja, kreuz und quer durch den Gemüsegarten, also ich habe hier keine besondere Playlist hervorgesucht. Ich spiele das, was hier auf dem Tisch rumliegt.

Elmartino mit einem großartigen Sommerhit Volare oder wie wir so ab und zu mal sagen, Randale. Dabei sind wir doch so friedlich.

Und wie Sie bereits bemerkt haben, ja, geht hier kreuz und quer durch die musikalischen Gemüsegärten, das hatte ich ja schon erwähnt. Einfach mal das spielen, was mir da eigentlich einfällt an diesem wunderbaren Samstagvormittag.

Und das ist das Abdul Hassan Orchestra und Arabic Affair.

Ja, so ein ganz kleines bisschen Slowdown. Ja, wunderbarer Titel, also uralte Nummer, finde ich aber so richtig toll, so richtig groß, ja, meine lieben Freunde, ja, wie gesagt, ich habe mir hier einen alten Wunsch erfüllt, das habe ich schon jahrelang vor mir oder mit mir herumgetragen, mal wieder auf der Kurzwelle zu senden, ja, damals war ich ja bei A&I, Radio Nordsee International UK, mal nochmal einen ganz lieben Gruß an die Kollegen, ja, David Mason zum Beispiel, ja, ganz, ganz liebe Grüße, falls jemand zuhören sollte, ja, würde mich natürlich glücklich machen, wenn hier, ja, jemand zuhören sollte. Leute, genau so ist es. Jo, machen wir weiter. Was ist? Wir haben heute Samstag. Genau, was kann man am Samstag tun? Vor allen Dingen, wenn das Wetter gut ist. Natürlich einen Samstag im Park. Chicago, Saturday in the Park.

ich mag das. Mit diesen wunderbaren analogen Instrumenten Chicago mit Saturday in the Park. Ja, natürlich ist für mich heute ein sehr schöner, ein sehr wichtiger Tag. Ja, ich darf mal wieder auf der Kurzwelle senden und wir alle haben ja gesehen, was in den letzten Tagen, letzten Wochen geschehen ist. Ja, mit der großartigen Sendestelle in Wien, Moosbrunn, alles platt gemacht, alles flach gemacht. Ja, ich kann es wirklich, ehrlich gesagt, ich könnte wirklich bullos heulen und ich bin froh, dass es überhaupt noch Stationen gibt, auf denen man noch auf der Kurzwelle senden kann, wie hier über Channel 292, wollen wir hoffen und wollen wir das Unternehmen auch unterstützen, dass es weiter so bleibt. Für mich ist heute ein schöner Tag.

ein schöner Tag. Ja, für mich ist ein schöner Tag. Ich freue mich natürlich. Ja, ich bin in einer Rundfunkstadt geboren, in Königs Wusterhausen, im Schatten der dortigen Sendeanlagen. Habe in den 70er Jahren auch sehen müssen, wie sie niedergerissen wurden, wie viele andere Kurzwellen-, Mittelwellen-Sendeanlagen kaputt gemacht wurden. Es ist für mich immer wieder ein Jammer. Ja, irgendwie wurde ich damals mit der Hochfrequenz, mit der HF wahrscheinlich so verstrahlt, dass ich immer wieder mal gern auf die Kurzwelle möchte. Und ja, jetzt zum zweiten Mal ist es mir gelungen. Klappt wunderbar. Mal herzliches Dankeschön an das Team von Channel 292, was mir wunderbar beraten hat in Persona von Rainer Ebeling. Mal ganz liebe Grüße, lieber Rainer. Das war richtig gut. Hast mir Mut gemacht und das finde ich toll. Ja, wir haben Wochenende übrigens.

Ja, die Älteren kennen es noch von uns. Rias Berlin, Evergreens Agogo, immer von 9 bis 11 vormittags mit Lord Knut. Das war damals ein Muss, diese Sendung zu hören, auch am Samstag. Ja, das waren noch Zeiten, das war noch richtig was los. Übrigens, meine lieben Freunde, wenn Sie mir schreiben wollen oder eine E-Mail zukommen lassen wollen, das können Sie gern tun. Und zwar unter der E-Mail-Adresse reuter.uwe, die Ziffer 2, @gmx.de. Wiederhole ich auch gerne nochmal, reuter.uwe, die Ziffer 2, @gmx.de.

0: Oh ja, das war sie. Mrs. X und Strangers Blues. Ich liebe diese Frau. Ich mag sie. Wunderbar. Wir kennen sie persönlich. Also mal ganz liebe Grüße, meine Liebe. Schön, ich habe dich heute mit in der Sendung. Ja, das freut mich natürlich. Ja, das kennen Sie wahrscheinlich auch. Ich weiß nicht, ob es jeder hat ja so immer so seine schwarzen Gedanken oder so. Manchmal denkt man ja auch mal, wäre doch mal schön, wenn ich mal ganz fieser wäre. So wie hier bei der Ehefrau. Einmal möchte ich ein Böser sein.
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Nein, eigentlich so schlimm wollte ich es eigentlich dann danach doch nicht haben. Einmal möchte ich ein Böser sein, die ERV, erste allgemeine Verunsicherung. Wir senden hier aus einem kleinen Studio irgendwo im norddeutschen Outback.

David Bowie, Sound and Vision, das war damals mal mein Intro gewesen. Ja, in den 70er Jahren habe ich auch mal Disco gemacht. Kann man sich dann ungefähr vorstellen, wie alt ich schon bin. Aber was soll's, man wird nicht jünger. Nicht wahr, Mr. President vom Oscar Tango Club? Drifting into my solitude. Ja, ihr habt gedacht, ihr bleibt immer jung, ne?

Jawohl, und an dieser Stelle auch nochmal einen ganz lieben Gruß an, ja, an den Oscar Tango Dix Club. Natürlich an Mr. President, der ist natürlich schon ein Weilchen her wieder. Ja, unser Mario, ja, alles Gute nachträglich noch. Haha, und den kriegst du. Der ist extra für dich hier. Auch wenn es ein wenig später ist, hat er aber vorher keine Sendezeit buchen können. Ja, richtig passend über Kurzwelle für dich, so wie es sein sollte. Hier auf der 9670 kHz von Channel 292 im 31 Meter Band. Mario. Am 13 Oscar Tango 001.

Der junge Junge hat auch schon ein halbes Jahrhundert rum. Aber richtig, Mario, halte den Club einfach zusammen.

Mario, und bei deinem nächsten Geburtstag, dann sitze ich hier mit dem Frankie 02 im Studio und dann singen wir im Duett. Ja, der Frankie macht auch Radio so gern. Bin also nicht der einzigste Verrückte hier.

Ja, natürlich dieser Song auch für all diejenigen, die heute Geburtstag haben. Happy Birthday, ihr Lieben, falls ihr jetzt hier gerade zuhören solltet. Wenn nicht, ja, dann habt ihr Pech gehabt. Radio Bandit on Air.

Ja, Chris Rea und Julia. Und ich sagte ja vorhin, Verrückte, ja, wir sind alle Verrückte. Also alle diejenigen, die Funke, also sind verrückt. Und ich glaube, die nehmen mir das nicht mal übel, die sind nicht mal böse. Ich sage, das ist positive Verrücktheit. Ja, zum Beispiel, ich sagte, der Frankie 02, der würde mit mir hier auch im Radio, würde auch im Duett singen. Das machen wir alles so nebenbei. Auch der Parker Klaus, der wohnt da ein kleines bisschen um eine Ecke, da ein Stück weiter. Und der ist auch so verrückt. Also da wären wir schon beim Thema, wir sind verrückt. Ja, Rick Delight persönlich, der alte Ami, hat man zu mir gesagt, wenn du nicht verrückt wärst, hättest du hinterm Radiomikrofon nichts zu suchen.

Genau, zum Glück bin ich verrückt. Denn sonst würde ich ja wahrscheinlich nicht Radio machen, da würde ich irgendwelches anderes, würde Blumen pflücken oder weiß ich, Garten verwüsten oder so. Daumen Green! Nein, ich sende ganz einfach mal über Kurzwelle, mach mal ein bisschen Lärm hier.

Jawohl, macht einfach mal wieder Spaß, hier ein kleines bisschen im Radio rumzusenden. Kam ein kleiner Engel und hat zu mir gesagt, tu es!

Warte, ist das jetzt ein Verstoß gegen den Jugendschutz? Ja, da muss man mal sehen, dass man in den 70er Jahren weiter war als heute. Hey, einen lieben Gruß an meine lieben Freunde und Kollegen von For You Radio in Krefeld. Charlie Bruchmann und seine Gang. Ja, euch muss ich auch mal auf die Bude rücken, das wird einfach mal dringend notwendig. Aber dann ist sowas von positiv Feuer unterm Dach, das glaubt ihr gar nicht.

Genau, so wie Conny Farren es sagen würde, German Oldies. Auch hier in der Pirate Radio Show. Das sind die Ohio Players on Fire. Ich hoffe, dass so viel Hitze auch der gute alte Volksempfänger noch aushält. Und voll Schrecken habe ich gesehen, dass der große Zeiger der Uhr schon wieder den Zenit überschritten hat. Das geht ja gar nicht. Aber macht nichts, eine Sendestunde haben wir noch. Hier auf der Kurzwelle im 31 Meter Band. Auf der 9670 Kilohertz. Radio Bandit am Mikrofon. Ja, sonst normalerweise mit 7 Watt Sendeleistung zu Empfang auf der 107,0 Megahertz. Heute mal das eine oder andere Watt mehr.

Jawohl, meine liebe Franziska, und der Titel ist genau für dich. Whitesnake, is this love? Na, ich denke mal doch.

normalerweise Radio Bandit auf der 107,0 Megahertz mit 7 Watt irgendwo aus dem nordostdeutschen Outback. Heute wollte ich mal ein paar Watt mehr. Deshalb hier auf der Kurzwelle im 31 Meter Band. Ja, ist furchtbar, aber ich will alles.

0: Genau so ist es. Was soll falsche Bescheidenheit? Ich will alles, Gitte Henning.
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0: das ist aber auch noch heute so. Im Himmel braucht der Mensch bestimmt kein Geld.
1: Na, das will ich mal hoffen, dass der Hans Albers hier recht hat. Das letzte Hemd hat keine Taschen und im Himmel braucht man kein Geld. Wäre auch gut so. Auch meinen lieben Gruß natürlich noch an meine lieben Kollegen von Sunset City in Berlin, Dietmar Sommerfeld, Stefan Lemark und wie sie alle heißen, ist eine große Gang, ist eine große Truppe. Wenn ich jetzt alle aufzählen würde, dann müsste ich hier vielleicht nochmal 2 Stunden nochmal ranhängen und ich glaube, dann gibt es irgendwelche Probleme, die wir jetzt nicht haben wollen. Ja, wie gesagt, ich bin für 3 Sender tätig. Ja, For You Radio nebenbei. Ja, Radio Bandit ist mal so ein kleines Hobby von mir und natürlich Whitebeat Radio und das sind diese 3 Stationen. Ja, und wie gesagt, muss ganz einfach mal sein. Manchmal flippt man halt ein bisschen aus. Aber jetzt mal ein bisschen ruhigere Musik, damit ihr wieder ein wenig zur Ruhe kommt. Hab ja heute ein kleines bisschen aufgedreht hier. Percy Face, ich mag diesen Titel, hat mich damals an Radio Luxemburg erinnert. Immer um 10 Uhr am Sonntagmorgen kam dann immer diese Sendung und dort hat man im deutschen Programm diese wunderbare Melodie gespielt. Theme from a Summer Place.

0: Muss ich auch mal herzlich leihen. Ich könnte irgendwo an irgendeinem Zipfel der Welt sein. Oder sogar in der kleinen Gosse in unserer Straße. Ich werde immer wieder zu dir zurückkommen und zu dir sagen, Herzlein, du musst nicht traurig sein. Ich weiß, du bist nicht gern allein. Und schuld war nur...
1: Oh Mann, das hört sich ja furchtbar nach Gesichtslähmung an.
2: Vielleicht, ich werde dir noch einmal verzeihen. Hauptsache ist, du kommst heim.
3: So kann nur ein Engel sein.
1: Aber wie heißt es so schön, man kann nicht auf der Straße liegen ohne, richtig betrunken ist es so, wenn man nicht mehr auf der Straße liegen kann, ohne sich festzuhalten, sowas, richtig? An diesem einmaligen Samstag.

Genau so ist es, aufstehen und sich bewegen. Get up and boogie, the Silver Convention. Hier auf Radio Bandit.

Ja, meine lieben Freunde, und wenn Sie mit mir in Kontakt treten möchten, dann können Sie das gern tun per E-Mail, und zwar unter der E-Mail-Adresse reuter.uwe, die Ziffer 2, @gmx.de. Da wiederhole ich auch gerne nochmal, reuter.uwe, die Ziffer 2, @gmx.de. Ja, falls Sie sich beschweren wollen oder so, bin ja vollkommen selbstverantwortlich. Es ist ja diesmal eine One-Man-Show. Kein der anderen Sender, da hat immer ein anderer den Kopf hinzuhalten. Diesmal bin ich selbst.

Jawohl, das war's. Das war die Annemarie Polka mit den Spreewald-Musikanten, die Original-Spreewald-Musikanten, so muss man es sagen. Nein, Spreewald-Blasmusik, so hießen die. Ei, vollkommen aus der Puste. Ja, das ist die Hymne des Zesener Hofs. Ja, da in jeder Veranstaltung, in jeder Mucke läuft die Annemarie Polka, so muss es sein. Muss ich auch mal wieder hin. Wir waren Silvester da, war richtig toll. Ganz lieben Gruß an Stefanie Steinmetz, die Betreiberin. Liebe Steffi. Ja, wird mal wieder Zeit für Mucke. Und natürlich an meinen Kollegen, Ex-Kollegen, Musik hat er dort gemacht, die Mucke Keule, Hartmut Kolberg. Ja, 10 Jahre lang sind wir bei den Bratenbengel in einer Klasse gewesen, haben natürlich nur Mist gebaut, so war's. Ich denke mal, man muss ja auch ein bisschen Spaß am Leben haben.

Und jetzt aber noch Radio Bandit. Auf der Kurzwelle im 31 Meter Band auf der 9670 Kilohertz. Macht mich stolz, die gleiche Frequenz, auf der auch Radio DRAC sendet. Ja, und die senden morgen ab 11 Uhr wieder. Ruhig mal ein kleines bisschen Werbung machen, vielleicht machen die auch mal Werbung für mich. Hier bei uns wird ja so ein ganz kleines bisschen der Oscar Tango DX Club repräsentiert, Elfmeterfunk. Aber egal, Hauptsache das Hobby ist gleich, macht Spaß. Und wir haben ja auch bei uns im Oscar Tango DX Club sehr viele lizenzierte Amateurfunker, die sich aber trotzdem nicht zu fein sind, auch im Elfmeterband noch mehr zu funken.

und wir haben ja auch so etwas wie Rufzeichen. Ich zum Beispiel bin die 13 Oscar Tango 208, Radio 208. Ja, freuen uns schon wieder auf dem Field Day. Wird wieder ordentlich was los sein im Frühjahr?

Ich denke mal, wird ein bisschen Zeit für ein bisschen Klaviermusik. Ich weiß nicht, irgendwie ist mir danach jetzt nach Klaviermusik. Piano. Ist aber leicht eingestaubt, der Kasten. Wird so wie ich manchmal ein kleines bisschen verstimmt sein. Aber egal, hau rein, hau in die Tasten.

Jawohl, Moldy Old Row Lieutenant Pigeon, und man hat es bemerkt, die Stimme des Herrn ist genauso verstimmt wie das Mikrofon, das Klavier, das Piano. Ja, kommt schon mal vor, dass man etwas heiser ist. Hey, wunderbar, in April geht's los auf den Darß, ich freue mich schon auf die Ostsee.

Jawohl, und ganz lieben Gruß auch natürlich an Andy Companiero und natürlich an seine bezaubernde Jessica. Freuen uns mal wieder auf einen schönen Abend am Feuer. Das ist immer richtig einmalig bei euch. Andy, der Atlantis. Und die Jessica, die La Diva.

wunderbare Titel von Juliane Werding, Nebelmond. Ja, und das, die Älteren können uns vielleicht noch dran erinnern, Radio Luxemburg-Zeiten. Der Titel wurde immer gespielt, wenn der Wetterbericht präsentiert wurde, und das hat dann auch das mieseste Wetter bei einem ein kleines bisschen wenigstens verbessert. Das ist das Orchester Martin Böttcher und Fiesta in Bela Horizonte.

da kommen wir auch gleich zu einer Legende, einer Radiolegende, die ich in meinen jungen Jahren auch gern gehört habe mit seiner Sendung damals im AFN. Wolfman Jack. Ja, der Mann mit der kratzigen Stimme, ja, habe ich auch manchmal, aber das hat andere Gründe. 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
1: Jawohl, meine Lieben. Ja, da versagt die Stimme doch so ein kleines bisschen. Jawohl, meine lieben Freunde, das ergeht so langsam, nee, geht er die Sendung dem Ende entgegen. Aber das Motto war, let the music play. Yeah, right here, right here. Hey, die Pirate Radio Show. Okay. Oh. Mr. Barry Wright.

Ja, Sirene, die Kurzwellenfrequenz 9670 kHz. Hier ist Radio Bandit. Ich möchte mich ganz herzlich bei Ihnen fürs Zuhören bedanken. Ich hoffe, die Sendung hat Ihnen gefallen. Ich bin glücklich, ich bin happy. Es hat mal wieder Spaß gemacht. Für Sie hier auf der Kurzwelle zu senden, das ist was ganz Besonderes. Und ich möchte mich nochmal ganz herzlich für den tollen Service hier bei Channel 292 bedanken. Ja, ihr macht einen guten Job.

ich denke mal oder ich befürchte, je nachdem aus welchem Blickwinkel da man das sieht, werden wir uns hier bestimmt wieder hören. Also mir für meinen Teil hat es sehr viel Spaß gemacht. Sie können sich ja mal melden, wenn Sie es möchten. Einfach eine kleine E-Mail an reuter.uwe2, also die Ziffer 2, @gmx.de. reuter.uwe2@gmx.de. Es darf einfach nicht sein, dass auf der Kurzwelle kein Radio mehr gemacht wird. Ja, meine Lieben, ich möchte mich da wie gesagt verabschieden. Geht ja richtig los hier heute. Ja, und übrigens, meine Liebe, dieser Titel heißt Jessica. Genau wie das Ovechen vom Andi. Vom Atlantis. Ja, und wie gesagt, ich könnte natürlich nicht jeden persönlich grüßen, dann müsste ich hier 4-5 Stunden senden und dürfte dann keine Musik mehr spielen. Dann würde ich eigentlich vielleicht es schaffen, unsere über 1000 Oscar-Tango-Mitglieder hier alle einzeln begrüßen zu können. Könnte aber dann sein, dass die Sendung ein bisschen eintönig wird. Das wollte ich dann auch wieder nicht. Machen Sie es gut, meine lieben Freunde. Tschüss, cheerio. Bis zum nächsten Mal. Ihr Radio Bandit, ihr Uwe Reuter. Ja, und richtig, alias Wolfgang Haus.

Hallo liebe Radiofreunde, hier meldet sich FM Kompakt mit einem Beitrag aus der Reihe FMK History. In dieser Reihe präsentieren wir euch Aufnahmen, Mitschnitte oder komplette Sendungen aus unserem Archiv oder dem Dokumentationsarchiv Funk in Wien. Aus diesem stammt eine Beitragsreihe mit dem Titel Radio von unten. Diese Senderei beschäftigt sich mit den Anfängen des Lokalfunks bzw. des Bürgerfunks im Westen Deutschlands. Im Archiv wird sie als Sendereihe der belgischen freien Radiostation Radio Distel geführt. Das Intro zur Sendung spricht aber eher für eine Produktion des Bürgerfunks in Aachen. Interessant ist diese Sendereihe aber allemal und daher möchte ich sie euch auch nicht vorenthalten.

Unser Thema heute, die freien Radios. In der kommenden Stunde berichten wir vom Kampf alternativer Radiopiraten um ein anderes Radio. Eines, das nicht ausgewogen, sondern kritisch berichten und das nicht einschläfern, sondern aufrütteln wollte. Ein unbequemes politisches Radio, das sich als Beitrag zu größerer Meinungsvielfalt und mehr Demokratie verstand. In der nun folgenden Sendung kommen die prominentesten Vorkämpfer dieser freien Radios zu Wort. Dabei lernen wir nicht nur ihre politischen Vorstellungen, sondern auch ihre illegalen Sender kennen, die Mitte der 70er bis Anfang der 80er Jahre in der Bundesrepublik entstanden. Wir machen die Bekanntschaft von Radio Dreieckland in Freiburg, Radio Fledermaus in Münster und Radio Klabautermann in Hamburg. Wir hören die letzte Live-Reportage des freien Radios Wendland vom Bauplatz für das geplante atomare Endlager im niedersächsischen Gorleben. Und wir berichten von den Aktionen des Kölner Radios Wahnsinn. Zwischendurch hören wir ein bisschen Musik, Schlager der freien Radiobewegung sozusagen, wie den folgenden aus Bremen. Am Mikrofon begleiten Sie Martin Bott und Susanne G.

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1: Für eine unzensierte Welle setzte sich auch der Aachener Radiopirat Christoph Schäffler ein. Schon als Jugendlicher hatte er mit kleinen Sendern experimentiert. Im Dachstuhl seines Elternhauses in Höxter hat er sich ein einfaches Studio eingerichtet und von dort illegal eigene Programme ausgestrahlt. Illegal deshalb, weil die Post dem jungen Radiobastler und Nachbarschaftsfunker niemals eine ordentliche Sendelizenz erteilt hätte. Schließlich war es nicht ausgeschlossen, so die Post, dass er mit seinem Kleinstsender die Nachbarn am Empfang anderer Stationen hinderte. Aus diesem Grund waren die Techniker der Post dem jungen Radiopiraten bald mit ihren Peilfahrzeugen auf der Spur. Die Sache wurde zu heiß und Christoph Schäffler sendete fortan nur noch aus Wäldern und von Bergkuppen. Dabei gab er seinem Sender zunächst den Namen Paderborner Rundfunk, um die Post an der Nase herumzuführen, und später die Bezeichnung Aktion 101. Denn der Radiopirat strahlte sein Alternativprogramm auf der Ultrakurzwelle bei 101 MHz aus. Als er nach Aachen übersiedelte, nahm er den illegalen Sender einfach mit und stellte ihn schließlich den Besetzern des Johannes-Höwe-Hauses zur Verfügung, eines großen, leerstehenden Gebäudekomplexes, den Wohnraumspekulanten in einen luxuriösen Apartmentblock umwandeln wollten. So entstand das Freie Radio Aachen, für das Christoph Schäffler auch am 2. Dezember 1981 wieder unterwegs war, mit einem VW Bulli, in dem er seinen kleinen Sender geschickt versteckt hatte. Bislang waren diese geheimen Sendefahrten durch die Stadt problemlos verlaufen, doch an diesem Abend erlebte unser Radiopirat eine böse Überraschung.
2: Es rasten von hinten Autos mit hoher Geschwindigkeit heran. Ich habe die kommen sehen im Rückspiegel, habe dann den Sender über eine Nottaste ausgeschaltet. Die rasten an mir vorbei, stellten sich vor mir quer und stürzten sich auf die Türen, die ich derweil dann verriegelt hatte, und wurden draußen sichtlich sehr nervös. Das Einzige, was noch fehlte, dass sie ihre Revolver rausgezogen haben. Das passierte nicht.
1: Seltsam eigentlich, denn da waren die Beamten doch gerade einem nicht ungefährlichen Ganoven auf die Schliche gekommen. Einem Gauner, der erst vor wenigen Minuten einen Anschlag verübt hatte. Auf das Funk- und Fernmeldemonopol der Deutschen Bundespost. Nun war die Frage, wie würde er sich aus der Affäre ziehen?
2: Es half alles nichts. Ich hatte versucht, Zeit zu gewinnen, um zu überlegen, was könnte ich jetzt machen. Eine Kassette aufessen oder irgendwie auf jeden Fall Beweismaterial vernichten. Aber es standen inzwischen so viele Leute da drumherum, dass also das nicht möglich war. Dann habe ich denen die Tür aufgemacht und dann stürzten sie sich statt auf den Sender auf meine Standheizung, weil da irgendwie da war es so schön warm, und dann dachten sie, das muss der Sender sein. Den fanden sie erst gar nicht, weil er in einer Holzkiste ganz unscheinbar versteckt war und die Verkabelung im Auto so raffiniert war, dass man eigentlich nicht so richtig sehen konnte, wo es entlang ging. Ne? Das führte auch dazu, dass der Wagen, aus dem ich gesendet hatte, auch als Tatwaffe beschlagnahmt worden ist.
1: Doch damit hatte es natürlich nicht sein Bewenden. Der Täter musste ja noch zur Rechenschaft gezogen werden. Und so erging wenige Monate später der folgende
3: Strafbefehl. Aachen, den 9. März 1982. Die Staatsanwaltschaft Aachen beschuldigt Sie, in der Zeit vom 7. Oktober bis zum 2. Dezember 1981, fortgesetzt entgegen den Vorschriften des Gesetzes über Fernmeldeanlagen eine Fernmeldeanlage errichtet und betrieben zu haben. Anfang Oktober 1981 installierten Sie in Ihrem VW-Bulli eine verhältnismäßig aufwendige UKW-Rundfunksendeanlage und strahlten am 7., 20. und 27. Oktober, 4. November und 2. Dezember 1981 unter der Bezeichnung Radio Freies Aachen neben Musikdarbietungen auch Wortbeiträge aus, deren Texte Ihnen von anderen Personen überlassen worden waren. Während der von Ihnen ausgestrahlten illegalen Rundfunksendungen fuhren Sie jeweils mit Ihrem Fahrzeug im Stadtgebiet Aachen umher. Die zum Errichten und Betreiben einer Funkanlage erforderliche Genehmigung der Deutschen Bundespost lag nicht vor und konnte auch wegen der unzulässigen Sendefrequenzen nicht erteilt werden. Auf Antrag der Staatsanwaltschaft wird gegen Sie eine Geldstrafe in Höhe von 2.700 Mark festgesetzt. Die gesamte Sendeanlage nebst Zubehör sowie das Autostereo-Kassetten-Tonbandgerät mit Radioteil werden eingezogen. Zugleich werden Ihnen die Kosten des Verfahrens auferlegt. Ihre eigenen Auslagen haben Sie selbst zu tragen.
1: Der Radiopirat Christoph Schäffler hatte sich ein teures Hobby ausgesucht. Er war nicht der Einzige, der mit Post und Polizei Versteck spielte und dafür eine hohe Geld-, ja sogar Gefängnisstrafe riskierte. Denn Anfang der 80er Jahre gab es in der Bundesrepublik eine regelrechte Piratenszene. Deren Mitglieder traten aktiv für ein anderes, ein freies Radio ein. Wie sich das von den zahmen öffentlich-rechtlichen und den belanglosen privaten Programmen unterscheiden sollte, demonstrierten sie mit ihren illegalen Sendungen. Ausgestrahlt unter dem schützenden Dach dichter Wälder, auf dem Gelände verlassener Fabriken oder von günstig gelegenen Hochhäusern aus und dabei immer auf der Hut vor den Peilern der Post. Was passte den Piraten nicht an den alten Rundfunkprogrammen? Dazu Christoph Busch, der zu den Vordenkern des freien Radios in der Bundesrepublik zählt.
4: Das Radio, so wie es jetzt gebraucht wird, ist ja, obwohl es rein juristisch unseres wäre, klingt ja nicht wie unseres. Das heißt, die Leute auf der Straße können sich nicht vorstellen, dass sie irgendwas mit Radio anfangen können. Das ist der Apparat, der in der Ecke steht und wenn man draufdrückt, dann rieselt das sogar, ne? Und so ein Bewusstsein, dass Radio auch wirklich zur Kommunikation dienen kann und dass das ein Mittel ist, das man selber benutzt und zwar anders benutzt als nur an- und ausmachen, sondern dass man wirklich selber seine Botschaften auch da durchbringen kann. Das Bewusstsein ist überhaupt nicht da. Das ist irgendwie sowas wie irgendein Ministerium, da glaubt man auch nicht, dass es ein basisdemokratisches Mittel sein könnte, ne? Also ich denke, da ist einfach viel verlernt worden, so wie der Rundfunk bisher gebraucht worden ist. Und daher kommt es letztlich auch, daher kommt auch das, worüber sich die Anstalten dann beklagen, dass niemand bereit ist, sie zu verteidigen. Weil, wieso ist das unser Ding, fragen sich die Leute. Das ist eine Maschine in der Ecke, die läuft und ja, fertig. Und da müssten natürlich durch Versuche und so weiter überhaupt sowas wieder gelernt werden, dass man damit was anfangen kann, außer sich berieseln lassen.
1: Das freie Radio sollte die Hörerinnen und Hörer also nicht abfüllen, sondern anregen. Und zwar dazu, selbst Programm zu machen, so wie es 50 Jahre zuvor Bertolt Brecht in seiner Radiotheorie vorgeschlagen hatte. Ein großartiger Kommunikationsapparat könne der Rundfunk sein, so Brecht 1932. Vorausgesetzt, er verstünde es, nicht nur auszusenden, sondern zu empfangen, also den Zuhörer nicht nur hören, sondern auch sprechen zu machen. Das war auch das Ziel der freien Radiomacher. An wen wandten Sie sich mit Ihren Vorstellungen vor allem? Wen wollten Sie erreichen?
5: Ja, wir wollen die Betroffenen erreichen, wir wollen die Szene erreichen, wir wollen die Bewegung erreichen, die unzensiert und unausgewogen die Möglichkeit haben, bei uns von ihren Problemen zu reden. Das sind unter anderem Bürgerinitiativen, die Grünen, ja, Jugendliche, Hausbesetzer, also alles möglich. Jeder kann und soll senden und oder sich artikulieren dürfen, wie er will und worüber er will. Ja, im Moment haben wir eigentlich nur den Anspruch, Betroffene selber zu Wort kommen zu lassen, denen die Möglichkeit geben, sich zu Themen zu äußern, die im öffentlich-rechtlichen System ja entweder zu heiß sind oder die nicht aktuell genug sind oder die eventuell oder gerade nur eine Minderheit interessieren.
1: Das Minderheitenradio verzichtete bewusst darauf, sich am Massengeschmack zu orientieren. Stattdessen wollte es jene zu Wort kommen lassen, die in den Sendungen der öffentlich-rechtlichen Rundfunkanstalten nicht oder nur am Rande auftauchten. Auch in anderer Hinsicht unterschied sich das freie Radio deutlich von den großen Sendern. Denn es konnte natürlich keine gut bezahlten Redakteure beschäftigen, die fernab der Wirklichkeit hinter ihren Schreibtischen thronten und abgeklärt den Lauf der Welt kommentierten. Die sogenannten Profis, so Michael Hadamczyk vom Freundeskreis des Münsteraner Piratensenders Radio Fledermaus, die Profis waren beim freien Radio auch gar nicht erwünscht.
6: Wir versuchen, ohne den Profi-Journalisten auszukommen. Wir versuchen, so zu arbeiten, dass wir also jetzt als Freundeskreis eine Vermittlerfunktion haben, dass aber die Sendungen im Normalfall nicht von uns gemacht werden, sondern von den Leuten, die von einer bestimmten Sache selbst betroffen sind. Und die können ohne weiteres mit einem Mikrofon und einem Kassettenrekorder umgehen. Das klingt dann vielleicht nicht so professionell, aber ich glaube, dass darin auch gerade die Möglichkeit liegt, dass Leute noch zuhören und dass das nicht einfach an ihnen vorbeirieselt, wenn sie merken, dass das wirklich Leute sind, die das, was sie selbst angeht, da auf Band gebracht haben und dass es nicht eben durch diese Einheitsmoderation und sowas gefiltert und langweilig gemacht.
1: Die ungefilterten Programme von Radio Fledermaus in Münster trafen bei Post und Polizei allerdings nicht auf Gegenliebe. Die Beamten übernahmen die Programmgestaltung selbst. Und so waren die Fledermäuse 1979 nach nur 3 illegal ausgestrahlten Sendungen aus dem Äther wieder verschwunden. Aus Protest, so teilten sie der Öffentlichkeit mit, seien sie in einen unbefristeten Streik getreten. Die Fledermäuse, zu denen neben Michael Hadamczyk auch Christoph Busch zählte, genehmigten sich erstmal eine Denkpause. Und statt neuer Programme produzierten sie kluge Papiere zur Situation der freien Radios. Christoph Busch zum Beispiel informierte die Leserinnen und Leser seines 600 Seiten starken Buches über all das, Zitat, was sie schon immer über freie Radios wissen wollten, aber nie zu fragen wagten. Und Michael Hadamczyk gab bald darauf eine eigene Fachzeitschrift der freien Radioszene, die Interferenz, heraus. Benannt nach einem Begriff aus der Physik, der die Überlagerung einer Rundfunkwelle durch eine andere meint. Gemeinsam mit den Freunden anderer freier Radios aus der ganzen Bundesrepublik trafen sich die Fledermäuse im Herbst 1981 in Freiburg. Dort formulierten sie ihre Freiburger Thesen und erklärten darin:
3: Wir fordern, dass alle Personen und Gruppen die Möglichkeit haben, über Probleme und Auseinandersetzungen, die sie betreffen, Sendungen in freien Radios zu machen und auszustrahlen. Dies soll ohne Ermächtigung, Kontrolle oder Zensur durch Staat, Parteien, Verbände oder Kommerz geschehen. Vorrang haben dabei solche Personen und Gruppen, die normalerweise in den Medien kaum oder nicht zu Wort kommen. Freie Radios haben ihren Wirkungsbereich im lokalen und regionalen Raum. Sie bestimmen ihre Frequenzen, Sendeleistungen und Sendezeiten selbst.
1: Dass die Radiopiraten sich gerade in Freiburg versammelt hatten, war kein Zufall. Denn hier hatte seit 1977 das bekannteste freie Radio der Bundesrepublik von sich reden gemacht. Der Sender aus dem alemannischen Dreieckland, wo die Grenzen Deutschlands, Frankreichs und der Schweiz aufeinandertreffen, dieser grenzüberschreitende Sender kündigte seine alternativen Programme zunächst so an.

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1: Wie der Sender im Dreieckland entstand, das schilderte uns 1989 Ursi Kollert, damals Vorsitzende des Freundeskreises von Radio Dreieckland.
2: Ja, also ganz zurückliegend oder so der Ursprung, der fand so ungefähr vor 11 Jahren statt, fast exakt vor 11 Jahren. Und zwar ging es damals darum, da gab es Bürgerinitiativen in Frankreich, im Elsass, in der Schweiz und hier in Baden, also in der Nähe von Freiburg und Kaiserstuhl, die sich gegen die Atomkraftwerke in Wil, Fessenheim und Kaiseraugst gewehrt haben. Die haben so grenzüberschreitend dagegen Widerstand gemacht und gegen Öffentlichkeit versucht herzustellen, zu dem damals noch kaum vorhanden.

0: hat er dann diese freien Radios, diese Piratensender legalisiert. Und da, ab da gab es dann ein Studio im Elsass, mehrere Studios, im Südelsass eins, da haben dann die Basler mitgemacht, und in Colmar eins, da haben die Freiburger mitgemacht. Ab 1983 im Herbst wurde dann täglich aus Colmar gesendet.
1: Habitantes et habitants de la plaine du Rhin, menacés par la pollution chimique et radioactive, bonsoir.
2: Yvonne Rüsen-Riedahl, bedroht mit der chemischen und radioaktiven Umweltverschmutzung, guten Abend.
1: Kalkar, 50 000 personnes manifestent contre le surgénérateur allemand malgré les nouvelles tactiques répressives de la police allemande.
2: Kalkar, 50.000 cyclistes haben gegen die deutschen Schnellbrüder demonstriert, trotzdem die Polizei eine neue Taktik ausprobiert hat.
1: Malville, les trois derniers détenus sont libres. Les sabotages se multiplient.
2: Malville, die drei letzten Gefangenen sind frei. Aber in der Gegend gibt es immer mehr Sabotage.
0: Es ist so gewesen, dass in dieser Region sich unwahrscheinlich viele Menschen und viele Gruppen an diesem Radio beteiligt haben. Aber wirklich viele, aus ganz unterschiedlichen, aus christlichen Zusammenhängen, sozialdemokratischen, grünen, autonomeren, also der Freundeskreis, der hatte so vor vielen Jahren, da gab es ihn noch nicht, hatte so anfänglich so Mitglieder von 200 bis 300, dann 400, mittlerweile hatte fast 2000 Mitglieder. Und dieser Freundeskreis hatte sich zum Ziel gesetzt, hier in der Bundesrepublik ein freies Radio durchzusetzen, in Ergänzung zum öffentlich-rechtlichen Rundfunk und gegen die Einführung von Privatfunk, also kommerziellem Privatfunk, zu kämpfen.
3: Radio Grünes Fessenheim, das Protestradio der Anti-Atom-Bewegung, wurde als Radio Dreieckland dann auch überregional bekannt. Nicht zuletzt durch seinen hartnäckigen Kampf gegen die Schikanen der Behörden. Hatten die französischen Beamten den Sender anfangs nur mit nervenden Störsignalen behindert, so waren sie ihm schon bald darauf mit ihren Suchtrupps bis in die Vogesen gefolgt. Und immer wieder war es ihnen gelungen, Teile der Sendeanlagen zu beschlagnahmen. Auch in Deutschland hatte man versucht, den Radiomachern und ihrem Freundeskreis mit polizeilichen Mitteln das Handwerk zu legen. Eine Hausdurchsuchung folgt der anderen, Razzien und gerichtliche Ermittlungsverfahren häuften sich. Auch Ursi Kollert kann ein Lied davon singen. Inzwischen sendet Radio Dreieckland übrigens legal. Seine vielen frechen Aktionen hatten Erfolg. Denn 1988 teilte die neu errichtete Baden-Württembergische Landesanstalt für Kommunikation dem freien Radio eine Sendefrequenz zu. Auf diese Weise überraschend zum Privatsender geworden, blieb Radio Dreieckland seinen Idealen aus der illegalen Zeit dennoch treu. Kommerzielle Werbung lehnt der Sender beispielsweise auch heute noch strikt ab. Stattdessen finanzieren die Mitglieder des Freundeskreises seine Arbeit mit Spenden. Welche Art von Programmen sie sich dabei erhoffen, das beschrieben sie schon 1985.
4: Wir wollen ein Radio, das authentisch berichtet. Betroffene kommen zu Wort, Live-Berichte geben Stimmungsbilder. Über einen freien Sender können wir das verbreiten, was die bürgerlichen Medien totschweigen. Dazu gehören Selbstdarstellungen von Gruppen und Initiativen, ebenso wie Demoaufrufe, politische Diskussionen und Statements. Mit dem Radio durchbrechen wir Nachrichtensperren, Isolationsfolter in deutschen Gefängnissen oder Hungerstreik der RAF-Gefangenen. Manchmal ist Radio Dreieckland sogar der aktuellste Nachrichtensender, wie beim Pershing-Unfall in Mutlangen. Im freien Radio werden nicht Themen aufgewärmt, sondern aufgedeckt. Uns interessiert das, was von den bürgerlichen Medien unter den Teppich gekehrt oder verfälscht dargestellt wird. Mit dem Sender stellen wir Gegenöffentlichkeit her.
0: Ja, am Anfang waren sie ziemlich konzentriert auf diesen Problembereich Atomkraftwerke, Ökologie, also alle diese vernachlässigten, von den anderen Medien vernachlässigten Punkte. Als wir dann aber angefangen haben mit dem Studio im Elsass, da wurde auch die Palette einfach der Themen viel größer. Es gab ja dann auch in Freiburg einen ziemlich starken Häuserkampf. Jedenfalls war es so, dass Radio Dreieckland sich immer mehr auch mit anderen Themen beschäftigt hat, insbesondere mit solchen, die eben sonst wo nicht so behandelt wurden.
3: So Ursi Kollert, die über ihre Arbeit beim Freiburger Öko-Institut zu Radio Dreieckland stieß. Gegründet hatte den Sender eine Gruppe, zu der auch der politische Liedermacher Walter Moosmann gehörte. Er erklärt:
5: Es gibt also zwischen 100 und 104 Megahertz diese freie Welle und wir stören niemanden. Wir benutzen etwas, was da ist.

0: Und das ist nun mal ein besonderes Medium, wo man viel mitteilen kann. Also gerade die Leute aus den Dörfern zum Beispiel, die, wenn wir da mit dem Mikrofon hingehen, mit denen reden, dann sagen die alles Wichtige und ganz klar, was sie meinen. Die würden aber keinen Brief schreiben. Die würden auch nicht zum Südwestfunk gehen und sagen, ich komme jetzt ins Studio, dann würden sie ihre Sprache auch verstellen und dann käme alles ganz verdruckst und falsch raus.
1: Die Hörer können sich bei uns jederzeit und konnten sich bei uns jederzeit jetzt mit dem Studio in Colmar per Telefon sofort in die Sendungen einmischen. Also das ist eins unserer Hauptprinzipien. Damit so etwas wie, also das kennt ihr ja, man sitzt hinter dem Mikrofon und kann ja immer ganz schön viel erzählen. Man kann sagen, die Welt ist so, man kann versuchen zu beschwören, man kann so tun, als ob man immer recht hätte, man kann, naja, also man hat eine bestimmte Macht. Und diese Macht, und die ja normalerweise so Journalisten und Journalistinnen, also es gehört ja auch zu diesem Berufsbild, Wirklichkeit so darzustellen, wie der Einzelne oder die Einzelne das nun gerade sieht. Und wir wollten so eine Rückkopplung haben. Von Anfang an war das auch so, dass es möglich ist, dass jemand, der zuhört, der sich aufregt darüber und findet, also wie das jetzt wieder gesagt wird, das kann ich ja gar nicht leiden, dass der die Möglichkeit hat, anzurufen und zu sagen, so ist es ja nun gar nicht. Also darüber hinaus, diese Telefoneingriff, das ist so, in diese Sendungen, das soll so gewährleisten einfach, dass es wirklich zu einer regen Auseinandersetzung kommt, dass es nicht irgendwie ein Richtungsfunk ist, wo alle nur eine bestimmte politische Linie zu vertreten haben oder müssen und dass man dann nur das hört, dass es zu Auseinandersetzungen kommt. Wenn sie oder er jetzt während dem Hören sich überlegt, oh, da möchte ich aber auch gerne mitmachen oder das finde ich nicht schlecht, so Radio machen, oder sie arbeitet zum Beispiel in einer Gruppe in Freiburg, in einer politischen und hat auch viele Anliegen, die sie gerne möchte, dass die veröffentlicht werden, dann gibt es die Möglichkeit, an die öffentliche Redaktionssitzung zu kommen und zu erzählen, wir möchten gern darüber oder darüber eine Kassette machen. Und das machen sie dann auch. Und die kriegen dann ihren Sendeplatz im Programm, die werden dann gesendet. Und da gab's dann, ab und zu gibt's dann ein bisschen Probleme, weil die Sendung einem großen Teil der Redaktion zum Beispiel nicht gefällt. Aber da hat die Redaktion genauso wie vorher die Hörer und Hörerinnen die Möglichkeit da zu telefonieren. Also teilweise haben wir, das kann man an der Entwicklung sehen von Mitgliedern im Freundeskreis. Wir haben jetzt innerhalb von einem Jahr fast 1000 neue Mitglieder geworben. Das bedeutet also, dass das Programm ja auch so unterstützt wird. Dann haben wir sehr viele neue Leute, die Radio machen. Dann kann man sagen, dass von den Anrufen, da gibt es alles Mögliche, sehr, sehr äußerst Empörte, die das viel zu linksradikal finden. Bis zu solchen, die das total unterstützen. Ja, und es gibt natürlich ziemlich viele Drohanrufe von ganz rechts.

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1: Die Geschichte der freien Radios, der Radiopiraten mit politischem Anspruch, begann schon vor Radio Dreieckland. Und zwar 1975 in West-Berlin, dem freien Teil der Stadt also, den die Staatsführung der damaligen DDR mit einer kilometerlangen Mauer umgeben hatte. Diese scharf bewachte Grenzanlage ließ das demokratisch regierte West-Berlin zu einer Insel mitten in der DDR-Diktatur werden, einer beinahe unerreichbaren Insel, die zumindest den Bürgerinnen und Bürgern der DDR als ein Paradies, ein Hort der Freiheit erscheinen musste. Die West-Berliner Insel war einigen ihrer Bewohner allerdings nicht frei genug. Um das deutlich zu machen, gründeten sie den Piratensender Unfreies West-Berlin, kurz PUW. Damit haperten sie immer wieder die Ultrakurzwelle auf 93 MHz. Und 2 Jahre nach Sendebeginn erklärten sie, wenn die Bullen und die Postpeiler nicht wieder auf ihren Ohren sitzen, müssen sie uns eigentlich in allen zentralen Bezirken hören können. Mit einem recht interessanten Programm übrigens. Da sendeten zum Beispiel rebellische junge Leute, die in Obdachlosenheimen gefälschte Lebensmittelgutscheine verteilt hatten. Die linksradikalen revolutionären Zellen gaben bekannt, dass sie 100.000 Bus- und U-Bahn-Karten gratis zu verteilen hätten. Der Sender rief zum Kampf gegen die zunehmende Jugendarbeitslosigkeit auf und protestierte gegen den Bau eines Kraftwerkes im Spandauer Forst. Größtes Problem der Westberliner Radiopiraten, der Mangel an geeigneten Mitarbeitern. Denn, so klagten sie, wir sind nicht so viele, dass wir in allen Sachen, die so laufen, drinstecken und dann die brandheißen Stories bringen können. Trotz der ungünstigen Personallage wurden sie mit ihrem frechen politischen Aktionsradio zu Pionieren, Vorkämpfern der freien Radioszene. Denn bald machte ihr Beispiel Schule. In Berlin gingen wenig später Radio Utopia und Radio Kreuzberg auf Sendung. Und auch in den übrigen Teilen der Republik war plötzlich erhöhte Radioaktivität zu verzeichnen. Auf ihre Weise hatte dies im Gründungsjahr des Piratensenders Unfreies West-Berlin, also 1975, bereits die Gruppe Kraftwerk vorhergesagt.

0: Zwei Jahre nach dem Sendestart der Berliner Radiopiraten meldete sich aus Heidelberg Radio Jessica. Dessen Mitarbeiter strahlten zu unregelmäßigen Zeiten jeweils halbstündige Programme aus, bis die Post sie 1979 aufspürte und daran hinderte. Die Jessica-Leute nahmen es sportlich. Eigentlich sei der Apparat, den sie da ständig mit herumschleppten, sie meinten ihren Sender, eigentlich sei das Ding ja auch immer ein bisschen unbequem gewesen. Ähnlich dürfen es auch die Kollegen von Radio Schlappmaul empfunden haben. Sie sorgten 1978 in Frankfurt am Main für mehr Abwechslung im Rundfunk. Auch im Norden blieb die Szene nicht untätig. In Hannover schaltete sich 1980 Radio Regenbogen ins NATO-Herbstmanöver ein, als angebliche Manöverleitung. Und die erklärte auf ihrer Manöverwelle in einer 10-minütigen Sondersendung nicht nur den Rücktritt des Verteidigungsministers, sondern gab gleich die Auflösung der Bundeswehr bekannt. Diesen Fossilien aus der Geschichte der freien Radios folgten zu Beginn der 80er Jahre zahlreiche weitere Stationen überall in der Bundesrepublik. Vom Gebot der Ausgewogenheit, dem die öffentlich-rechtlichen Rundfunkanstalten entsprechen mussten, hielten sie nichts. Nicht beide Meinungen, sondern ihre bzw. die der Betroffenen wollten sie präsentieren. Nicht abwägen, sondern bewusst Partei ergreifen und der müden Medienlandschaft damit neues Leben einhauchen. Dass die Arbeit der freien Radios von den Beteiligten eine gehörige Portion Abenteuerlust und Risikobereitschaft verlangte, erwähnten wir bereits. Doch wie ging sie vor sich? Wie kamen die illegalen Sender an ihre Programme? Radio Fledermaus gibt Auskunft.
1: Wer etwas gesendet haben will, der kann eine Kassette bespielen. Mit Gesprächen, Musik, Geräuschen, Interviews und so weiter. Aber bloß keine trockenen Flugblatttexte. Kürzere Sachen, Ankündigungen und Meldungen können auch einfach aufgeschrieben werden. Worum es sich da alles drehen kann, möchten wir gar nicht erst aufzählen, um nichts auszuschließen. Wie kommen wir an die Sachen dran? Am einfachsten scheint uns, wenn die Kassetten und Briefe in den Rosterbuchladen Spiekerhof 34 getragen werden, obwohl wir nicht wissen, was die Rosterleute von diesem Vorschlag halten. Dort könnte man, Frau, die Sachen rechts in der Ecke bei den Kinderbüchern einfach liegen lassen, aber nicht wundern, wenn es nach einiger Zeit verschwunden ist.
0: Leserbriefe und bespielte Kassetten wanderten also in tote Briefkästen. Die hingen meist in Szenekneipen, linken Buchläden oder Stadtzeitungsredaktionen. Dort holten Unbekannte Post und Bänder eines Tages heimlich ab und kurz darauf tauchten diese in der Sendung des freien Radios auf. Konspirativ ging es dabei zu. Denn nichts fürchteten die alternativen Radiomacher mehr, als durch Verrat oder unglückliche Zufälle aufzufliegen. Als besonders wichtig erwies sich der Schutz der sogenannten Techniker. Also jener Leute, die die illegalen Sendungen dann tatsächlich ausstrahlten und sich damit strafbar machten. Ihre Identität, die sie hinter Namen wie Hennes oder Cicero verbargen, ihre Identität blieb aus Sicherheitsgründen selbst dem Freundeskreis des freien Radios unbekannt. Die Mitglieder des Freundeskreises hingegen unterstützten das freie Radio öffentlich, gaben auf Plakaten, Flugblättern, Handzetteln oder Aufklebern dessen Sendetermine bekannt und publizierten entsprechende Artikel in den Szenezeitungen. All das waren Dinge, für die sie strafrechtlich nicht belangt werden konnten. Die Sendungen selbst waren übrigens selten länger als 10 bis 15 Minuten, denn mehr brauchten die Peiler des Funkmessdienstes gewöhnlich nicht, um einen Radiopiraten zu orten und einzukreisen. Passierte das, dann war die Szene um ein wichtiges Medium ärmer geworden. Ein Medium, mit dem sie ihre Sicht der Dinge nach außen tragen konnte. Und die unterschied sich von der Sicht der Polizei oder jener der örtlichen, meist konservativen Tageszeitung nun mal recht häufig.
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1: Und damit waren vor allem die Radiohörer in Bremen gemeint. Denn hier entstand die unzensierte Welle, deren Titelsong wir bereits kennen. Ihr Name war, auch das wurde schon erwähnt, Radio Zebra. Das galoppierte ab März 1980 munter durch den Äther.
2: Hier ist Radio Zebra, hier ist Radio Zebra. Alle 14 Tage, mittwochs um 18.45 Uhr auf 104 Megahertz.
1: Dieses fröhliche Wiehern war zunächst eine ganze Woche lang täglich zu hören und kündigte kurze, nicht mehr als 5 Minuten lange Sendungen an. Später strahlte das Bremer Radio Zebra wöchentlich oder 14-tägig 10- bis 15-minütige Programme aus. Darin kamen Pazifisten zu Wort, Frauengruppen oder Hausbesetzerinitiativen stellten sich vor. Es ging um die Ansiedlung großer Industrieunternehmen und deren negative Auswirkungen. Die Zebra-Reporter beschäftigten sich mit den umstrittenen Berufsverboten, berichteten von Schülerstreiks und dem Protest gegen die Atomenergie. Dazu führten sie Interviews und machten Reportagen, verfassten Hörfunksketche und Kommentare. Mit anderen Worten, sie bedienten sich aller journalistischen Mittel, die dem Radio zur Verfügung stehen. Worin bestand dann eigentlich der Unterschied zwischen dem illegalen Radio Zebra und einer öffentlich-rechtlichen Rundfunkanstalt wie zum Beispiel Radio Bremen? Dazu die Zebra-Leute in einer programmatischen Erklärung vom 3. März 1980.
3: Radio Zebra ist ein Sender von unten. Die Hörer von Radio Zebra sollen die Macher sein. Das heißt, hier sollen die Betroffenen selber zu Wort kommen. Und das seid ihr. Langfristig wird dieses Radio auch nur so arbeiten können, wenn viele Menschen mitarbeiten. Die erste Zeit werden wir die Sendungen selber machen, um einen Eindruck davon zu vermitteln, wie wir uns die Sendungen vorstellen. Dieser Sender ist weder staatlich noch von Industrie- oder Geschäftemachern finanziert, sondern durch Spenden vieler Menschen technisch möglich geworden. Weder eine Partei noch eine sonst wie festgelegte Gruppe hat den Daumen auf den Sender. Nur in einem Punkt sind wir festgelegt, nämlich darüber zu berichten, wie Probleme für Betroffene aussehen und was uns und andere bewegt.
1: Und das war damals zum Beispiel der Kampf für oder gegen die friedliche Nutzung der Atomenergie. Im niedersächsischen Wendland wurde dieser Kampf besonders heftig ausgetragen. Denn hier, bei Gorleben im Landkreis Lüchow-Dannenberg, wollte die CDU-geführte Landesregierung unter ihrem damaligen Ministerpräsidenten Ernst Albrecht ein Endlager für atomare Abfälle errichten. Tausende von Anti-Atom-Demonstranten hielten das vorgesehene Gelände deshalb besetzt. An der Bohrstelle 1004 hatten sie im Mai 1980 ein Hüttendorf aufgebaut und die Freie Republik Wendland ausgerufen. Und sie waren im Besitz eines eigenen Senders.
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0: Ihr hört jetzt hier sozusagen die Titelmelodie von Radio Freies Wendland, ne?
1: Bundesweit bekannt wurde das Freie Radio Wendland im Juni 1980. Denn als die Polizei am Morgen des 4. Juni begann, das Hüttendorf der Demonstranten zu räumen, da stellte das Freie Radio als einziges Medium den Kontakt zur Öffentlichkeit her. Die offiziellen Presse- und Funkmedien konnten aus dem Anti-Atomdorf nicht mehr berichten. Ihre Vertreter waren zum Teil handgreiflich dazu gezwungen worden, den Rückzug anzutreten. Dennoch erfuhren die Radiohörer, was sich unterdessen auf dem Räumungsplatz abspielte. Denn die Berichterstattung des Freien Radio Wendland übernahmen an diesem 4. Juni 1980 sogar öffentlich-rechtliche Rundfunkanstalten in ihr Programm, live.
2: Wir warten gespannt drauf, wer jetzt als nächstes dran ist. Die Turmunterstützungsgruppe unter dem ganz großen Turm oder Freundschaftshaus ist nicht abzusehen.
3: Auf der anderen Seite kommt auch eine Raupe rein. Die Berliner Häuser sind sozusagen flach. Jetzt gehen die Raupen über auf die NRW-Häuser, die mit so viel Liebe und Mühe aufgebaut worden sind, dass man das Wein kriegen könnte.
1: Zu den befürchteten Übergriffen der Polizei kam es nicht. Und das führten die Demonstranten auch auf die Existenz ihres Radiosenders zurück. Dessen Reporter beendeten ihre Berichterstattung vom Räumungsgelände recht spektakulär. Sie vergruben ihre Mikrofone einfach im Erdboden. Dennoch war das Freie Radio Wendland nicht tot, im Gegenteil. Die Station strahlte bis 1981 jeden Samstag gegen 19 Uhr ihr Programm aus, unbeeindruckt von den fieberhaften Bemühungen der Polizei, die den Sender selbst mit mobilen Einsatzkommandos und Hubschrauberstaffeln aufzuspüren suchte. Erhalten hatten ihn die freien Wenden übrigens von Radio Dreieckland.
4: Mit Verfassungsschutz und Staatsschutzfunk zugespielt.
1: Dieser illegale Sender landete am 13. Juli 1980 in Hamburg seinen großen Coup. Radio Klabautermann strahlte heimlich aufgezeichnete Funksprüche des Hamburger Staats- und Verfassungsschutzes aus. In einer Broschüre zur Sendung berichtete es zudem über Taktik und Vorgehen der Staatsschützer, über deren Funkfrequenzen und getarnte Autos, deren Decknamen und Ermittlungsmethoden. Nie zuvor, so schrieb der Spiegel, seien die geheimen Strukturen der Sicherheitsämter bislang derart bloßgelegt worden. Überhaupt schien der Hamburger Luftraum Radiopiraten in ganz besonderer Weise anzuregen. Auch was ihre Arbeitsauffassung anging, schienen sie eine Spur radikaler als die Kolleginnen und Kollegen im übrigen Deutschland. So erklärten die Mitarbeiter von Radio Radikalinski im Frühjahr 1980:
5: Wir haben da ein paar ganz spezielle Ansichten zum Thema Radio. Also, Piratensender finden wir toll, na klar. Darum wollen wir auch einer bleiben. Konkret, mit dem Staat haben wir nur eins im Sinn, nämlich kaputt machen. Wir wollen gar nicht erst damit anfangen, um die Legalisierung unseres finsteren Treibens zu bitten, denn wir ahnen, was damit auf uns zukommt. Zensur von oben und auch die Schere im eigenen Kopf, schnapp. Wir wollen nicht Radioredakteure mit Tarifgehalt und Rentenversicherung in einer Privatrundfunkanstalt werden. Wir wollen unser Radio als Waffe benutzen. Unser ehernes Prinzip: Gesendet wird, was zum Senden da ist, und auf Regelmäßigkeit legen wir nicht den geringsten Wert. Natürlich werden wir in unserer Piratenkajüte erstmal jede Kassette, die uns erreicht, diskutieren. Genug Piraten, um eine Sendung technisch auf die Beine zu stellen, müssen schon inhaltlich einverstanden sein mit der Sache, sonst Pech. Wir sind es schließlich, die mit dem Sendekasten in der Landschaft herumstehen und einen Adrenalinschock nach dem nächsten bekommen, wenn Post und Bullen uns umkreisen.
1: Die umkreisten zu Beginn der 80er Jahre übrigens zahlreiche weitere Sender. In Bad Ems ein Radio mit dem Namen Boxen wir uns frei, in Konstanz Radio Wellenbrecher, in Hannover das Radio Freies Niedersachsen und Radio Pflasterstein in Göttingen und. Wie viele freie Radios es insgesamt gab, dürfte kaum herauszufinden sein, auch wenn Experten meinen, seit Mitte der 70er Jahre seien es nicht weniger als 30 gewesen. Ratschläge zum besseren Empfang erteilte musikalisch die Gruppe Kraftwerk. Auch wenn sie sich mit dem folgenden Titel mehr an die Kurzwellenfreunde wandte.

0: Die Freien Radios schlossen sich Ende 1982 in Köln sogar zu einem Bundesverband zusammen, der lockeren Assoziation der Freien Radios. Deren Vertreter trafen sich regelmäßig, wie man aus dem Spiegel erfahren konnte, zu vertraulichen bundesweiten Programmkonferenzen und bildeten gar ein Sendenetz von Alternativanstalten. Einem breiteren Publikum wurden sie besonders durch ihre einfallsreiche Öffentlichkeitsarbeit bekannt. Denn im Interesse ihrer Sache schreckten die Turnschuhfunker auch vor gewagten Aktionen nicht zurück.
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0: Hallo, hier meldet sich Radio Wahnsinn, Funkturm Primmersdorf mit einer Sondersendung zum Thema saurer Regen. Wir können heute sogar unsere Station durchgeben. Wir befinden uns auf einem 160 Meter hohen Schornstein des Braunkohlekraftwerkes Primmersdorf. Es liegt ungefähr 30 Kilometer nordöstlich von Köln. Wir haben mit ein paar Leuten nicht nur den Schornstein, sondern auch die Frequenz besetzt. Wir wollen damit auf die Schweinereien aufmerksam machen, die hier oben in die Luft geschleudert werden und gegen die nichts unternommen wird. Nicht umsonst tragen wir Gasmasken. In der kurzen Zeit, die wir bisher gesendet haben, sind aus dem Schornstein dieses Kraftwerks bereits eine halbe Tonne Schwefeldioxid abgegeben worden.
1: Baby, sei ja mal hin. Ganz unbedingt. Und das war's wieder einmal auf dieser Welle. 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
2: Wir hoffen, dass die nächste Sendung nicht ins Wasser fällt.
3: Diese Sendung vom sogenannten Funkturm in Frimmersdorf hatte Radio Wahnsinn allerdings nur vorgetäuscht. Tatsächlich wurde sie im Februar 1983 vom Freien Radio Aachen ausgestrahlt, das sich dazu verschiedener Sender in Ostbelgien bediente. Auf dieses Thema kommen wir noch zurück. Die Kölner Radiopiraten hatten unterdessen weitere Ideen. Um auf die zunehmende Wasserverschwendung hinzuweisen, warnten sie nachdrücklich vor dem Genuss des angeblich vergifteten heimischen Trinkwassers. Und zwar auf der Frequenz des Baden-Badener Südwestfunks, der größeren Reichweite wegen. Im Oktober 1983 wollte der Sender dann das Kölner Heeresamt blockieren lassen. Damit beteiligte er sich an den Aktionen der Friedensbewegung gegen die bevorstehende NATO-Nachrüstung. Einige Jahre später solidarisierte sich Radio Wahnsinn mit den inhaftierten Terroristen der Rote Armee-Fraktion RAF. Denn die waren in den Hungerstreik getreten, um gegen ihre Haftbedingungen zu protestieren. Schließlich benannte sich der Sender in Radio Platania um. Und unter diesem Namen wurde er Anfang 1985 zum Sprachrohr einer Initiative, die sich dem Schutz der alten Kölner Platanen verschrieben hatte. Sie sollten dem weiteren Ausbau des Straßennetzes geopfert werden. Ihre erste Sendung hatten die Kölner Radiopiraten 1981 ausgestrahlt. Kurz zuvor hatte der mächtige Westdeutsche Rundfunk seine beliebte Jugendsendung Radiothek eingestellt und den zuständigen Redakteur Uli Lux entlassen. Das Programm war zu kritisch geworden. Auf diese Entscheidung des WDR reagierten einige junge Leute, indem sie begannen, selbst Programm zu machen. Nicht ohne Erfolg. Denn trotz der zwangsläufig begrenzten Sendezeit und des kleinen Hörerpublikums gelang es Radio Wahnsinn, die eigenen Anliegen zum Stadtgespräch zu machen. Dadurch nämlich, dass die örtlichen Tageszeitungen und Funkhäuser die Themen des freien Radios aufgriffen. Die angestrebte breite Hörerbeteiligung blieb freilich ein Wunschtraum. Wie sollte ein stets von Post und Polizei gejagte Redaktion auch dauerhafte Kontakte zu ihren Hörerinnen und Hörern herstellen? Ein Problem, das weder Radio Wahnsinn noch die meisten anderen freien Radios in den Griff bekamen. Eine Ausnahme bildete hier nur Radio Dreieckland. Vergleichbar mit dem früheren niederländischen Seepiraten Radio Veronica hatten die Radiomacher aus dem alemannischen Dreieckland 1988 eine legale Sendeerlaubnis erhalten. Wie sich das zuvor illegal ausgestrahlte Programm im Jahr danach anhörte, das schildert uns noch einmal Ursi Kollert.
4: Also es ist noch nicht so, dass wir 24 Stunden Programm machen, aber wir weiten es doch immer mehr aus. Also so von nachmittags von 5 bis mitternachts oder 2, 3 Uhr morgens ist regelmäßig Sendung und von morgens von 11 bis 2 ist Wiederholung. Und jetzt gibt es auch schon ein Morgenprogramm. Diese Menge an Sendezeit, das hat es natürlich verändert. Sehr viel mehr Themen, sehr viel breiter und sehr viel auch unterschiedlichere Menschen machen jetzt Radio aus ganz unterschiedlichen Motivationen heraus. Wir haben jetzt ein, finde ich, ziemlich gutes Musikprogramm mit Musik, die man sonst wirklich nicht unbedingt oft hört. Das hat sich auch total verändert. Andererseits kann man sagen, dass man auch sehr viel, was man in den anderen Radios hört, jetzt bei uns auch hört. Also so, dass es doch auch viele Leute gibt, die jetzt bei Radio Dreieckland Radio machen und die mehr so ein übliches Verständnis von Radio machen haben und mehr auch ein üblich politisches Verständnis. Es ist nicht so einfach, ein anderes Radio zu machen. Wir sind ja angetreten und haben gesagt, wir machen das alles anders. Wir bringen all das, was so die Menschen bewegt und was sonst auch nicht vorkommt. Und da sind dann zum Teil auch Leute, die sich jetzt, sage ich mal so grob, zum Teil zu wenig Gedanken machen über das Medium und wie man das für diesem Medium gerecht eben aufarbeitet und denken, es reicht, wenn man einfach jetzt das mal sagt. Wirklich, da müssen wir noch sehr viele Erfahrungen machen und das Radio überhaupt entdecken.
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Hallo liebe Radiofreunde, hier meldet sich FM Kompakt mit einem Beitrag aus der Reihe FMK History. In dieser Reihe präsentieren wir euch Aufnahmen, Mitschnitte und komplette Sendungen aus unserem Archiv oder dem Dokumentationsarchiv Funk in Wien. Mitte der 90er Jahre befand sich der TV-Empfang via Satellit auf einem ersten Höhepunkt. Immer mehr Satelliten starteten und immer mehr TV-Programme waren über selbige zu empfangen. Der Satellitenanbieter Eutelsat brachte seine Hotbird-Reihe an den Start und bot immer mehr Programme an. Für interessierte Zuschauer und am Sat-Empfang Interessierte gab es damals sogar eine eigene Sendung, den Hotbird Club. Im Archiv tauchten die Tonspuren von insgesamt 8 Ausgaben dieser Sendung auf. Eigentlich handelte es sich dabei nämlich um eine TV-Sendung. In der Reihe FMK History möchte ich euch dieses wohl einmalige Programm trotzdem präsentieren. Los geht's!

0: Hallo liebe Zuschauer in ganz Europa oder wieder das berühmte norddeutsche Moin Moin. Wir wollen uns heute gar nicht lange mit Vorreden aufhalten, wir wollen heute sehr viel Technik bieten. Vorab aber natürlich die Quizauflösung von Sendung 3 und 4 mit allen Gewinnern. Wir werden technische Infos zum Satelliten Hotbird 1 bringen, der dieses Jahr noch starten wird. Wir bringen sehr viele Produktneuheiten der Fachmesse Elektrotechnik in Dortmund und wir haben zu Gast den Christoph Kaut von der Zeitschrift Video.
1: Hallo, ich freue mich heute dabei zu sein.
0: Und deshalb gar nicht lange aufhalten mit der Vorrede, wir sagen, es geht los.

Quizauflösung. Sendung 3 und 4 und das bedeutet unheimlich viele Gewinner. Wir haben aus Zeitgründen dann heute so ein bisschen gespart mit der Verlosung hier live. Wir haben es gemacht unter Zeugen, natürlich unter Ausschluss jeden Rechtsweges. Aber Sie können davon ausgehen, dass es bei uns alles mit rechten Dingen zugeht. Sendung 3 war die Frage, wie viele analoge TV-Programme passen auf einen 72 MHz Transponder? 2 Stück A 36 MHz waren natürlich die richtige Antwort. Die Gewinner sind die 80 cm Hotbird-Anlage Sebastian Richter in Marburg. Die Technisat-Flachantenne, wir hatten Technisat zu Gast, mit Sat-Receiver geht an Klaus-Jürgen Kirchner in Dülmen. Ein DSR-Tuner von Technisat für den Kabelempfang gehen an Franz Müller in Detmold und an Ulrich Dressler in Haundorf. Jahresabo der Zeitschrift Telesatellit, wir hatten die Petra Hüter zu Gast. Claudio Nardi in Schloss Böckelheim. Frederik Türek in Frankreich. Roland Rönning in Portugal. Jaroslav Vitaul in der Tschechischen Republik. Und Pasi Andersen in Schweden. Also sehr internationales Publikum. Die Sonderfrage war, was sind an einem Satelliten die Sonnenpaddel? Natürlich nicht zum Fliegen des Satelliten, das wäre natürlich ein bisschen zu einfach. Nein, zur Bordstromerzeugung während der gesamten Lebensdauer. Teilnehmer der Hotbird-Party wird sein Norbert Greff aus Bingerbrück. In der Sendung 4 hatten wir schon fast wieder zu leichte Fragen und bis auf ganz wenige Ausnahmen gab es also gar keine Fehler da. Die Frage war, in welcher Stadt fand die Fachmesse Elektrotechnik Dortmund statt? Na klar, es war Dortmund. Die 80 cm Satellitenanlage geht an Herbert Willi Münster in Wien. Das EchoStar Quattro LNB geht an Marion Kasinski in Potsdam. Je ein Satellitenmodell an Manfred Suhr in Marne, Annuka Andersen in Schweden und Thomas Tröger in Brand-Erbisdorf. Und das tolle Buch, es muss nicht immer Kabel sein, man kann ein bisschen Kaffee dazu essen wahrscheinlich, gestiftet direkt vom Autor Tim Navrat, Peter Gerz in Ransbach-Baumbach, Burkhard Sommer in Oberhausen, Ernst Lechner in Österreich, Rudi Lanf in Eichach und Herr van der Kast in Holland. Der Sonderpreis, was der Elevationswinkel ist, wissen ja alle, da hat gar keiner einen Fehler gemacht, der Erhebungswinkel einer Parabolantenne. Eingeladen zur Hotbird Party wird Siegfried Schulmeisterdraht in Engelskirchen. Aber wir haben noch mehr Gewinner. Auf der Fachmesse in Dortmund gab es eine sogenannte Messi-Rallye. Da mussten die Teilnehmer, die Besucher bestimmte Fragen beantworten. Ein Wochenende in Paris mit allem drum und dran, das heißt also mit Flug, mit Taschengeld, vielleicht mit Besuch eines Nachtclubs, kriegen wir auch noch bestimmt hin, hat gewonnen W. Leringfell in Serbeck. Und beim nächsten Mal hier im Hotbird-Studio wird sein Markus Feistel aus Dortmund. Fast haben wir es geschafft mit den Gewinnern, aber es gibt noch eine Reise nach Paris. Die Mitglieder des Satellitenbeobachterclubs, die sehr eng mit Eutelsat zusammenarbeiten, losen untereinander jedes Mal einen Gewinner aus, nämlich der, der die meisten Meldungen an die Zentrale zu dem Christian Brenner geschickt hat. Und das ist der Thomas Riegler aus Österreich. Er wird gemeinsam mit dem anderen Gewinner nach Paris kommen, um dort mal die gesamte Technik von Eutelsat zu sehen. Und das Schöne ist bei uns, wir sind ja nicht so ein Touristikunternehmen, wo da eine Glasscheibe ist, man kann da nichts sehen, sondern man kann direkt zu den Controllern mal vor, direkt an die Schaltpulte, natürlich kein Knöpfchen drücken, aber sonst kann man da schon vieles machen. Schriftliche Benachrichtigung der Preise kommen auch noch. Also jetzt weiter zur Technik des Hotbird.

Nachdem wir in den letzten Sendungen die Frequenzen und den Footprint vom Hotbird 1 vorgestellt haben, möchten wir heute so ein bisschen mehr Informationen geben. Das heißt technische Informationen, Uplink, Downlink-Frequenzen, ein paar andere Kleinigkeiten. Vorab vielleicht für alle Zuschauer, die zum ersten Mal dabei sind, hier nochmal die wichtigste Information überhaupt zum Hotbird 1. Sie brauchen, wenn Sie den Hotbird 1 empfangen wollen, kein neues LNB zu kaufen, denn wir senden nicht unterhalb von 10,95 GHz, sondern in dieser berühmten Lücke von 11,2 bis 11,554 GHz. Das heißt, in einer vorhandenen Anlage kann man den Hotbird 1 empfangen. Wenn man nur den Hotbird 1 haben will, kann man aufgrund der großen Sendeleistung, nämlich 49 dB Watt in der großen Kernzone, die von Trondheim über Madrid bis Istanbul geht, mit einer 60 bis 70 cm Antenne arbeiten, im deutschsprachigen Raum auf jeden Fall mit einer 60 cm Antenne. Aber hier haben wir noch ein paar andere Informationen, die viele Leute interessieren. Vorab vielleicht, bevor wir zu der Zweier-Serie kommen, so ein bisschen noch von der Historie, kann man sagen. Die Eutelsat-1-Satelliten, die hatten damals 10 Transponder, die gleichzeitig arbeiten konnten. Das war natürlich schon gewaltig. Insgesamt waren aber 14 Röhren an Bord. Die Röhren waren untereinander eben halt entsprechend austauschbar als Reserve. Aber nur 10 Transponder gleichzeitig zu fahren, 20 Watt Sendeleistung pro Röhre war auch nicht das meiste, zumal die Footprints ja auch sehr einfach gehalten waren. Einfach herunter zu der Erde in Westspot, Ostspot, Atlantikspot, Eurospot und so weiter. Die Satelliten der zweiten Generation, die wir also heute in Betrieb haben, sind natürlich schon ein wenig anders aufgebaut. Wir haben den Superbeam, wir können umschalten auf den Weitbeam. Der F4M, also auf 7 Grad Ost, hat sogar einen modifizierten Weitbeam, um bis hinter das Uralgebirge zu kommen. Ein paar technische Daten zur Zweier-Serie, die auch den Hotbird 1 betrifft. Die Startmasse eines Satelliten liegt bei 1,875 Tonnen und wenn er auf seiner Position angekommen ist, sind immer noch 1,085 Tonnen über. Der Rest ist Treibstoff, der verbraucht wurde, um den Satelliten auf seine Position zu bringen. Die Spannweite des Satelliten von Flügelende zu Flügelende ist 22,40 Meter, also von hier aus auch im Fernrohr gar nicht zu sehen. Diese Sonnenpaddel bringen noch am Ende der Lebenszeit eine Leistung von 3 Kilowatt. Das ist natürlich eine ganze Menge. Und auch jetzt haben wir mehr Energie zur Verfügung, fahren die Röhren allerdings nicht mit voller Leistung, sodass über die gesamte Lebensdauer des Satelliten ein entsprechender Sendeenergie oder eine entsprechende Sendeenergie vorhanden ist. Bei der Eutelsat 2-Serie ist auch wichtig, dass die Uplink-Frequenzen natürlich angepasst sein müssen. Nämlich der F1 darf den Hotbird nicht stören. Umgekehrt, der F1 sendet im Uplink-Bereich von 14,0 bis 14,5 GHz und der Hotbird 1, der damals der Eutelsat 2F6X hieß, im Bereich 12,890 bis 13,250 GHz. Die Downlink-Frequenzen entsprechen auch anders. Das heißt, mit der vorhandenen Anlage ohne Probleme möglich, beide Satelliten zu empfangen. Der F1 hat 7 Transponder mit 72 MHz Bandbreite, 9 mit 36 MHz. Wir können umschalten 11 GHz bis 12,5 GHz, während der Hotbird 1 ja lediglich die 16 Transponder in dem Bereich 11,2 bis 11,554 abstrahlt. Und zum Hotbird 1 noch einige Informationen. 36 MHz Bandbreite, wie erwähnt, lineare Polarisation, also horizontal und vertikal. Und für die Techniker unter Ihnen die Kreuzpolarisationsentkopplung, die auch bei den Empfangsteilen angegeben wird, liegt hier auf der Satellitenseite bei 34 dB. Also ein Wert, den andere Satellitenempfangsanlagen oder normale Satellitenempfangsanlagen niemals erreichen können. Wir haben 49 bis 50 dB Watt, wie vorhin schon erwähnt, 60 cm Antenne reicht aus. Und für die ganz großen Freaks, die auch richtige Messgeräte zu Hause haben, die Barke, die Bacon Frequency, also das Kennzeichen des Satelliten, liegt bei 11,45000 GHz, also extrem stabil. Damit kann man ja einen Satelliten finden, der kein Fernsehprogramm sendet, also einfach wie das Autokennzeichen. In der nächsten Sendung gibt es dann Informationen zum Hotbird 2. Die technischen Daten stehen mittlerweile fest, sodass wir dann komplett den Ausbau der 13 Grad Ost-Position zeigen können.

0: Die Eutelsat-TV-Familie ist um ein Programm reicher geworden. RTL ist wieder da, seit 1. September über Eutelsat 13 Grad Ost. Sie werden sich fragen, warum wieder da? Zuschauer und Freaks von früher, die noch eine 1,80 Meter Antenne besaßen, kennen das Programm noch von der Position 13 Grad Ost über den damaligen ECS 1F1. Eine sehr große Antenne war erforderlich. Christoph, hattest du auch schon eine damals?
1: Nein, leider nicht. Die Satellitentechnik war damals sehr teuer gewesen und als Schüler konnte ich mir das natürlich nicht leisten.
0: Heute reicht natürlich bei dem Eutelsat 2er-Serie, bei dem Superbeam eine 60 cm Antenne. Apropos 60 cm Antenne, wir haben aufgerufen über Radio Europa Info, über den Satellitenbeobachterclub und über den Videotext von Sat1. Schreibt uns, wenn ihr Eutelsat mit einer 60 cm Antenne sehen könnt. Wir haben so viele Zuschriften bekommen, wir können sie leider nicht persönlich beantworten. Aber jeder bekommt eine Mappe und Sie können sicher sein, wir haben jeden Brief gelesen, eine Zusammenfassung nach Paris geschickt. Es war sehr toll. Wir hatten ja auch eine Verlosung dafür versprochen. Und zwar einmal 5 Satellitenmodelle an Uwe Nitschmer aus Bad Schandau, an François Smith aus Frankreich, an Hamilton Paris aus Spanien, an Brian Ellis aus England und Wolfgang Wieser aus Österreich. Und zusätzlich einmal die Teilnahme an der Hotbird-Startparty in München. Da wird kommen der Stefan Bayerle aus Bürstadt. Nochmal zu RTL. Der Chef von RTL, der Herr Thoma, hat gesagt, mit der Aufschaltung von RTL auf Eutelsat 13 Grad Ost wollen wir wieder für mehr Wettbewerb im Orbit sorgen. Und das ist natürlich eine ganz tolle Sache und ein großer Vertrauensbeweis an Eutelsat. In diesem Sinne zeigen wir jetzt einen kleinen Trailer von RTL.

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5: Genau.
0: 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Ganz privat als Detektiv.
5: Genau so mag ich.
0: Hart, aber herzlich. 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Mit vielen neuen Folgen, in denen es wieder hart auf hart kommt.
5: Nein, wirklich, ich hab schon davon gehört.
0: Ron Silver als Policeman in New York. Ein aufrechter Mann in einer Stadt voller Verbrechen.
5: Das ist es.
0: Doch das ist noch nicht alles. 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
5: Das ist es. Ich danke Ihnen vielmals, Sir.
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8: sind
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9: Was ist eine Tunika?
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17: Schönes Wochenende auch.
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20: 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Yes!
0: Wer den Traum vom Fliegen wirklich wahr macht, erobert die Herzen des Publikums im Flug. Sie tut's. Und beschert ihren Gästen die schönsten Überraschungen. In ihrer neuen Surprise-Show. Linda de Mol. Raus aus dem Weltraum, rein in den Albtraum. Willkommen daheim bei einer schrecklich netten Familie. Die Bundys, wie immer, in Bestform.
21: Und mach ihnen die Schuhhelle heiß.
0: Naja, fast immer.
22: Du bist eine Frau, ich wusste es.
23: Reiß dich am Riemen, Mann.
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0: Oh, weia. 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

0: 13 neue Episoden der Sylter Geschichten fangen wieder das unverwechselbare Flair der Inselbewohner und ihrer prominenten Besucher ein. Bis zu 7 Millionen Zuschauer ließen sich im letzten Sommer schon von Sylt verzaubern.
1: Das wird großartig werden!

0: Die Zeitschrift Video ist etwas Besonderes auf dem Fachzeitschriftenmarkt. Was macht die Video genau?
1: Ja, wir sehen uns in erster Linie als Testzeitschrift. Das heißt, wir stellen neueste Geräte der Unterhaltungselektronik nicht nur vor, sondern wir unterziehen diese Geräte auch umfangreichen Tests, sodass wir Rückschlüsse auf Qualität ziehen können und damit quasi dem Leser empfehlen können, dieses Gerät ist für den Zweck, den du benötigst, gut oder weniger gut geeignet.
0: Aber du kannst da natürlich nicht alles wissen. Du wirst dich sicherlich spezialisiert haben auf einen Bereich, denn gerade der Konsumerbereich ist ja unheimlich groß.
1: Ja, ich bin speziell für den Bereich Satellitentechnik zuständig. Wir haben noch andere Bereiche, in denen Videorekorder, Fernsehgeräte, Dolby Surround-Anlagen, Camcorder getestet werden und einen Softwareteil, in dem neueste Filme und Videokassetten vorgestellt und besprochen werden.
0: Du hast zu diesem Testen mal so einen kleinen Film gemacht. Du hast mal selber so ein bisschen gefilmt bei euch im Testlabor. Wir sehen jetzt hier mal ein paar Ausschnitte davon.
1: Genau, man sieht also in dem Film das Testlabor, in dem wir sämtliche Geräte untersuchen. Wir haben dafür verschiedene Messgeräte, zum Beispiel einen Messsender, Oszilloskope, Spektrumanalysatoren. Und in diesem Bild sieht man jetzt zum Beispiel, wie ein Satellitenreceiver untersucht wird.
0: Das heißt, ihr testet nicht so sehr, wie billig ist die Anlage oder wo kann ich sie beziehen oder der hat 695 Speicherplätze, sondern ihr geht auch so ein bisschen in diese Videoqualität herein. Also was kommt nachher aus dem Receiver heraus, um die auf einem Fernseher sichtbar zu machen?
1: Genau, bei uns dominiert in erster Linie die Qualität. Das heißt, wir ermitteln Messwerte, die praxisnah sind, Messwerte, die sich direkt auf die Bildqualität zum Beispiel auswirken.
0: Hören die Hersteller auf euch, wenn ihr so ein Testergebnis gemacht habt und sagt, Mensch, da müsst ihr noch was machen?
1: Selbstverständlich, wir haben oft positive Reaktionen und wir geben auch den Herstellern den ein oder anderen Tipp und sie folgen auch den Tipps.
0: Viel wichtiger als das Messlabor ist natürlich die Zeitung und ich habe hier mal so eine kleine Auswahl der Zeitung vor mir, 10,94 aktuelle Ausgabe. Was kostet die Zeitung?
1: Die Zeitschrift kostet 6 Mark.
0: Das heißt also auf jeden Fall in dem Bereich, wo man die auch mal schnell am Bahnhof mitnehmen kann, um dann in dem berühmten Zug dann lesen zu können. Ihr macht diesmal was ganz Besonderes, ihr legt eine Kassette bei.
1: Genau, dem Oktoberheft vom Video liegt eine Dolby Surround Demo-Kassette bei und der Preis bleibt der gleiche.
0: Ich kenne die Video noch so, früher da war es noch ein bisschen dünner, die Zeitschriften werden immer stärker, nicht nur Auflagen stärker, sondern auch stärker im Format her und Satellitenanlagen nimmt ja immer mehr in Anspruch und ich habe jetzt hier mal die Oktoberausgabe aufgeschlagen und sehe hier einen Test, der heißt auf Heller und Pfennig, die Markenhersteller zahlen es den Billiganbietern heim mit preiswerten Sat-Anlagen. Was habt ihr gemacht?
1: Ja, es ist so, dass die Markenhersteller den Baumarktprodukten einen Gegenpol setzen wollen. Das heißt, sie wollen beweisen, dass auch sie in der Lage sind, preisgünstige und qualitativ hochwertige Geräte zur Verfügung zu stellen.
0: Ja, und kann man schon vorab sagen, was dabei herausgekommen ist?
1: Es ist also so, dass diese preiswerten Geräte auf das Notwendigste beschränkt sind. Das heißt, sie haben oft kein OSD-Menü. Die Baumarktprodukte sind leider so ausgestattet, dass sie keinen Panda Decoder haben.
0: Das heißt, also der Ton ist nicht so gut.
1: Da ist der Ton natürlich miserabel dann und das ist ein
0: Zumal
1: wesentlicher
0: immer mehr
1: Nachteil.
0: Fernsehprogramme Stereo abstrahlen, 702, 720 und wenn ich da natürlich dann Probleme habe mit dem Ton, gerade bei den preiswerten Geräten, dann habe ich eher einen hohen Rauschanteil dabei.
1: Genau, der Rauschanteil ist sehr hoch und der Ton klingt blechern und schrill.
0: Und natürlich auch die Radioprogramme werden dann nur schlecht übertragen.
1: Mindere Qualität, ja.
0: Ja. Zusammengefasst bringt also die Zeitschrift sehr viel auch für den Satellitenfreak und natürlich aber auch für den Fachhändler, denn der ist ja eigentlich auch ein großer Leser von euch.
1: Ja, gerade die Bestenliste hilft dem Fachhändler, sein Angebot zusammenzustellen.
0: Ja.
1: Auch bei vielen Fachhändlern sieht man die Bestenliste aushängen und dann Geräte mit Leuchtstift unterlegt, die er eben empfiehlt aufgrund unserer Beurteilung.
0: Ja, mir sagte mal ein Fachhändler, eigentlich verkauft er gar nicht so viel von dem, was hier getestet wird. Und das Schlimmste sind immer die Kunden, die Endverbraucher, die reinkommen und sagen, ich habe hier eine Zeitung und die haben getestet, dass das beste Gerät

0: Das will ich jetzt kaufen bei Ihnen, obwohl er das gar nicht im Laden hat. Also es ist natürlich auch so, dass einige Fachhändler sagen, Mensch, ihr testet manchmal ein bisschen zu scharf. Müssen diese harten Tests sein?
1: Die sind schon sehr wichtig, ja. Und manche Fachhändler haben echt einen Horror davor, ja, wenn jemand kommt, weil manchmal der Kunde sogar mehr Ahnung hat, ja, als der, ja, Verkäufer, ja, selbst. Ja. Aber wir wollen ja in erster Linie unseren Leser zufriedenstellen, mhm, und wollen ihm bestmöglichst beraten.
0: Fantastisch. Die Zuschauer sollen sich dann mal selber etwas hineinschnüffeln. Wir verlosen ja auch 5 Jahresabos. Genau. Die kommen nachher im Quiz dazu und dann haben wir zumindest schon mal 5 neue Leser dazu gewonnen. Was für eine Auflage habt ihr im Augenblick?
1: Die Auflage liegt so im Moment bei 90.000 verkauften Exemplaren.
0: Das ist eine ganze Menge natürlich für eine Fachzeitung. Schönen Dank fürs Hiersein.
1: Dankeschön.

0: Eutelsat auf Messen. Wir waren natürlich auch auf der Fachmesse Elektrotechnik in Dortmund, jetzt hier im September, und haben uns dort gleich umgesehen bei den Herstellern, bei den Antennenherstellern, die in der Halle 1 zu Gast waren, und haben die neuen Produkte gleich mit unserem Kamerateam hier vom Hotbird Club aufgezeichnet, und das wollen wir Ihnen natürlich nicht vorenthalten. Ja, ein Hallo von der Fachmesse Elektrotechnik hier in Dortmund im September. Hier in der Halle extrem warm, draußen dafür ein warmer Sommerregen. Aber das lässt uns nicht davon abhalten, hier die neuesten Sachen zu zeigen, die auf dieser Fachmesse vorgestellt werden. Wir beginnen natürlich mit dem Eutelsat-Stand. Eutelsat zum ersten Mal hier auf der Fachmesse. Und neben mir ist der Malcolm. Malcolm kommt aus Paris. Hallo Malcolm.
1: Guten Tag.
0: Was machst du bei Eutelsat?
1: Ich bin Controller des ganzen Eutelsat-Satelliten. Das ist in Paris. Ich bin betätigt da, die Gesundheit von den ganzen Satelliten und den ganzen Programmen, das läuft durch Eutelsat.
0: Das heißt, ihr kontrolliert die Satelliten nur die Steuerung oder auch die Nutzlast?
1: Nee, ich steuere nur die Nutzlast. Die Steuerung wird gemacht bei einer anderen Abteilung, das liegt nebenan. In Paris. Das wird von 9 Leuten gemacht, Tag und Nacht, 24 Stunden zu 24, jeden Tag im Jahr.
0: Das heißt also, es ist immer jemand da und überwacht die Satelliten?
1: Immer jemand da, ja.
0: Fantastisch. Welche Sprache ist da bei euch üblich?
1: Üblich ist Deutsch, Englisch, Französisch, manchmal Schwedisch. Wir haben auch schwedische Leute, Italienisch. Griechisch, fast jede europäische Sprache.
0: Das heißt, ein sehr gemischter Haufen, genauso wie die Mitglieder von Eutelsat ja auch, die Signatare, auch entsprechend international sind.
1: Exakt.
0: Fantastisch. So, das war's hier vom Eutelsat-Stand. Wir gehen jetzt rüber, um ein wenig Technik zu sehen und werden zuerst zu der Firma Katran gehen. Hier nun bei der Firma Katrain sind wir bei dem Herrn Carter, den wir auch schon in einer unserer letzten Sendungen hatten. Die Firma Katrain ist, glaube ich, seit Beginn dieser Messe dabei.
2: Ja, die Firma Katrain ist also seit 25 Jahren dabei. Wir haben ja dieses Jahr auch das Jubiläum, eben das 25-jährige. Die Firma Katrain ist also Mitbegründer eigentlich dieser Fachmesse, so wie wir sie heute haben.
0: Diese Fachmesse fand schon immer in Dortmund statt. Was war denn vor 25 Jahren so der Schwerpunkt überhaupt auf einer Messe? Da gab es ja noch keine Satellitentechnik.
2: Nein, vor 25 Jahren war es dann die Gemeinschaftsanlage überhaupt. Das heißt also, von vielen einzelnen Antennen auf den Dächern ging es dann über zu einer Antenne, dort Aufbereitung und dann zu den Teilnehmern. Das war eben vor 25 Jahren das, was heute eigentlich auch wieder mit der Satellitenantenne gemacht werden soll, dass man also da eine Gemeinschaftsanlage errichtet, eine Antenne und dann zu den einzelnen Teilnehmern.
0: Und vor allem gerade durch die neue Satellitentechnik, durch die Empfangstechnik, das heißt durch das berühmte Multifeed, mittlerweile kennt das ja auch jeder, es ist ja möglich, mehrere Teilnehmer mit einer Schüssel zu versorgen.
2: So ist es, das heißt also, wir haben ja Multifeed, Sie sehen es hier zum Beispiel mit zwei Speisensystemen, das heißt eine Schüssel, zwei Satelliten, dementsprechend Verteilbauelemente auch für die SatZF oder eben auch in einer größeren Form, wie wir es vielleicht gleich auch noch sehen werden, dann als Offset 1,20 Meter, dann auch für die Einspeisung.
0: Diese Antenne für den 1,20 Meter, das ist ja eigentlich eine Antenne für VSAT.
2: Das ist richtig, sozusagen aus dem Profibereich, hier für den kommerziellen Bereich, so dass da also aber auch eben für die Einspeisung eine Möglichkeit gegeben ist.
0: Was empfehlen Sie von Katrain? Wie viele LNCs in einer Antenne auf einmal?
2: Wenn wir von den Schaltbauteilen ausgehen, 2 LNCs. Möglich sind also 3 LNCs. Mechanisch wären möglich.
0: Also mit 3 LNCs dann keine SatZF-Verteilung mehr, sondern eine richtige GA-Aufbereitung.
2: So ist es. Ab dann müsste es sein, weil dann die Schaltelemente einfach momentan fehlen. Oder man hat einen Receiver mit 2 Eingängen, sodass man da wieder mit einem Schaltelement arbeiten könnte und einer direkten Leitung.
0: Ihre LNCs sind schon alle umgestellt auf die neue Oszillatorfrequenz 9,75 GHz?
2: Ja, die sind alle mit dem 9,75 Oszillator ausgerüstet. Ob jetzt in dieser Bauform, wie wir sie hier für Multifeed sehen, oder wir haben auch noch die runde Bauform, alle für 9,75 ausgerüstet. Jawohl.
0: Fantastisch. Schönen Dank. Und jetzt schauen wir uns dann gleich an bei der Firma Ancaro, wie solch eine Satz-ZF-Verteilung innerhalb eines Hauses aussieht. Bei der Firma Katrain haben wir eben gesehen, wie eine Außeneinheit zum Empfang mehrerer Satelliten aussieht, das Multifeed-System. Wir müssen jetzt hier aber diese Multifeed-Signale, die ja irgendwo ins Haus verteilt werden sollen, auf mehrere Teilnehmer, irgendwie verteilen mit einem speziellen Baustein. Die Firma Ancaro Blancom, hier vertreten durch Herrn Schmitz, hat ein neues Produkt dafür. Welches ist es?
3: Wir bieten dazu an, einen Verteilbaustein. In der herkömmlichen Weise war er gedacht für den Astra-Empfang. Aber wir haben immer mehr Kundenwünsche, dass wir auch Eutelsat und Astra von einer Schüssel empfangen möchten. Dazu haben wir einen Baustein kreiert, der Folgendes uns zeigt. Wir führen also hier zwei Signale ein aus dem Satzbereich von Eutelsat, dazu zum Empfang von Astra und verteilen diese Signale für alle Kunden in dem Bereich hier weg.
0: 47 bis 2050 Megahertz habe ich gesehen. Sie haben zusätzlich auch noch die terrestrische Einspeisung. Wozu braucht man terrestrische Signale noch?
3: Wir legen also heute noch Wert auf die ortsüblichen Fernsehprogramme sowie auch das ortsübliche Rundfunkprogramm, was der Kunde in gewohnter Weise ja weiter empfangen möchte.
0: Das heißt also, Radio muss weiterhin logischerweise über die terrestrische Antenne empfangen werden?
3: Richtig, so ist es, ja.
0: Dieser Baustein ist lieferbar bei Ihnen im Großhändler?
3: Dieser Baustein liefern wir Anfang Oktober aus. Liegt also in der Preisrelation, dass man sagen kann, es lohnt sich für jeden Bürger, der zwei Satelliten sich heute kaufen möchte, über diese eine Schüssel, das muss man also betonen, er braucht also keinen zweiten Installationsaufwand, dieses alles in einem Haus zu verteilen.

0: Heute nicht nur Satelliten-News, sondern auch anderes aus der Medienbranche. Und wer wäre dazu nicht besser hier als der Christoph Kraut von der Zeitschrift Video?
1: Camcorder. Der neue SVRSC-Camcorder NVS90 von Panasonic wurde Klassenbester bei den Minis. Er zeichnet sich durch hervorragende Bildqualität und einen verbesserten Bildstabilisator aus und erreichte insgesamt 79 von 100 Punkten. Das Gerät kostet ca. 3000 Mark.
0: Neue Bundesländer. Das Statistische Bundesamt teilt mit, dass in Ostdeutschland eine Zunahme der Beschäftigung stattgefunden hat. Besonders die mittelständischen Unternehmen haben die Arbeitsplätze geschaffen.
1: Nochmal Camcorder. Übers Auge lässt sich der neue Camcorder von Canon, der UCX1 Hi8 Camcorder, scharf stellen. Das heißt, man kann ein Objekt auch ohne Kameraschwenk verfolgen und scharf halten. Das Gerät erreichte 74 Punkte und kostet ca. 4000 D-Mark.
0: Haushalte. Nach einer Erhebung von GFM Getas befinden sich über 60% aller Wohnungen in der Konstellation von 3 bis 12 Wohneinheiten, also ideal für die Verteilung von SatZF. Hier ist das Installationshandwerk gefragt und kann damit den Preisverfall der Einzelanlage vorbeugen.
1: Dolby Surround. Dem neuen Videoheft liegt, wie bereits bekannt, eine Dolby Surround Demo-Kassette bei. Darauf befinden sich 17 Filmausschnitte von ausgewählten Spielfilmen. Die Kassette soll in erster Linie dem Händler als wirksames Vorführmittel dienen, aber auch unserem Leser zum ersten Kontakt mit Dolby Surround verhelfen.
0: Zuschriften. Das Deutsche Eutelsat-Büro erhält immer mehr Zuschriften aus dem Ausland. Wir freuen uns über jede Zuschrift und werden auch alles beantworten. Die großen Footprints der Eutelsat-Satelliten erreichen ja auch die GUS-Staaten und so freuen wir uns natürlich auch auf Zuschriften aus dieser Region. Hier zum Beispiel die Zuschrift von Andrei Klemenko aus der Ukraine.
1: Allround-Talent. Beim neuen Satellitenreceiver STU-560 von Philips lässt sich die ZF-Bandbreite umstellen von 27 auf 32 MHz. Auch die Audiobandbreite ist wählbar. Das Gerät eignet sich daher für schielende Anlagen oder für Drehanlagen und kostet einschließlich Positionierer etwa 1000 Mark.
0: SatZF. Mehrere deutsche Firmen entwickeln derzeit eine neue SatZF-Verteiltechnik, die es ermöglicht, mehr als nur zwei Satellitenpositionen zu verteilen. Mit dieser neuen Technik können bis zu 16 Ebenen verteilt werden.
1: Schöner Schein. Im neuen Heft wurden 4 Designfernseher getestet von Bang & Olufsen, Löwe, Grundig und RFT. Mit dabei ist ein von Colani entworfenes Modell für 5000 Mark. Der Clou beim Test war, dass eben die teuren Geräte mit die schlechtesten beim Test waren.
0: Digitalradio. Anlässlich der Fachmesse IBC in Amsterdam vom 16. bis zum 20. September wurde im Simulcast-Betrieb Digitalradio vorgeführt. Vorgeführt wurde das sogenannte SARA-Radio mit diversen verschiedenen Radioprogrammen.
1: Die Knüller 94. Unter diesem Motto hat Video 8 brandheiße Videorekorder getestet zwischen 800 und 1800 Mark. Die Geräte sind in erster Linie auf bessere Bild- und Tonqualität optimiert und zeichnen sich durch neuartige Bedienungskonzepte aus.
0: Euronews-Reichweite. Euronews erreicht nach einer Erhebung in den Großstädten Frankfurt, Hamburg und Köln täglich mehr als 7,5% aller Haushalte. Das ist der höchste Grad aller News-Sender. So viel aber nun hier aus dem Studio. Nochmal ein kleiner Einblick in die Fachmesse Dortmund Elektrotechnik. Kopfstellentechnik. Ich hatte gerade bei der Firma Ancaro gesagt, dass man Kopfstellenaufbereitung so für Anlagen einsetzt, 500 oder 1000 Teilnehmer. Herr Oertel, ist es wirklich so, 500 Teilnehmer an eine Kopfstelle?
2: 500 Teilnehmer an einer Kopfstelle ist durchaus möglich und zwar mit unserer STC 850. Das ist eine Kopfstation, nachbarkanaltauglich, Stereo. Aber sie kostet ihren Preis. Sie kann ja auch entsprechend viel. Wir wollen mit speziell dieser Kopfstation in die Haushalten kleiner 20 Parteien, ja sogar in ein Vier- oder Zweifamilienhaus. Dort ist eine große Marktlücke vorhanden, denn Sie wissen, die Verteilung in der ersten ZF hat auch seine Probleme. Und dafür hat Grundig nun diese Kopfstation entwickelt. Wir haben hier ein zentrales Netzteil, ein zentrales Bedienteil. Dieses zentrale Bedienteil versorgt all unsere 16 Kanalzüge. Über dieses Tastatur können verschiedene Parameter abgerufen werden. Zum Beispiel kann man die Normen CCR, OIRD, China, Frankreich oder England wählen. Wir können den Ausgangskanal bestimmen. Wir können den Eingangskanal in der Frequenz wählen, den Satelliteneingangsfrequenz. Den Hub von 16 MHz oder 22,5 für Eutelsat zum Beispiel. Die ZF-Bandbreite kann zwischen Narrow und weit gewählt werden. Die Polarität kann positiv oder negativ erfolgen. Für zum Beispiel 4 GHz Satelliten ist es notwendig, in die negative Polarisation zu gehen. Der Ton Stereo, der Haupttonträger, der Submonoträger oder eben, wie gesagt, das Stereosignal angewählt und die Frequenz entsprechend geändert werden. Darüber hinaus, das waren alle Einstellungen und mit Memory wird jetzt dieser Wert gespeichert. Das macht man 16 Mal. In kurzer Zeit ist die Anlage voll programmiert. Und wer will und diese Anlagen in größeren Stil verkauft, kann auch über diese Servicebuchse seinen PC anschließen und dann erfolgt die Programmierung vollautomatisch. Die horizontalen und vertikalen Signale von der Parabolantenne werden hier in dieses aktive Eingangsverteilfeld eingeschleust und kommen hier auf diesen Splitter. So, dass es möglich ist, entweder alle Tuner mit horizontalen oder vertikalen Signalen zu versorgen oder aber auch in einem entsprechenden Mix. Die Signale werden hier auf diesem Board Video bearbeitet und die Audio-Bearbeitung. Der Modulator ist Mono, aber dieses Mono-Signal wird gebildet aus echtem L plus R halbe. Das heißt, wir haben ein vollwertiges Mono-Signal, nicht nur das eine.
3: Also nicht, wie es einige Billiganbieter haben, die dann so einen Kanalzug für 100 Mark verkaufen, aber wo eben halt dann nur eine Seite des Stereokanals aufbereitet wird.
2: Richtig. Das hieße, entweder ich habe die Trompeten oder ich habe die Bässe. Bei uns ist es vollwertig. Wir haben hier, wie gesagt, die Ausgangsmodulatoren, die gibt es wahlweise für UHF oder VHF. Der UHF-Bereich geht vom Kanal 21 bis Kanal 60, VHF vom Kanal S8, Sonderkanal 8 bis S20, inklusive der Kanäle 5 bis 12. Ein aktives Ausgangsverteilfeld sorgt dafür, dass wir 96 dB Mikrovolt aus dieser Anlage herausbekommen.
3: Für jeden Kanal?
2: Für jeden Kanal. Und das Schöne ist, jeder Kanal kann individuell im Begel geregelt werden.
3: Sodass die Schräglage schon vorab angeglichen werden kann, um einen hohen Kanal entsprechend zu verstärken.
2: Ganz genau. So, in der Basisversion werden wir die Anlage so verkaufen und in einen Erweiterungsspot hier für weitere 8 Kanäle, je nach Bedarf. Das heißt, der Kunde kann entweder diese Kopfstation für 8 Kanäle bekommen oder durch Einhängen dieser Tür für 16 Kanäle. Ganz einfach, 2 Signale von der Antenne hier rein, 1 Signal heraus in die vorhandene Hausverteilanlage. Wenn die Anlage installiert ist, schließt der Installateur die Türe, nimmt diese Haube, setzt sie drauf, sichert sie mit 2 Schrauben. Eine formschöne Anlage, sehr, sehr preiswert. Sie kostet weniger als die Hälfte unserer STC 850. Das heißt also 4 Parteien, 20 weniger, bis möglicherweise ins Einfamilienhaus.
3: Sie sind ja im Produktmarketing tätig. Sie hätten sowas ja nicht entwickelt, wenn Sie keinen Markt dafür sehen würden. Was meinen Sie denn, wie viele Kopfstellen überhaupt in diesem Bereich in Deutschland für den Installateur interessant sind zu vermarkten? Es ist ja nicht nur eine Kopfstelle, die interessant ist. Was meinen Sie, wie viele Wohneinheiten können es sein?
2: Umfangreiche Untersuchungen. Zum Beispiel ist der Markt, der Gemeinschaftsantennenmarkt, größer 25 Parteien in einer Gemeinschaftsanlage, etwa 8%. Aber der Markt von kleiner 25 Parteien bis hin zum Zweifamilienhaus 49%. Das heißt, wir waren bisher mit unserer STC 850 so erfolgreich in dem schmalen Sektor. Und in diesem großen Sektor von 49% versprechen wir uns natürlich eine gewaltige Zunahme unseres Geschäfts.
3: Was wir bei der Audiogeschichte eben nicht angesprochen haben, Sie können natürlich auch die Nebentonträger abrufen für Sportkanäle oder Mehrsprachenkanäle wie Euronews zum Beispiel.
2: Sie können wählen zwischen dem Hauptton 6,5, 6,6, 6,65 MHz, den Submonoton oder aber auch Stereoton, was wir schon sagten, L plus R halbe. Jede Frequenz ist in 10 Kilohertz-Steps einstellbar.
3: Also theoretisch von dem Preis, den ich gehört habe, lohnt sich schon beim Einfamilienhaus, wenn ich da 3, 4, 5 Teilnehmer in einem Haus habe, Anschlüsse.
2: Auf jeden Fall. Sie brauchen keine Kabel ziehen. Sie können die existierenden, vorhandenen Kabel benutzen. Das ist oft das größte Problem. In eine Wohnung, die vertäfelt ist, die wunderschöne Holzvertäfelung hat, dort noch ein Kabel reinzubringen. Das ist hier jetzt alles gelöst. Und die große Komfortabilität ist, der Videorekorder, das Zweitfernsehgerät, der Sohn, die Tochter, alle können unabhängig voneinander diese 16 Kanäle oder, wenn man will, eine zweite Station für die nächsten 16 Kanäle zusammenschließen.
3: Fantastisch. Schönen Dank für das Gespräch und wir gehen jetzt weiter zu der nächsten Firma. Wir haben eben gesehen, wie eine Kopfstelle aussehen kann, zum Beispiel für 16 Programme, die aufbereitet werden. Die Firma Grundig hat es vorgestellt. Kopfstellen hat jeder Antennenhersteller im Programm, auch die Firma FUBA, bei der wir zu Gast sind. Wir wollen aber jedes Produkt nur einmal vorführen, weil wir auch sehen wollen, wie gehen die Signale jetzt weiter ins Netz. Der Herr Hallmann von der Marketingabteilung der Firma FUBA stellt uns mal vor, was denn jetzt eigentlich gemacht werden muss, wenn ich die Signale aus einer Kopfstelle heraushole. Wo bleiben die?
4: Ja, die Signale werden ja zusammengefasst in der Kopfstelle über einen entsprechenden Combiner oder einen Multiplexer und dann auf das Koaxialkabel geschaltet. Das Koaxialkabel, das dann also praktisch bei Kabelfernsehanlagen in einem Übergabepunkt endet und dann über einen Verstärker, einen entsprechend geeigneten Verstärker, auf das Verteilnetz geleitet wird. Das Verteilnetz muss natürlich sehr sauber und solide installiert werden. Wir haben hier Schirmungsmaßforderungen zu berücksichtigen, um die Störungssicherheit der Anlagen zu gewährleisten. Deswegen auch im Wesentlichen Bauteile, die diesen Qualifikationen entsprechen. Und auch der Verstärker, die Auswahl des Verstärkers ist natürlich eine wesentliche Entscheidung bei der Planung des Anlagennetzes.
3: Sie bekommen ja auch öfter Anrufe von Installateuren, Kabelnetzbetreibern, die auch mal Probleme haben. Was sind denn die häufigsten Probleme oder die häufigsten Fehler, die ein Installateur machen kann, wenn er eine Gemeinschaftsanlage baut?
4: Die häufigsten Fehler sind eigentlich die, dass man nicht genügend berücksichtigt, dass in der Anlage auch Programme übertragen werden in einer großen Vielfalt. Das heißt, die Anlage ist eigentlich zu knapp bemessen, denn je mehr Programme übertragen werden, umso stärker muss man also darauf achten, dass der Verstärker auch dafür geeignet ist. Er muss hochlineare Schaltkreise besitzen, sogenannte Hybridschaltungen, und er muss eben auch bezogen auf seinen Betriebspegel sehr genau auf die Anforderungen ausgesteuert werden.
3: Diese Werte stehen ja auf den Verstärkern. Wir haben hier mal eine Tafel, wo verschiedenste Verstärker aufgebaut sind. Es sind ja zwei Werte angegeben. Einmal der Verstärkungsfaktor und zum Zweiten der maximale Betriebspegel. Hier zum Beispiel 115 dB Mikrovolt. Für was steht dieser Wert?
4: Dieser Wert 115 dB Mikrovolt kennzeichnet das Gerät als den Betriebspegel, den es normalerweise hat bei der Aussteuerung mit zwei Kanälen. Das ist ein Wert, der nach einer DIN-Messmethode ermittelt wird. Und wenn wir jetzt also eine entsprechende Planung machen und die Anzahl der Kanäle steigt, wird nach einer entsprechenden Reduzierungsformel dieser Wert reduziert, sodass es also durch die frequenzmathematischen Mischungen der einzelnen Trägerfrequenzen untereinander nicht zu Störungen kommt. Das berühmt-berüchtigte Moiré auf dem Bildschirm ist ein eindeutiges Erkennungszeichen dafür, dass dort mit dem Verstärker etwas nicht stimmt, dass er entweder übersteuert und damit nicht auf die exakte Betriebspegelgröße eingeht. Ist.
3: Für die Installateure ist es wichtig, auch die Installateure können auch weiterhin noch Gemeinschaftsantennenanlagen bauen. Der Markt ist nicht zu Ende. Wir haben gehört, 8 Millionen ruhende Teilnehmer, das heißt anschließbare Teilnehmer, nicht nur eine Antennendose, sondern mittlerweile in jeder Wohnung, ja, Wohnzimmer, Schlafzimmer, Kinderzimmer, in der Küche, um Frühstücksfernsehen zu sehen. Ein riesiger Markt ist noch da für die Installateure und sie müssen ihn nur angehen, diesen Markt. Sie müssen ihre Kunden mal selber suchen und nicht immer nur warten, bis der Kunde in den Laden kommt. Schönen Dank.

0: Frage und Antwort heute einmal andersherum. Das heißt, ich stelle die Fragen, Christoph Kaut beantwortet die Sachen, die so bei der Zeitschrift Video mal eingegangen sind. Das gibt doch mal ein paar andere Dinge hier. Wie errechnet man eigentlich die Zwischenfrequenz einer Satellitenanlage? Denn ich habe ja die ZF, die ich einstellen muss, als anderen Wert, eigentlich der vom Satelliten kommt.
1: Ja, man benötigt einmal die Downlink-Frequenz, also die Sendefrequenz des Senders. Die kann man zum Beispiel unserem SAT-Poster entnehmen, das einmal im Jahr mindestens erscheint. Und man braucht die Lokaloszillatorfrequenz des LNBs. Die steht aus, in der Regel auf dem Typenschild und beträgt jetzt 975 GHz. Und aus der Differenz beider Werte kann man dann die SAT-ZF errechnen.
0: Das war ja früher einfacher. Da war die Oszillatorfrequenz 10 GHz. Das hieß Downlink-Frequenz minus 10 ergab gleich die Frequenz, die ich einstellen kann. Heute ist es ein wenig komplizierter, aber es gibt auch schicke Receiver, die können ein bisschen mehr.
1: Bei einigen Receivern kann man direkt die Sendefrequenz eingeben und dann wird eben intern umgerechnet, nachdem ich die lokale Oszillatorfrequenz auch eingegeben habe. Hm.
0: Was ist eigentlich die Ursache dafür, dass manche Videorekorder, die über SCART mit dem Fernseher verbunden sind, das ist ja das Ideale eigentlich wegen der Bildqualität, nicht auf das ausgestrahlte VPS-Signal reagieren?
1: Das Problem liegt in der Schaltungstechnik einiger Videorekorder. Bei manchen Geräten wird nur das über den HF-Tuner eingespeiste Bildsignal zum VPS-Decoder weitergeleitet. Und so kann eben das über SCART eingespeiste Signal nicht ausgewertet werden.
0: Vielleicht zum VPS-Signal, was macht das genau? Dann sicherlich, wenn einige Zuschauer dabei sind, die VPS gar nicht kennen.
1: Ja gut, es gibt Informationen weiter über Sendezeit statt Stoppzeit des Fernsehprogrammes.
0: Das ist also praktisch diese Geschichte, wenn Gottschalk mal wieder überzieht, dann fängt das Sportstudio dann wirklich auch zu der Zeit an, wenn es sendet und nicht, wie ich es einprogrammiert habe.
1: Genau, man muss dann die Startzeit eingeben, wie sie in der Fernsehzeitschrift angegeben ist. Und VPS steuert dann den Videorekorder automatisch bei Überziehungen.
0: Hat das mittlerweile jeder Videorekorder das VPS?
1: Mittlerweile ja.
0: Ja, auch die preiswerten Geräte?
1: Auch die preiswerteren, ja.
0: SCART-Verbindung hatten wir gerade. Warum ist denn diese SCART-Verbindung, die mit dem großen tollen Stecker, 21 Stiftchen sind glaube ich da drauf, genau, warum ist die vorzuziehen einer HF-Antennenverbindung, die einfacher und preiswerter ist?
1: Das Problem liegt darin, dass die HF-Antennenverbindung meist im Kanalbereich zwischen 32 und 49 arbeitet. Hier senden aber oft terrestrische Sender, sodass es zu Störungen kommt, zu sogenannten Nachbarkanalstörungen, die dann eben dieses Moiré oder auch als Fischgrätenmuster bekannte Störsignal erzeugen. Und über SCART kann man das eben umgehen. Der zweite, aber entscheidendere Nachteil ist, dass über die HF-Verbindung nur Mono-Wiedergabe möglich ist, weil eben ein Stereomodulator zu teuer wäre.
0: Das ist ganz wichtig dabei, denn viele denken immer, oh, ich kaufe mir einen Stereo-Satellitenreceiver. Gut, sie müssen erstmal einen Stereo-Fernseher haben, denn viele denken, durch den Stereo-Receiver habe ich schon auch gleich Stereo-Fernsehen. Das fehlt natürlich, außer ich schließe meine Stereoanlage audiomäßig an. Nur es ist so, dass ja bei allen Geräten, ob es Video ist oder ein Satellitenreceiver, immer nur das Stereo-Signal über diese SCART-Buchse oder die Audio-Video-Kinch-Buchse zum Beispiel zur Verfügung steht, nie über diesen HF-Modulator.
1: Genau, zumindest momentan.
0: Ja, denn der Preisunterschied ist, glaube ich, doch dann 400, 500 Mark und das traut sich im Augenblick keiner einzubauen.
1: Ja.
0: Dolby Surround, das war ein Thema auch dieser Videokassette. Dieses Dolby Surround, ist das nur über Videokassetten möglich, die ich mir ausleihe oder vielleicht nur über das Kabelfernsehen der Telekom?
1: Nein, auch über Satellitenempfang ist natürlich Dolby Surround möglich. Das Dolby Surround-Signal liegt kodiert in der linken und rechten Tonspur vor und kann damit mit jedem Stereo-Satellitenreceiver, der möglichst nach Panda-Wegener arbeiten sollte, empfangen und dann durch einen entsprechenden Decoder hörbar gemacht werden.
0: Das heißt also, es reicht eigentlich mein normaler Stereo-Rekorder, der die Tonspur links-rechts hat und die Informationen sind dort verschlüsselt?
1: Die sind verschlüsselt, genau.
0: Also ich habe nicht 4 oder 5 Tonspuren, weil ich jetzt 4 oder 5 Lautsprecher für Dolby Surround benötige?
1: Nein, die sind beide im linken und rechten Tonkanal vorhanden.
0: Wenn ich jetzt eine Dolby Surround-Anlage kaufen wollte, was muss man ungefähr dafür ausgeben, sag ich mal, um was Vernünftiges zu haben, preislich?
1: Es gibt schon sehr gute Receiver, Dolby Surround-Receiver, die im Bereich zwischen 800 und 900 Mark liegen.
0: Und wenn ich jetzt eine richtige komplette Anlage haben will, um auch meine Stereoanlage dann gleich mit zu erneuern, dann geht das natürlich schon in die Scheinchen.
1: Dann geht es in die Tausender,
0: ja. In die Tausender, ja. Satelliten-Live-Übertragungen sind auch immer beliebt, gerade bei den Leuten mit eigener Drehantenne. Wo kann man eigentlich Programme empfangen, die aus Amerika zum Beispiel live kommen?
1: Ja, da bietet sich zum Beispiel der Intelsat auf 27,5 Grad West an. Hier wurde zum Beispiel die Fußball-WM übertragen im NTSC-Format. Man braucht dann allerdings einen NTSC-tauglichen Receiver und einen entsprechenden Fernseher.
0: Bei uns kann man ja auch die kompletten Transponderpläne bekommen, auch die Überspielkanäle. Es fehlen natürlich die von den anderen Satelliten, die uns nicht gehören. Es rufen mir auch viele Leute bei euch an, direkt in der Redaktion. Sind da eigentlich mehr die Fragen zu der Technik der Geräte oder mehr die Fragen zu den Programmen?
1: Sowohl als auch. Die Fragen zu der Technik überwiegen meist, aber auch so Sachen wie zum Beispiel, welche Programme werden auf Hotbird 1 senden, sind natürlich sehr, stoßen auf reges Interesse beim Leser. Leider können wir darüber im Moment noch keine Auskunft geben.
0: Und das ist vielleicht nochmal ein Stichwort dazu. Hotbird 1, der Satellit, der dieses Jahr starten wird. Auch wir können leider nicht die Programmplätze, Programmbelegung veröffentlichen, denn nicht wir entscheiden, wer dort heraufkommt oder wann es bekannt gegeben wird, sondern immer der Kunde. Denn der Kunde ist König. Und wenn ein Programmanbieter sagt, nein, wir wollen es noch nicht veröffentlicht haben, dann müssen wir es halt so akzeptieren, auch wenn viele Spekulationen im Umlauf sind oder wenn einige Selbstgeständnisse kommen, wie jetzt gerade von NBC Super Channel, dass sie auf den Hotbird 1 gehen werden. Es sind Eingeständnisse der Sender, aber wir haben offiziell noch gar nicht die Erlaubnis dazu und das geht eigentlich allen Satellitenbetreibern so.

0: Natürlich haben wir auch heute wieder ein Quiz. Leider kennen wir zur Aufzeichnung dieser Sendung noch nicht den genauen Starttermin vom Hotbird 1. Wir gehen davon aus, Mitte bis Ende November. Denn wir sind ja auch von der Ariane-Gesellschaft abhängig, die ja die Rakete entsprechend dafür ausrüsten muss. Und leider kam es in letzter Zeit zu kleinen technischen Problemen, die den Start immer um einige Tage verzögerte. Wir werden aber trotzdem beim heutigen Quiz wieder die Teilnahme an der Startparty in München verlosen. Und die Quizfrage kommt von Christoph.
1: Ja, wie heißt das neue TV-Programm auf Eutelsat 13 Grad Ost, Transponder 33?
0: Wir haben wieder schöne Preise für Sie dabei. Eine 80 cm Satellitenanlage mit Receiver für die Position Eutelsat 13 Grad Ost. Wir werden drei Satellitenmodelle wieder verlosen und der Christoph hat noch
1: 5 Jahresabos der Zeitschrift Video.
0: Und wer da nichts gewinnt, der kann die Zeitschrift selber abonnieren.
1: Entweder
0: oder selber
1: kaufen oder abonnieren.
0: Fantastisch. Wir sind auch weiterhin auf Messe- und Seminartournee. Wir waren bisher zur Messe in Dortmund, Bielefeld, Wiesbaden, Berlin, Dresden und München waren Seminarorte. Wir werden Spezialseminare noch weiterhin durchführen. Und wir werden noch auf weiteren Orten sein in Deutschland, Österreich und Dänemark. Vielleicht können wir Sie irgendwo sehen dabei. Für die nächste Sendung lassen Sie sich einfach überraschen. Zum Schluss, wie in jeder anständigen Fernsehsendung, ein Blick auf das Wetter. Ja, das Wetter ist noch da. Die Grüße gehen heute an alle Zuschauer außerhalb von Kontinent Europa, zum Beispiel nach Afrika, an den Vorderen Orient. Der Eutelsat Whitebeam kommt ja bis dorthin. Und nach Osteuropa in die GUS-Staaten. Sowie an alle Hotbird-Club-Zuschauer, die uns über den Kabelanschluss der Telekom sehen können. Und wie sagen wir Norddeutschen dann? Tschüss denn.
1: Tschüss.

Earth, Wind and Fire haben heute die Retromengen Radio Show eröffnet und damit ein herzliches Hallo aus dem Studio hier für euch am Mikrofon, euer Retromengen. Ja, ich habe heute wieder einiges für euch mitgebracht, habe ein bisschen im Archiv gewühlt und so die eine oder andere Kuriosität auch aus dem Plattenregal gezogen, aber dazu im Laufe der Sendung mehr. Wir haben auch in dieser Woche einige Geburtstagskinder. Unter anderem haben wir einen, der nämlich heute, genau am 26.04. Geburtstag hat. Und damit wisst ihr auch, dass diese Ausgabe heute hier wirklich pressfrisch zu euch kommt. Und es handelt sich um keinen geringeren als Giorgio Moroder. Er hat heute Geburtstag, feiert seinen 85. Und er hatte unter anderem Songs für Donna Summer geschrieben, beziehungsweise produziert Love to Love You Baby, I Feel Love on the Radio. Drei ganz große Hits für Donna Summer. Für Blondie hat er Call Me produziert, für David Bowie zum Beispiel Cat People Putting Out Fire. Ja, und er hat heute Geburtstag. Er feiert seinen 85. wurde geboren in St. Ulrich in Gröden in Italien. Und wir sagen Happy Birthday, Giorgio Moroder, mit einem seiner großen Songs, und das Ganze in der Maxi-Version. Hier ist Giorgio Moroder mit Chase.

Hört man auch nicht alle Tage mehr im Radio. Das war die Tone Band mit Germany Calling. Passte gerade so schön hinter The Chase von Giorgio Moroder. Und nun kommen wir aber gleich zu einem Top-Hit aus den deutschen Charts. Und zwar aus dem Jahre 1987. Und zwar nicht nur ein Top-Hit in den deutschen Charts, sondern es war auch der meistverkaufte Song der Band in Deutschland, was die Singles angeht. Also die erfolgreichste Single-Auskopplung von Level 42. Davon reden wir nämlich. Und der Song war insgesamt 24 Wochen vertreten in den Top 75, den Verkaufscharts ermittelt von Media Control und höchst platziert auf Platz 4. Und ausgezeichnet wurde der Song auch mit der goldenen Schallplatte. Und hier ist er. Hier ist Running in the Family.

Nummer von Wallenstein, Lady in Blue, haben wir von Ihnen gehört. Und ich werde jetzt mal die Pferde loslassen. Ja, und zwar nicht irgendwelche, sondern die weißen Pferde. Und die besingt uns jetzt hier Mr. Georg Danzer.

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1: Wir reisen zurück ins Jahr 1986, 39 Jahre geht zurück, und zwar auf den 26. April treffen wir da. Und das war ein besonderer Tag, aber im negativen Sinne. Denn genau an diesem Tag ereignete sich in Tschernobyl die Nuklearkatastrophe und damit der folgenschwerste Unfall in der Geschichte der friedlichen Nutzung der Kernenergie. Es gab natürlich jede Menge Proteste damals. Und einer hat auch einen Song dazu aufgenommen. Und den hören wir uns jetzt an. Hier ist Wolfmann mit Tschernobyl, das letzte Signal.

Und immer noch scheinen die Menschen es hinzunehmen. Jeder in dem Glauben, er könne eh nichts dagegen tun. Und es werde schon gut gehen. Es ist die Frage, ob daran ein Vorfall etwas ändern kann, wie er sich am 26. April ereignete. Die Rede ist von dem ersten sogenannten Super-GAU. Dem größten anzunehmenden Unfall in einem Kernkraftwerk, der ganz Europa in einem noch nicht abzusehenden Maße radioaktiv verseuchte. Er geschah in Tschernobyl, Russland.

Das war die Antwort der ERV auf die Kernkraft und ihre Risiken. Das war Burli von der ersten allgemeinen Verunsicherung aus Österreich. Jetzt wird's wieder etwas, wir haben wieder ein angenehmes Thema. Sagen wir so, wir haben nämlich ein nächstes Geburtstagskind und es handelt sich um einen Sänger, der gestern Geburtstag hatte. Er ist gestern 60 Jahre alt geworden. Die Rede ist von Andy Bell, natürlich Mitglied der Pop-Formation Erasure. Und wir hören ihn nun mit einem ihrer großen Hits von Erasure, nämlich Oh, L'Amour.

Ein feiner Italo-Disco-Klassiker aus den 80ern, das war Savage mit Don't Cry Tonight. Und neulich hatte ich mal so ein bisschen meine Peter Cornelius-Platten durchgeschaut und durchgehört. Und da ist mir doch eine Nummer hier, die ist mir in die Hände gefallen. Und ich fand die Nummer einfach nur crazy und lustig, amüsant. Der Titel nennt sich Discjockey Andy mit dem Kosenamen King. Und ich konnte es mir natürlich nicht nehmen lassen und diesen Song dann gleich meinem Kollegen Andreas Böker, dem DJ Andy, zu senden. Er hat ja am Hexennacht, hat er ja seinen nächsten Auftritt. Und zwar jetzt am 30. April, da hat er seinen nächsten Auftritt im Sanssouci Saint-Louis. Und da steigt Andys große Oldie-Disco. Vielleicht seid ihr ja mit dabei. Ein super Angebot für 25 Euro all inclusive feiern und tanzen. Und wenn ihr denn dann hingeht am 30. April zum Dr. Dada hier am Campingplatz, dann wünscht euch diesen Song, Discjockey Andy.

Eine Nummer aus Frankreich habe ich euch mal mitgebracht von Michel Sardou, Afrique Adieu. Und ich hoffe, ihr habt jetzt so ein klein bisschen Urlaubsfeeling bekommen. Es soll ja auch demnächst wieder etwas wärmer und schöner werden. Ja, ich habe das nächste Geburtstagskind. Also insgesamt scheint diese Woche hier vor Hexennacht eine recht gebärfreudige Woche gewesen zu sein in der Vergangenheit. Und ja, das nächste Geburtstagskind feiert morgen Geburtstag, wird 65 Jahre alt und es handelt sich um eine britische Sängerin. Die Rede ist von Sheena Easton. Sie feiert morgen, wie gesagt, ihren 65. Und aus diesem Anlass habe ich euch Morning Train aufgelegt.

Exile war das mit You Thrill Me und ihr werdet es kaum glauben, es gibt schon wieder ein nächstes Geburtstagskind. Ich sag ja, diese Woche hat's in sich. Und zwar feiert morgen Ace Frehley Geburtstag, er wird 73 Jahre alt, natürlich bekannt als Mitbegründer und ehemaliger Leadgitarrist der Hardrock-Band Kiss. Und wie sollte es anders sein, es gibt jetzt Musik von Kiss, Calling Dr. Love.

Purple Albert haben wir gehört mit Rise und das war's auch schon so langsam wieder gewesen für heute. Das war wieder eine neue Ausgabe der Retromengen Radio Show, heute mit der Ausgabe vom 26. April 2025. Und wenn es euch gefallen hat, lasst mir gerne ein Like da, besucht mich gerne unter www.retromengen.de. Ihr könnt natürlich sicherlich meinen YouTube-Kanal ebenfalls unter Retromengen. Dort findet ihr mich natürlich auch und dort findet ihr auch die bisherigen Ausgaben der Retromengen Radio Show zum Nachhören. Donnerstagsabends hört ihr mich mittlerweile beim Offenkanal Saarland und hier und da auch immer wieder mal bei Radio Diefeln, www.radiodiefeln.de. So, das war's für heute. Ich verabschiede mich mit Musik von Pete Bardens und In Dreams. Am Mikrofon war Retromengen. Der war auch zuständig für Musikzusammenstellung und was noch? Na? Genau, für euren Musikwunsch, den ihr am Hexennacht äußert. Na, wenn ihr zum Andi geht. Denkt daran, alle wünschen sich Peter Cornelius.

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1: Pearl Jam gehören neben Bands wie Nirvana und Soundgarden zu den Bands, die Anfang der 90er Jahre den Grunge populär machten. Sie ist die einzige der großen Seattle-Bands des Grunge, die seitdem kontinuierlich besteht und auch immer wieder neue Alben produziert. 1991 wurde ihr Erstlingswerk Ten für sie ein Millionenseller. 15 Millionen und mehr wurden verkauft. In Deutschland erreichte das Album Platz 15 und wurde mit Gold ausgezeichnet.

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Das war Element of Crime mit Dead Kills. Hier ist Radio Powerrumpel, am Mikrofon euer Heiko. In dieser Sendung dreht sich alles um den Soundtrack des Films Robert Zimmermann wundert sich über die Liebe. Eine Komödie aus dem Jahre 2008. Ihr hört die Originalmusik von Element of Crime. Außerdem mit dabei Wladimir Wysocki, Tiefschwarz, Donovan, Ed Subkey und viele andere. Jetzt hört ihr Element of Cry, ein Hotdog unten am Hafen und danach Roland Heinrich mit dem Polizeiwachen-Blues.

0: Hier ist Radio Powerrumpel mit dem Soundtrack von Robert Zimmermann wundert sich über die Liebe. Robert Zimmermann, 26 Jahre, ist Videospieldesigner, jung, trendy und cool. Er hat sein Leben zwischen Familientreffen, im gut situierten Elternhaus, den virtuellen Welten seines Berufes und der Beziehung zu seiner Kollegin Lorna bestens im Griff. Als er allerdings zufällig der attraktiven, lebenserfahrenen, deutlich älteren Monika gegenübersteht, schlägt die Liebe wie ein Blitz ein und sorgt für Verwirrung. Bei näherem Hinsehen geht es zu Roberts großer Überraschung den Menschen in seiner Umgebung ähnlich. Sein Vater entdeckt verspätete Jugendlichkeit, seine Mutter poetische Neigung, seine lesbische Schwester ihren Kinderwunsch und sein bester Freund Ole die Tücken der Kontaktanzeigenwelt. Während Robert um Monikas Zuneigung wirbt, öffnet sich mehr und mehr sein Blick für die Vielfalt und Allgegenwart der Wunder, die die Liebe mit sich bringt. Jetzt geht's weiter mit dem Soundtrack. Wladimir Wysocki mit Der Boxer und danach Element of Crime mit Robert auf der Jagd.
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Der Film Robert Zimmermann wundert sich über die Liebe ist ausgezeichnet mit dem Norddeutschen Filmpreis als bester Spielfilm und bestes Drehbuch und dem Bayerischen Filmpreis als bestes Drehbuch. Regie führte Leander Hausmann. Hört ihr jetzt aus dem Soundtrack Element of Crime, Robert und Monika und danach Wladimir Wysocki mit dem Weißen Walzer. Hier bei Radio Powerrumpel.

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0: Das war Tiefschwarz mit No More Trouble. Hier ist Radio Powerrumpel mit dem Soundtrack von Robert Zimmermann wundert sich über die Liebe. Kritik, Lob, Anregung, was auch immer, schreibt mir eine E-Mail. Auch mal eine ganz kurze, unförmliche Rückmeldung, ob ihr mich gehört habt und vielleicht wie ihr mich gehört habt oder ob ihr mich überhaupt gehört habt. Das würde mich schon interessieren.
1: Unsere E-Mail-Adresse lautet radiopr@partyheld.de. Nochmal radiopr@partyheld.de.
0: Jetzt hört ihr Lexi and Kay Paul mit Trash Like Us und danach Amos mit I Can't Stop My Feet.

Jawohl, der Titel ging vorwärts. Jetzt kommt nochmal Element of Crime. Und zwar die Instrumentalversion. Robert Zimmermann wundert sich über die Liebe. Und danach Über dir der Mond.

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Das war Element of Crime mit Über dir der Mond. Ich fand ein sehr melancholischer Titel. Jetzt kommt Donovan mit Jennifer Juniper. Und danach Ed Skupke mit Habe Mut. Hier bei Radio Power Rumpel.

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das war sie schon fast, die 52. Sendung von Radio Powerrumpel. Ein Wiederhören auf der Kurzwelle gibt es jeden zweiten Sonntag um 13 Uhr UTC auf 6070 und um 19 Uhr UTC auf 3955 kHz. 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Bitte schreibt mir doch mal einen kurzen Empfangsbericht per E-Mail an radio-pr@partyheld.de. Jetzt hört ihr noch den letzten Titel und ich glaube, das ist einer von den Titeln, die mir am besten gefallen. Element of Crime mit Robert Zimmermann. Damit darf ich mich verabschieden. Danke fürs Zuhören. Tschüss, euer Heiko von Radio Powerrumpel.

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